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0: Wir kommen zu einer literarischen Adaption, meine Damen und Herren. Das nächste Lied trägt den Titel Die Bürgschaft.
1: Huch, jetzt habe ich einen Captain Crunch Hazelnut Flavor Frappuccino bestellt. Oh, ich wollte doch nur einen Kaffee.
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0: Soweit unser Herr Schalopper. Und wie machen wir uns fit für die Republik du Fric?
1: Willkommen, meine Damen und Herren, zur Morgengymnastik mit Willi. Wir nehmen wieder die lockere Grundhaltung ein, beugen den Rumpf und heben den Stein auf.

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1: Früher ging man in ein Café und bestellte eine Tasse Kaffee. Dann bekam man eine Tasse Kaffee mit beigestellter Milch und Zucker. Das war Filterkaffee, Milch und Zucker nach eigenem Belieben. Ja, stimmt, man konnte auch von vornherein einen Milchkaffee bestellen. Aber dann war Schluss. Kaffee war Kaffee. Gehen Sie heute mal in ein Coffeehouse, Coffee Company oder Starbucks, und sagen Sie dann an der Theke, ich hätte gerne eine Tasse Kaffee. Hä? Die werden ganz blöd gucken. Tasse Kaffee? Was denn das? Tja, ganz schön blamiert. Nee, heute wählt man zwischen Café Coretto, Café Brulot, Café Noir à la Française, Café au lait à la Française, Café con Grappa, Café Frappé, Irish Coffee, Café Turc, Café Double, Café Allongé, Wiener Melange, Pharisäer, Kosaken, Café, Café Kirsch, Espresso, Cappuccino, Mocco, Cappuccino con Panne, Cappuccino con Choco, Chocuccino, Frappuccino, Latte Macchiato con Choco. Und das alles in drei verschiedenen Größen. Also bestellen Sie Café Noir à la Française Moyen oder Cappuccino con Panne Grande oder Latte Macchiato con Choco Grande. Und die Portionen können in unterschiedlichen Gefäßen serviert werden. In der Tasse, in der kleinen Espresso-Tasse, im Becher, im Pappbecher, im Kännchen, in einer großen Schale. Also nix mit, ich hätte gerne eine Tasse Kaffee. Und ganz wichtig, liebe Hörerinnen und Hörer, wenn hinter der Theke ein Mann bedient, sagen Sie, wenn auch Sie ein Mann sind, niemals, ich hätte gerne eine Latte Grande. Dann wird der Mann hinter der Theke sagen, Sie hätten gern eine Latte Grande. Oh ja, ich auch. Ja, kleiner Witz. Ich habe da so eine Idee für ein Start-up von wegen Latte Grande. Also, Sie kennen doch die MAGA-Bewegung. Make America Great Again. Nun kann man ja, wie wir alle wissen, auch andere Sachen wieder groß machen. Muss ja nicht immer Amerika sein. Also, wie soll ich das sagen? Also, die Gesellschaft altert und die Kräfte lassen nach. Das ist auch bei Männern so. Nein, das ist nicht auch bei Männern so. Das ist vor allem bei Männern so. Wenn Sie es auch nicht gerne zugeben. Da gibt es einen Körperteil, den Sie gerne wieder groß hätten. Na, Sie wissen schon. Und da kommen wir mit unserem wunderbaren Start-up. Wir verscheuern Pillen unter dem Slogan MISGA, Make Your Sex Great Again. Oder MITGA, Make Your Dick Great Again. Naja, Sie wissen längst, was ich meine. Jedenfalls passt unser Start-up in unsere Zeit. Denken wir an die allgegenwärtige Reklame für Potenzmittel. Jeder dritte Mann ab 50 leidet unter Impotenz. Ja, MISGA, ein Volltreffer. Hermann B. aus G., 82 Jahre. Seitdem ich MISGA-Pillen nehme, fühle ich mich wie ein 20-Jähriger. Friedbert Z. aus H., 92 Jahre. Seit ich MISGA-Pillen nehme, bin ich jederzeit bereit für eine Überraschungsnummer mit meiner Freundin. Ferdinand K. aus N., Edden, wahrscheinlich Neumünster, 79 Jahre. Meine jungen Freundinnen sind alle hinter mir an Jagen, weil ich dank MISGA so ein toller Sexhase bin. Wie kamen wir darauf? Ach ja, Latte Grande. Und was steckt in der Pille von MISGA? Welcher Wirkstoff? Ja, nix. Blöde Frage. Das ist reiner Zucker. Haben wir doch von Trump gelernt. MAGA, MAGA, Make America Great Again. Steckt auch nichts hinter, nichts als heiße Luft. Aber es verkauft sich gut.

0: Also, Lena zum Fußball, danach noch Klavier. 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Und Finn hat morgen Wandertag. Wo ist eigentlich Finn? Oh nein, den wollte ich vor 15 Minuten vom Schwimmkurs abholen.
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5: 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Von Women Defend Rojava.
6: Liebe Freundinnen, in vielfältigen Erklärungen und Interviews setzen sich Frauen und Frauenorganisationen vor allem in sozialen Medien und Presse weiterhin dafür ein, dass der Aufbau eines demokratischen Syriens ohne die gleichberechtigte Teilhabe von Frauen an Entscheidungsprozessen und an der Gestaltung der Zukunft des Landes unmöglich ist. Die Forderung nach Anerkennung der Frauenverteidigungseinheiten, JPG, steht weiterhin auf der Tagesordnung der Frauenbewegung sowie die Stärkung von Frauenorganisationen und der gemeinsame Kampf in allen Lebensbereichen. Denn sie sind die wirksamste Garantie für den Schutz der Errungenschaften der Frauenrevolution und die Verteidigung der Frauenrechte. Syrische Frauen richten sich an die internationale Gemeinschaft. Den Besuch von Antonio Guterres, UN-Generalsekretär in Syrien, nutzen auch Frauenorganisationen, um ihre Perspektive und Forderungen gegenüber der internationalen Gemeinschaft auszudrücken. Während eines Treffens mit 18 Frauenorganisationen, darunter auch eine Vertreterin der kurdischen Frauenbewegung Kongrasta, wurden Erklärungen zur Lage der Frauen, zur Wirtschaft, zur Justiz, zum Schutz der Rechte der kurdischen Bevölkerung übergeben und auf die Übergriffe und Menschenrechtsverletzungen gegen die Bevölkerung von Sheikh Massoud in der Küstenregion und in Suweida aufmerksam gemacht. Zugleich wurde die Wichtigkeit der Beteiligung von Frauen an politischen Entscheidungsprozessen sowie an der Übergangsregierung in Damaskus betont. Integration der Universität Rojava. In den letzten Tagen haben mehrere Gespräche zur Integration der Universität Rojava in das Hochschulsystem von Al-Hasaka stattgefunden. Dies ist Teil eines umfassenderen Prozesses der Integration und Anbindung akademischer Einrichtungen an das Hochschul- und Forschungsministerium. Mit dem Anliegen, zugleich die Kontinuität der Bildung für die Bevölkerung zu gewährleisten, setzen sich alle Beteiligten dafür ein, dass die Integration in sorgfältig geplanten akademischen und rechtlichen Schritten erfolgen wird, sowie die Rechte der Studierenden und des akademischen Personals geschützt werden. Vorschläge zur Umbenennung der Universität in Roche-Universität und insbesondere das Bestehen auf die Umgestaltung der Lehre in arabischer und englischer Sprache statt bisher in kurdischer stärken jedoch persönliche Zukunftsängste von Lehrenden als auch Studierenden sowie die Sorge, dass hier eine der wichtigsten Errungenschaften der Revolution, die grundlegende als auch weiterführende Bildung in der Muttersprache, gefährdet wird. Frauen können erfolgreich sein, solange sie Ausdauer und Entschlossenheit zeigen. Dies gilt nicht nur im Großen, wenn wir über den Kampf gegen Patriarchat und für Frauenbefreiung sprechen, sondern in jedem kleinen Kampf, den Frauen täglich für ihre Selbstbestimmung und Träume führen müssen. Es ist das Zitat von Sara Yagami, einer jungen Frau aus Suweida, die ihre Leidenschaft für Fußball seit 2023 im Frauenteam des Al-Suwaida Workers Club lebt. Jahrelang galt auch in Syrien Fußball als Männerdomäne. Frauen waren in Sportstadien kaum präsent. Doch der Wandel der letzten Jahre hat jungen Frauen die Tür geöffnet. Nicht nur in Rojava, auch in Suwaida gibt es fast in jeder Stadt Frauenfußballteams. Die Spielerinnen des Al-Suwaida Workers Club machen aktuell besonders auf sich aufmerksam. Sie haben den Sprung ins Stadion geschafft und nehmen an offiziellen Turnieren, darunter der Westasienmeisterschaft, teil. Trotz Krieg, Mobilitätsproblemen und schulischem Druck sind sie Vorbilder für Frauen, die aus alten Mustern ausbrechen und ihre eigene sportliche Zukunft gestalten wollen. Vielen jungen Frauen war aufgrund der Sicherheitslage und des Krieges der Zugang zu Bildung, Studium und damit auch zur Entwicklung der eigenen Persönlichkeit und das Erreichen ihrer Träume verwehrt. Im Sport haben sie diese Möglichkeit erkämpft. Konferenz der Filmschaffenden in Rojava. In Ramschlo fand vom 24. bis 26. Juli die erste Cinema-Konferenz statt. An der Konferenz nahmen zahlreiche Filmschaffende, Schauspieler, Kameraleute und Aktivisten aus dem Filmbereich teil und diskutierten gemeinsam den aktuellen Stand des Kinos in Rojava sowie Strategien für dessen Weiterentwicklung. Viele der Aktivistinnen sind Frauen. Sie lehren oder studieren an der Frauenkunst- und Kulturhochschule in Hesseke oder sind wie die Frauen von Sinergin in der Filmproduktion aktiv, arbeiten in der Regie, schreiben Drehbücher, schauspielen, komponieren Musik. Sie wirken daran, mit in Rojava eine Filmkultur zu entwickeln, die konträr zur weltweit patriarchal geprägten Filmbranche im Einklang mit den Werten der freien Frauen und für Demokratie, Vielfalt und Wahrhaftigkeit steht. Und sie wollen Filme produzieren, die Frauengeschichten in den Mittelpunkt stellen und sich mit den Problemen von Frauen auseinandersetzen. Damit senden wir revolutionäre Grüße aus Rojava.

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0: Hallo und herzlich willkommen zur Juli-Ausgabe. Am Mikrofon ist Laugen Thomas.
1: Juli 2026, wir haben Sommer.
0: Ja.
1: Lauren, kurze Hose?
0: Ja.
1: T-Shirt?
0: Auch.
1: Ja, ich auch, guck. Muss sein, ne?
0: Aber du hast eine kurze Jeanshose an. Ich habe eine kurze Jogginghose an.
1: Jo, kurz ist kurz, ne?
0: Ja.
1: So, baden.
0: Aber ist das trotzdem nicht so warm hier mit den Jeans?
1: Nö, ist nicht so warm. Alles gut. Alles gut. Wir haben WM.
0: Ja.
1: Welche WM?
0: 2026. Hä?
1: Fußball.
0: Ah, scheiße.
1: Ja, Fußball ist es doch.
0: Ja.
1: Ja. So. Aber wir nehmen ja auf und wir haben gerade mal zwei Spiele gesehen von den Deutschen.
0: Ja.
1: Wie waren die?
0: 7-1 gewonnen gegen Kursau.
1: Und?
0: 2-1 gegen Elfenbeinküste.
1: Ja. Ich hab das erste Spiel gar nicht gesehen. Wie war das? Da kannst du ja mal kurz beschreiben. Da weiß ich nichts von.
0: Es war ganz toll. Sehr eugenfähiges.
1: Und Tore sind gefallen.
0: Ja, 7-1.
1: Das ist was. Ich habe das zweite ganz gesehen. Das hast du nicht ganz gesehen, ne?
0: Nee, ich habe nur die erste Halbzeit geschaut.
1: War spät.
0: Ja, 22 Uhr.
1: 22 Uhr. Aber sie haben es gedreht, aber mit Bangen und Zittern. Sie hätten meines Erachtens auch 0-3, 0-4 verlieren können, wenn die Elfenbeinküste da ihre Chancen verwertet hätte. Aber Glück gehabt. Und nun sind sie ja dann durch gewesen. Wie weit sie jetzt gekommen sind, während dieser Ausstrahlung, live ist es ja nicht.
0: Nein.
1: Aber am 7. Juli, jetzt, hört ihr uns
0: 16.
1: alle.
0: 16. Finale sind die.
1: Wären sie dann, die Deutschen?
0: Nein, die sind schon im 16. Finale.
1: Jetzt sind sie im 16. Finale. Aber wie sie am 7.7. sind, das wissen wir ja leider nicht. Und Da läuft jetzt deine Sendung. Um wie viel Uhr?
0: 20 Uhr.
1: 20 Uhr. Und am nächsten Tag nochmal um?
0: 11.
1: Richtig. Richtig. Stimmt. Und dann nochmal am Samstag wiederholt und in der Woche drauf.
0: Mittwoch nochmal.
1: Am 14.
0: Um 16 Uhr.
1: Genau, um 16
0: Uhr. Und Samstag wann?
1: Das weiß ich noch nicht, das programmiere ich immer. Das kommt mal so, das ist irgendwann spät Nachmittag.
0: Okay.
1: Also, du hast auch wieder Lieder mitgebracht.
0: Ja.
1: Wollen wir mit einem starten jetzt?
0: Ja.
1: Schauen wir mal, was hast du mitgebracht? Das erste ist gleich...
0: Die letzten beißen die Hunde.
1: Den letzten beißen die Hunde, ja, so ist das. Dann geht's jetzt los.
0: Ja.
1: Viel Spaß.

0: Den letzten beißen die Hunde.
1: Ja.
0: Von dem Album?
1: Kannst du kurz sein.
0: Wir nehmen uns jetzt hier die Zeit, wir beide. Ja. Für euch da draußen. Nämlich den? Da draußen, wie heißen die bei uns?
1: Zuhören.
0: Genau, den Zuhörerinnen oder Hörerinnen und Hörer. Wenn ich den Text da so richtig verstehe, ne? So dieses, sie sind schnell und so und die letzten beißen die Hunde. Wer nicht mehr mitkommt, ne? In unserer schnellen Gesellschaft. Manchmal ist das schon ganz schön schnell, oder, Lauren?
1: Ja.
0: Ja? Aber mit Handy kommst du klar.
1: Ja. Ja.
0: Handy kannst du, ne? Ja, das können ja die meisten. Aber sich mal Zeit nehmen. Zeit verbringen miteinander, das ist immer das Schönste, finde ich.
1: Ja.
0: Ja. Handy auch mal weg. Weg. Stundenlang weg. Aber sehr schönes Lied. Gefällt mir. Ist ein typisches Vincent-Weiss-Lied, oder?
1: Ja.
0: Ja. Gemeinsam Zeit verbringen. Du hast auch Zeit verbracht. Wo warst du?
1: Ich war im Hansapark. Mit der Feuerwehr.
0: Mit der Feuerwehr. Und habt ihr Feuer gemacht?
1: Nein.
0: Was habt ihr gemacht?
1: Wir sind Achterbahn gefahren.
0: Achterbahn.
1: Und den Heinener, also den großen freien Fallturm.
0: Bist du da mitgefahren?
1: Ja.
0: Und da fällt man frei? Das ist ein Kribbeln, oder? Erzähl. Wo kribbelt das im Bauch?
1: Ja.
0: Ja, ne? Das ist ganz fies, das ist freier Fall, ne? Und irgendwann bremst du aber hoffentlich.
1: Ja.
0: Vor dem Boden. Ja. Was noch?
1: Novgorod.
0: Fluch von Novgorod. Das war ja, das hast du beim letzten Mal erzählt. Das ist am Anfang dieses Dunkle, ne?
1: Ja.
0: Und dann diese Geschichte, dieses, das hatte ich ein bisschen.
1: Und Schwur des Kernan.
0: Wie heißt das?
1: Schwur des Kernan.
0: Das hieß mal anders, ne?
1: Echt?
0: Ich glaube ja. Der Schwur des Kernan ist, das ist eine richtige Achterbahn, oder?
1: Ja.
0: Da geht's aber richtig rund. Da hat man diesen, hat man den Klotz vorm Bauch als Sicherung, ne?
1: Ja.
0: Ja, das ist bei mir schon so, nur diesen Klotz da zu haben, die Beine baumeln einfach nur, ne? Und das ist bei mir so ein bisschen, ich bin da auch früher mitgefahren, habe ich ja erzählt schon.
1: Und wie willst du da mal mit mir dahin fahren?
0: Und dann mitfahren?
1: Ja.
0: Fluch von Novgorod lassen wir noch gefallen, aber den Schwur, wie du gerade sagst, des Kernan, weiß ich nicht, ob ich da nochmal reingehe. Ich bin ja auch älter geworden. Man ist da vorsichtiger, je älter man wird, glaub's mir. Ich springe auch nicht mehr vom 3-Meter-Brett oder 3-Meter-Turm. Ich habe da oben mal gestanden und bin wieder umgedreht.
1: Möchtest du den Heinener mitfahren?
0: Den was?
1: Heinener, den freien Fallturm?
0: Das könnte ich mir vielleicht antun, ja.
1: Und Nessie?
0: Nessie? Nessie immer. Du hast ja der Looping, ne? Der alte Looping. Der ist ja, das ist ja gleich, wenn man reinkommt, links so ein bisschen drüber, ne? Auch diese Krake, weißt du, vier Arme und dann dreht sich das immer, Krake, kennst du die? Die ist auch da in der Ecke hinter Nessie.
1: Ja.
0: Nicht mitgefahren?
1: Nö. Und es gibt ja auch eine neue Achterbahn jetzt.
0: Eine neue, welche?
1: Ich denke, keine Ahnung.
0: Fährt man eine Bahn oder, nee, oder, ja?
1: Ja.
0: Aha. Habt ihr auch irgendwie mit Wasser gemacht oder so?
1: Nee.
0: Also hier die Wasserbahnen.
1: Wasserbahnen sind auch immer gefahren, ja.
0: Da gibt's doch zwei, ne?
1: Drei
0: sogar?
1: Glaube ich.
0: Drei. Ich kenne ja von ganz früher nur die ganz alte. Das war ja schon immer nicht nass werden, immer untergelöst.
1: Naja, gut, jetzt im Sommer kann man vielleicht.
0: Da hast du recht.
1: Ja. Sind jetzt Wasserfahren sind abkühlen?
0: Ja, ein bisschen abkühlen. Ne? Wir haben ja jetzt schon ein paar Mal 30 Grad gehabt.
1: Ja.
0: Das ist schon. Da kann
1: und
0: dann
1: haben wir den Laufkorridor auf dem Fahrtfenster abkühlen.
0: Vom Fahrtfenster. Und dann Montag krank sein, oder wie, wenn man am Wochenende da war.
1: Nee, danke.
0: Nee, das nicht, ne? Ja. Und wie war so das ganze Erlebnis? Wie viel Gefühl? Wie viele waren da so mit? Ganze Busladung voll?
1: Ja.
0: Ja. Und ihr hattet Spaß den ganzen Tag?
1: Ja.
0: Eis gegessen?
1: Nee.
0: Nee? Wieso das denn nicht?
1: Aber wir haben was gegessen.
0: Ihr habt was gegessen. Was hast du gegessen?
1: McNuggets Pommes.
0: Okay. Würde ich auch essen. Was wollen wir jetzt mal als Musikschmaus an die Ohren geben?
1: Feuer. Katakusa.
0: Ah, passt ja zur Feuerwehr, ne?
1: Ja.
0: Genau. Also, dann schick deine Hörerinnen und Hörer mal los. Mit dem?
1: Feuer.
0: Von?
1: Ab mit euch ins Feuer.
0: Von?
1: Katakusa.
0: Katakusa.
1: Ihr werdet alle verbrannt.

0: Da war ja sogar Knistern dabei noch ein bisschen. Aber es ging um Beziehungen, ne? Ja. Dass die sich da wohl immer gestritten haben und Grenzen überschritten und so. Hm. Naja. Aber du hast kein Feuer gelegt. In Sierksdorf.
1: Nein.
0: Hast du gesehen, dass hier in der Sedanstraße Feuer war?
1: Ja.
0: Da in dem Dachgeschoss. Da sind zwei Dachgeschosswohnungen total ausgebrannt. Wenn man hier runterfährt, rechts rum, Richtung Jugendspielplatz, wo immer Rummel und Jahrmarkt, ne? Da, und das war sogar, als der Brand war, da bin ich gerade beim Radio hier weggefahren, komme an die Kreuzung und dann kam da unten ein Rauschwaden rüber. Ich guck, ich wollte eigentlich nach links Richtung Rendsburger weg, bin dann aber rechts längs gefahren. Dann stand da schon einer, weiß nicht, ob er telefoniert hat, dann habe ich auch nochmal die Feuerwehr angerufen. Und der sagte, sind schon Flammen zu sehen? Ich so, nein, aber da kommen dicke Rauchschwaden raus, da wird das gleich durchbrechen, das Feuer. Das, und ja, die Kollegen sind unterwegs, also dann ging das Tatütata nachher auch. Ja. Die haben den ganzen Nachmittag, von mittags an, 23:30. Bis, weiß nicht, 16, 17 Uhr haben die gelöscht. Das Ganze oben gebrannt. Ganze. Ja, ist nicht schön.
1: Nein.
0: Aber, wofür ist die Feuerwehr da?
1: Um Feuer zu lassen.
0: Genau. Das braucht dann jemand.
1: Ja.
0: Um nicht alles, ne, kaputt, dass alles abfackelt. Also, geht vorsichtig mit Feuer um da draußen, ne?
1: Ja.
0: Und rauchen, boah, muss nicht sein, ne?
1: Nee.
0: Hast du schon mal geraucht?
1: Nein.
0: Nein, nicht. Einmal, mit 9 Jahren. Ich war so ein Litter Steppke, ich wurde verführt.
1: Thomas!
0: Das war nicht gut. Wir hatten Angst im Knick, dass die Eltern uns erwischen. Ja, ja. Dann hieß es noch, du rauchst ja auf Lunge. Hä? Was? Ich hatte gar keine Ahnung davon. Ja, so war das mal. Habe ich mal ausprobiert. So.
1: Und jetzt schaffe die Finne da weg.
0: Ich fasse die Dinger nicht mehr an. Zigaretten? Nee.
1: Nee.
0: Kosten nur Geld. Und man riecht auch nicht so angenehm.

0: steht da gar nicht. MadCon, ne? Ja, hören wir uns mal an. Glow. Glow heißt, glaube ich, kleben. Ich google das gleich. Psst. Los. Schick die Hörer in die Musik.
1: Ja, mach ich. Viel Spaß beim Hören.

0: Lauren, wie heißt deine Sendung?
1: Meine Sendung heißt Feuer und Flamme.
0: Feuer und Flamme. Am Mikrofon sind hier im Studio 1.
1: Lauren und Thomas.
0: Und Thomas muss sich berichtigen, weil Glow heißt?
1: Leuchten.
0: Leuchten. Strahlen. So, was wir gerade tun hier übers Gesicht. Und nicht kleben, wie Thomas behauptet hat. Nein, er hat es nicht ganz genau gewusst. Okay, haben wir das auch geklärt. Leuchten, Strahlen. Ja, das Lied ist gut, ne?
1: Ja.
0: Du hast gedanced, ne? So. WM. Was sagst du denn zu Neujahr bisher?
1: Ich freue mich, dass sie da ist.
0: Ja?
1: Ja.
0: Oh, ich mag das gar nicht, dass sie den geholt haben. Ist nicht meins. Weil den anderen zurücksetzen, den Herrn Baumann, ich hätte gesagt, fahrt ihr zu WM. Ich war die Nummer.

0: 1 und eigentlich hat man auf mich gebaut und jetzt holt ihr den Alten da zurück. Macht doch mal alleine euren Cheat. Nee, der hat sich tatsächlich in den Dienst der Mannschaft gestellt und sagte, oh gut, ich mach den Ersatzmann. Ja. Ich hätte es nicht getan. Ich hätte gesagt, tschüss, Urlaub. Back. So, du musst das Mikro lassen, ja. Sonst hören alle, wie du daran rumspielst. Ja. Nein, du hast es ja eingestellt. Ist jetzt gut eingestellt?
1: Ja.
0: Gut. Da kommen immer welche rein, ne? Hier bei uns in der Taktfabrik. Aber die kommen nicht zu uns. Oder hast du noch Gäste eingeladen? Weiß ich irgendwas nicht?
1: Nein, habe ich nicht.
0: Nein? Hättest du mal Lust mit Gästen hier? Vincent Weiss hier interviewen? Das wäre was, ne? Oder? Den hier ins Studio holen? Was würdest du sagen?
1: Ja.
0: Ja, ne? Was würdest du den fragen, wenn der jetzt wirklich hier wäre? Was würdest du von dem wissen wollen? Hast du eine Idee? Wie der auf seine Musik kommt? Hätte ich jetzt gefragt. Wie er die Texte macht. Das hätte ich jetzt gefragt. Was würdest du fragen? Hast du eine Idee? Was er mit dem ganzen Geld macht? Nein. Geld verdienen ist ja eine Sache, ne? Aber ja. Also ich hätte mir ein paar Fragen ausdenken können. Hättest Bock? Wollen wir probieren, ihn anzurufen? Sein Management? Ihn herzuholen? Wäre eine Idee, ne?
1: Oh.
0: Ja, da kommt dann doch ein Jahr. Dann kannst du ja immer noch überlegen, was du ihn fragen willst, ne? Lauren?
1: Ja.
0: Ja. Jetzt habe ich dich ein bisschen überrumpelt, ne?
1: Mhm.
0: Sonst da jetzt plötzlich... Du magst ihn ja auch sehr gerne, oder?
1: Ja.
0: Ja. Wir spielen ja auch noch zum Schluss ein Lied, ne? Welches?
1: Feuerwerk.
0: Feuerwerk, genau. Gut, Manuel Neuer, du sagst, das ist gut?
1: Ja.
0: Er hat ja auch soweit gut gehalten, die ersten beiden Spiele. Mehr wissen wir ja noch nicht. Vielleicht setzt er ja jetzt im dritten Spiel, welches dann auch schon gelaufen ist, aus. Und dann darf der Baumann mal ran, weil das ja nicht mehr so entscheidend ist. Sie sind ja schon Erster in der Gruppe nach zweitem Spieltag.
1: Ja. Sind auch schon weiter ins Viertelfinale.
0: Ja, ich bin mal gespannt. Und wie sie das letzte Spiel in der Gruppe machen, bin ich auch, ja, ist nicht so entscheidend, aber bin ich auch gespannt. Aber am 7.7. ist das alles schon vorbei. Vielleicht schon alles vorbei, die sind schon nach Hause gefahren, man weiß es nicht. Kann ja sein, ne?
1: Ja.
0: Ja. Vielleicht kommen sie auch ins Finale. Wo findet das eigentlich statt? Weißt du das? In welcher Stadt?
1: New York.
0: In New York tatsächlich?
1: Ja.
0: Oh, wusste ich gar nicht. Welches Stadion ist das denn in New York? Madison Square Garden ist
1: Keine
0: ja Quatsch. Weiß ich auch nicht. Madison Square Garden ist ja immer Tennis und ein paar andere Sachen. Okay. Gut. Nächstes Lied?
1: Ja.
0: Ja?
1: Wenn man von Teufel spricht.
0: Bitte?
1: Wenn man von Teufel spricht.
0: Ach ja, wir haben gerade von New York gesprochen und vom Teufel spricht. Wie heißt denn dein nächstes Lied? Das
1: Wunder von New York.
0: Wunder von New York. Von?
1: Paolo Muck und Adiu Toro.
0: Paolo Muck? Adiu Toro. Noch nie gehört. Und die machen Wunder von New York.
1: Ja.
0: Dann schicken wir die Hörerinnen und Hörer mal in das Musikerlebnis Wunder von
1: New York.
0: Viel Spaß.
1: Ja.

0: Und nicht das Wunder von Bern. Jetzt habe ich das Ganze erst verstanden, was du da ausgesucht hast. Wunder von New York. Ja.
1: Ja.
0: Ja, es geht um den, der Weltmeister wird. Und hier gewünscht ja, wer soll Weltmeister werden? Gerne?
1: Deutschland.
0: Fünfter Stern. Kennst du noch die ganzen Finalorte damals, was sie da aufsagen? Wann war 54? Wo war das? Wunder von Bern. Das war in der Schweiz.
1: Das stimmt.
0: Dann 74 war in Deutschland selber. In
1: München.
0: Ja, München. 90 war
1: Bern?
0: Nee, okay. Nicht nochmal Bern. Das war Rom. Rom, ja.
1: Und Rio.
0: Und dann war Rio 2014. Das hast du ja schon mitgekriegt, oder?
1: Ja.
0: Ja, ne? Wie alt warst du da? 10? 14? Nee, da warst du noch nicht 10, ne? Warst du 8, ne?
1: Kann sein.
0: Hast du schon Fußball geguckt? Nee, noch nicht?
1: Nein.
0: Kam erst etwas später. Ja, Wunder von New York. Jetzt habe ich es verstanden. Ich habe gedacht, das wäre jetzt irgendein Lied. Nein, es geht tatsächlich um die Weltmeisterschaft. Der Lauren hat für euch da das vorbereitet. Das geht um die Weltmeisterschaft. Tatsächlich.
1: Ja.
0: Und wer macht... Also, wer ist denn dein Favorit jetzt? Erzähl. Wer wird Weltmeister deines Erachtens? Wer könnte das schaffen? Was du jetzt so gesehen hast.
1: Hä? Deutschland.
0: Deutschland?
1: Ich hoffe auf Deutschland, ja.
0: Du hoffst das, ne? Frankreich, Spanien. Spanien hat zwar am Anfang auch nur einen Unentschieden da gehabt. Ich würde es auch den Engländern gönnen. Kane ist so ein guter, geil, hätte ich was gesagt, Spieler. Der hat so den Torriecher. Ich würde dem das gönnen mit seiner Mannschaft England, mal wieder Weltmeister zu werden. Die waren es ja schon mal. Weißt du wann?
1: 66.
0: Oh, du weißt Bescheid. Alles klar. Ja, würde ich denen gönnen. Er ist auch nicht mehr ganz der Jüngste, der Kane, ne? Wie alt ist er? 32, glaube ich. Ne?
1: Ja.
0: Bayern kann froh sein, dass sie den haben. Der ist nun mal gut.
1: Ich hoffe auf Deutschland und Niederlande.
0: Deutschland, Niederlande?
1: Dann die ins Finale kommen, ja.
0: Oh, vielleicht. Wer weiß. Keine Südamerika.
1: Bei Niederlande sag ich da die.
0: Was dann mit Messi?
1: Argentinien?
0: Ja.
1: Ja, ich finde zwar gut, aber dann die ins Finale kommen, glaube ich nicht.
0: Nee?
1: Nee.
0: Portugal mit Ronaldo. Super alt inzwischen, ne?
1: Mhm.
0: Der ist 41, ne? Und spielt immer noch.
1: Ich sag Spanien-England. Spanien-England kommt ins Finale.
0: Spanien-England jetzt?
1: Ja.
0: Jetzt hast du gewechselt. Okay.
1: Und Spanien gewinnt die Weltmeisterschaft.
0: Potenzial haben sie. Die sind schon gut. Jamal ist aber irgendwie verletzt gewesen am Anfang, ne? Der war noch nicht so richtig dabei.
1: Mhm.
0: Aber der kann spielen, ne?
1: Ja.
0: Ich hab den mal Barcelona. Puh, der kann. Jo. Gut, haben wir schon mal ein bisschen die Favoriten durch. Wir hoffen auf Deutschland.
1: Ich hoffe auf Deutschland und Niederlande. Und Deutschland macht die Niederlande kaputt im Finale.
0: Na.
1: Türkei ist schon raus.
0: Türkei ist raus, ja. Die haben ja nicht mal ein Tor geschossen in den ersten beiden Spielen.
1: Nee.
0: Obwohl sie im zweiten Spiel sogar 50 Minuten ein Mann mehr waren.
1: Ja, stimmt.
0: Haben sie nicht hingekriegt.
1: Ja, Pech.
0: Ja, dann soll es vielleicht auch nicht sein. Dann ist das halt so. Aber was ist denn jetzt halt so mit deiner Musik? Du hast da noch mehr Richtungen, ne?
1: Ja.
0: Das nächste Lied hat auch was damit zu tun. Heißt nämlich?
1: Something Between von Juni.
0: Hat das was mit Fußball zu tun?
1: Nein.
0: Nein. Das nächste, ne? Ich gucke schon zu weit, ich sehe das schon. Ich war ein Weiter. Also, muss noch einmal warten. Ein Lied haben wir noch. Also, du sagst es jetzt.
1: Something Between von Juni.
0: Von Leonie. Hören wir jetzt.
1: Ja.
0: Hört ihr jetzt?
1: Ja.

0: Merkmalshaft.
1: Aber nicht diese.
0: Nein.
1: Das, was ich gesehen habe mit Dreamers, dieses Lied stammt von?
0: Katar.
1: Das war? Die letzte, ne? Die letzte Weltmeisterschaft.
0: Ja.
1: 22. Wer war da nochmal Weltmeister geworden?
0: Spanien.
1: Tja. Spanien? Nee. Argentinien. Messi.
0: Ja, stimmt.
1: Messi Spanien. Hat doch endlich seinen Weltmeistertitel ja. geholt. Ich wollte gerade sagen, ich stutze jetzt. Nee, Spanien. Vielleicht dieses Jahr ja Spanien. Messi ein zweites Mal.
0: Stimmt, Spanien hat ja die Europameisterschaft
1: gewonnen. Die Europameisterschaft, die haben sie souverän gewonnen. Die haben sie souverän gewonnen. Gut, leichte Verwechslung, aber macht nichts. Wir haben jetzt schon, ja, um 20 Uhr hat die Sendung angefangen. Wir haben jetzt schon 8:45 am Abend.
0: Fast.
1: Fast. Zwei Lieder kriegen wir auf jeden Fall noch hin.
0: Ja, und dann das Abschlusslied.
1: Ja. Ja. So, der Sommer ist da. Die Hitze ist auch schon mal da gewesen.
0: Ja.
1: Über 30 Grad. Bekloppt, ne?
0: Ja.
1: Das ist schon ein bisschen deutsch.
0: Hilfe.
1: Hilfe. Als du das Spiel Deutschland gegen Elfenbeinküste geguckt hast, die erste Halbzeit, drin oder draußen?
0: Okay.
1: Drin? Ich habe auch drin geguckt, aber das war so ein Treffen bei
0: Freunden. Da war ja auch meine Schwester da dieses Wochenende.
1: Die war da?
0: Ja.
1: Okay.
0: Mit seinem Freund Christian.
1: Die, wo lebt sie?
0: Winterberg.
1: Ach so, Winterberg, das ist noch Deutschland, ne? Ja. Winterberg, da wo Ski gefahren wird und so.
0: Ja.
1: Gut, jetzt haben wir es. Die war da und dann hast du die auch mal wieder gesehen?
0: Ja, und wir haben mit denen zusammen Fußball gezaut.
1: Und die hat Fußball geguckt.
0: Ja. Ich habe, wie gesagt, nur die erste Halbzeit gesehen, dann war ich müde.
1: Und dann hast du gesagt, Zusammenfassung morgen. Und nacherzählen. Ich übrigens, ich habe die Zusammenfassung gesehen, ne? Bei dem YouTube, was sind 10 Minuten oder so, da haben sie ja ganz viel pro Deutschland gezeigt. Also die ganzen Chancen, die die Elfenbeinküste in der zweiten Halbzeit hatte zum 2-0, also x-mal zum 2-0, ich hätte gesagt, die hätten schon 3 und 4-0 führen können, die haben sie da gar nicht gebracht. Die haben das denn, ne, die Einwechslung Undav und Leveling und hier der von Mainz, wie heißt er?
0: Amiri.
1: Und dann kam ja die Wende, ne? Mit dem Tor von Undav und so. Das haben sie in der Zusammenfassung von den anderen gar nicht gezeigt, dass die Deutschen eigentlich die ganze Zeit richtig schlecht waren. Die waren echt schlecht. Da gelang gar nichts und den anderen gelang viel. Also der Elfenbeinküste. Ich sag ja, die Deutschen hätten noch 3 oder 4-0 verlieren können. Da haben sie mit Dusel, ja, wer die Chancen vergibt, läuft Gefahr beim 1-0 plötzlich nochmal 1-1 und wenn man Pech hat, ne?
0: Feiern.
1: Und die Deutschen haben es gedreht. So ist passiert. So.
0: Isona, der hat ja das erste Spiel gegen Japan 2-2 gespielt.
1: Ja.
0: Und jetzt 5-1 gegen Schweden verloren. Gewonnen.
1: Ja, gegen Schweden?
0: Ja.
1: Ja, ich habe heute Morgen die Zusammenfassung nur angeguckt, so angefangen nur. Ich wusste nicht, wie es ausgegangen ist. Ich musste zur Arbeit.
0: 5-1 gegen Schweden gewonnen.
1: 5-1 haben sie die nachher? Okay. Ja, ist Schweden damit raus?
0: Nein.
1: Die hat das erste Spiel gewonnen, meine ich, ne?
0: Ja.
1: Ah, okay.
0: Ey, ich meine. Gegen Tunesien.
1: Ich meine, es sind 10.
0: Tunesien ist raus.
1: Tunesien? Ja. So. Nächstes Lied?
0: Ja, Manina von Ray Dalton und Alvaro Soler.
1: Alvaro Soler. Habe ich vorhin verwechselt mit jemand anderem, ne? Alvaro Soler? Ich sag, da wollen wir doch hin.
0: Ja, Nico. Nee. Nico. Nico Santos.
1: Nico Santos. Habe ich verwechselt. Entschuldigung. So, dann geht's los.
0: Ja.
1: Manila.

0: das ist fast passiert. Dai Young, früh sterben. Nein, wollen wir nicht.
1: Nein, wir wollen nicht sterben.
0: Aber schönes Lied.
1: Ja.
0: Sehr rhythmisch, sehr tanzen und du hast auch immer mal ein bisschen mitgesungen, ne?
1: Ja.
0: Ich finde es auch gut. So, wir
1: ich
0: sind.
1: Ich habe einen Thermomix zu Hause.
0: Du hast einen Thermomix?
1: Ja.
0: Und ihr sagt nicht, du bist jetzt unter die Köche gegangen, oder doch?
1: Nein.
0: Nein? Aber kann man viel mitmachen, ne?
1: Ja, kann man.
0: Und? Schon mal was gemacht?
1: Nee.
0: Du nicht?
1: Noch nicht.
0: Noch nicht. Aber da kann man auch Eis mitmachen, ne?
1: Ja.
0: Glaube ich.
1: Kann man.
0: Kann man, ne? Da gibt ja so ein Rezeptbuch und was weiß ich, Internet, kann man ja alles sich mal angucken. Ja, wir haben jetzt vorgesehen nur noch dein Abschlusslied.
1: Ja.
0: Und jetzt haben wir noch ein bisschen Zeit zum Reden.
1: Ja.
0: Hansapark, willst du mich überreden, ne? Oder überzeugen?
1: Ja.
0: Du grinst, er grinst. Liebe Hörerinnen und Hörer, er grinst über das ganze Gesicht, ob Thomas mit ihm dahin fährt. Wir versuchen das mal hinzukriegen.
1: Ja.
0: Wochenende, Ende August. Ich vielleicht da irgendwie.
1: Ja.
0: Jo. So. Ich fahre dich gleich wieder.
1: Ja.
0: Richtung?
1: Finanzkasse, ganz voll hoch.
0: Genau. Und dann mit Bus gefahren. Du musst umsteigen einmal, ne?
1: Ja. Und dann mit den Knöpfchen 50er nach Hause.
0: Dann geht's nach Hause.
1: Muss Bergdorfstraße runter.
0: Genau.
1: Finanzkasse.
0: Da wohne ich ja, einmal rechts weg.
1: Ja, Wundenberg.
0: Genau. Da wohne ich jetzt schon. Ein Jahr ist es jetzt schon.
1: Moin.
0: Der Umzug war, ja, den letzten Samstag im Juni, da habe ich den Umzug gemacht.
1: Ich habe vor 3 Jahren meine Oma verloren.
0: Ja. Und das, deswegen spielen wir das Lied gleich, ne? Du spielst es, lässt es spielen. Ist, ja, 3 Jahre schon.
1: Ja.
0: Ja. Ja, und ich wohne jetzt ein Jahr in der Wohnung und das war nämlich genau nach unserer Jahresinventur. Da, 13 Uhr, da warst du auch dabei, ne? Bei meinem Umzug.
1: Ja.
0: Weißt du noch, was wir gegessen haben, als wir durch waren, als wir alles ausgeladen haben? Kartoffelsalat und Würstchen, ne?
1: Ja.
0: Ja.
1: Und ich bin mit dem LKW mit dir gefahren.
0: Und du bist nicht nur mit dem LKW gefahren, also mitgefahren?
1: Ja, mitgefahren, ja. Ich bin auch selber gefahren.
0: Wir hatten da so ein Gelände, ne?
1: Das in der Nähe von Südbrandhof.
0: Und das ist nicht öffentlicher Straßenverkehr. Und dann hast du was gemacht?
1: Ich bin mitgefahren.
0: Cool, ne?
1: Ja. In der Nähe von Südbrandhof.
0: Ja.
1: Also nach Straße runter.
0: Genau.
2: Wo soll es hingehen? Sagen Sie mir einfach das Reiseziel oder wie?
1: Digga, was
0: war das denn jetzt?
1: Hat die Schlauze. Da muss doch voll deine
0: Uhr. Da hat uns irgendjemand gehört, ne? War das dein Handy?
1: Ja. Ja. Ich hab nicht mit dir geredet.
0: Das war jetzt. Wenn du LKW fahren willst, will das Ding dich irgendwo hinbringen, oder was? Das ist ja der Hammer gewesen gerade. Naja, sowas passiert auch mal, ne?
1: Hast du mal da unten?
0: Na. Ja. Ja, die Dinger reagieren, ne?
1: Ja. Leider.
0: Ja. Machst du auch mal eine Eingabe sozusagen mündlich oder tippst du alles?
1: Ich tippe alles.
0: Gibt auch einige, die ihre Eingaben mündlich machen, ne? Die sagen dann hier S-Punkt oder A-Punkt, ne? Kennst du die alle?
1: Ja.
0: Wir sagen jetzt nicht den Namen, nicht, dass das Ding wieder anfängt. Das wäre ja was. So, bevor wir uns verplappern, gucken wir mal auf die Zeit und sagen, noch. Wir müssen mal gucken. Ja?
1: 5 Sekunden.
0: Ja? Ja? Wir haben ein paar Sekunden. Können wir schon verabschieden, Laura?
1: Ja. Dann bis August.
0: Bis August. Schönen Sommer noch.
1: Ja.
0: Und jetzt kommt?
1: Feuerwerk von Witzes Weiß.
0: Und ab. Tschüss.

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Das waren jetzt The Young Fresh Fellows in ihr Lied Good Things Go. Wer weiß, was das bedeuten soll. Das nächste ist Resistance 77 Nuclear Attack. Ein wenig Punk, wie sich's gehört.

Und wieder eine lange Interpretenbezeichnung. Rex Hobart and the Misery Boys. Und die sangen gerade Wait Outside While I Change. Und was wir jetzt haben, wieder was Deutsches. Die Toten Hosen und ihr Beitrag heißt Intersex.

zwei Quickies von Frankie Kosmos. Gerade konnten wir hören Live Back und das nächste passend zur Sendung Not Long.

Mein neues Album von Marco Ciepke kann natürlich hier auch wieder zum Tragen kommen. Gerade war das neues Höhlengleichnis und wir wollen weiter mit Kind beim Blumengießen machen.

0: am Leben sind, but alive. Die haben gerade gesungen Aussicht. Und schwieriger wird das folgende: Antoine Ferris, Shame's Coming, featuring Natasha Kanga.
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Mit schwierigen Namenskombinationen bin ich heute gut dabei. Brian Colin Burrows und Robert Aitken sangen gerade Build a Better World. Ein eigener Block für sich, weil das nächste Stück ist von japanische Kampfhörspiele und heißt auch Build a Better World.

Saß gegenüber zu einem anderen Stück von japanische Kampfhörspiele und das hieß Drohnenangriff auf unsere Werte. Und auf die japanischen Kampfhörspiele folgt nun Throbbing Gristle und ihr Stück Megadeth Sound.

Ein letzter Totenhosenblock in dieser Ultra-Kurzwelle 100,8 vom Freien Radio Neumünster. Die Totenhosen spielen mir das Lied vom Tod, waren das gerade. Und jetzt kommt You'll Never Walk Alone. Ja, sie können auch Englisch.

Englisch, das kann auch Bertin. Und der sang Dinner is Ruined. Und weiter geht's in ein wenig altertümlichen Rock'n'Roll von Buddy Knox. Bip, bop, bup.

Dieser Punkblock ist von Link 80 und gerade konnten sie schon Vergnügen bereiten mit Looking Back und Pretty Girls bereiten das nächste Vergnügen.

Das hier waren gerade Pissed Happy Children, Ready to Fight, Negative Approach, das, so hieß das Stück. Und weiter geht's mit The Erotics, Got Drunk Again.

Und das klang jetzt so wie ein Soundtrack und wurde gespielt von Le Monde des Avengers. Und das Stück hieß La Croisière s'amuse, Saison 1. Was jetzt kommt, ist Christine Klaas und heißt Indian Summer.

0: Dance Dance Revolution.
1: Schräge Bandbezeichnung war das gerade, DDR Allstars, und die sangen Dance Dance Revolution. Ich will nicht genau wissen, was dahinter steckt. Egal, weiter machen wir mit Maggot Beth. Und ihr Lied heißt Red Diary, also Rattentagebuch.

Dieser Block ist jetzt von Free Kitten und ihr gerade verklungenes Lied heißt Oh Baby. Und weiter geht's mit guter Laune, Party with Me, Punker, auch von Free Kitten.

Ein weiterer Block, der sich wie ein Soundtrack anhört, ist von Le Dudek et Rick Serrat. Gerade hieß das Stück Pump, um jetzt weiterzumachen mit Trucking.

Etwas seriöser klingt der folgende Bandname, Palm Court Orchestra, und die haben gerade Whistling Rufus gespielt. Und weiter wollen wir mal machen mit Peabody, so heißt die Band, und ihr Lied Choking.

Dieser Block ist von Third Burglar, ein schräger Name. Egal, das Lied gerade hieß Dickhead Factory, will man auch nicht genau wissen, was dahinter steckt. Am nächsten schon gar nicht. Das heißt nämlich jetzt Millennium Dildo.

Diese Hip-Hop-Künstler hießen Kartellen, Sebe Front Kartellen Spotter für MBFING Kamera mit Beat. Ja, was das heißt, weiß ich auch nicht genau. Aber hört er sich cool an. Und weiter geht's mit Sleepy Time Trio und ihrem

alles hat ein Ende und diese Sendung auch. So wünsche ich noch einen schönen Abend und sage Tschüss, Cheerio und bis die Tage. Horst Schorz vom Freien Radio Neumünster auf DAB+.

0: Ja, und hier ist wieder die Jukebox auf dem Freien Radio Neumünster. Wir grüßen alle Hörerinnen und Hörer.
1: Live aus dem Studio 1 am Mikrofon sind
2: Dagmar,
0: Frankie
1: und Thomas. Und wir wollen heute wieder Zuschaltungen haben aus dem Telefon. Ihr könnt anrufen. Sag mal die Nummer. Dagmar fängt an.
2: 04321.
1: Und dann die 30800 und die 89 am Ende. Ich wiederhole, in Neumünster und dann 30800 und die 89. Dann seid ihr bei uns. Wir unterhalten uns mit euch, ihr euch mit uns.
2: Genau. Sucht euch einen schönen Song aus und ruft euch uns an.
0: Ja, und wir machen eine gemeinsame Zeitreise durch die 70er und 80er Jahre.
1: Genau. Und heute, Frank hat einen neuen Aufgabenbereich bekommen.
0: Oha, ich zitter schon wie Espenlaut. Das spürt man Gott sei Dank über die Wellen jetzt nicht. Sonst wäre schon eine kleine Sturmflut in Gang. Aber verzeiht mir bitte, wenn es mit der Musik diesmal nicht ganz so rund von der Technik läuft. Aber ich bin stets bemüht.
1: Weil Frank nämlich die Musik einspielt.
2: Oh, wie gut, dass ich das nicht muss.
0: Gut, dass niemand weiß, dass ich Rumpelstilzchen heiße.
1: Der Jukebox-Musikgeber heute. Aber erstmal fangen wir an, wir haben bestimmt noch Themen, oder?
0: Ja, Thema ist, was ich hier noch einen Zettel vom letzten Mal überbehalten habe. Und zwar gab es damals Comic-Tauschbörsen. Ich weiß nicht, ob ihr beide sowas kennt. Es gab in der Klosterstraße, genau, und in der Kielerstraße so. Der eine Laden hieß die Bücherecke, hatte mit Büchern in dem Sinne eigentlich gar nicht so viel zu tun. Das waren Comichefte, die konnte man da für 30 Cent ausleihen. Und wenn man sie zurückbrachte, wurde ein kleiner Betrag wieder angerechnet und dann konnte man die nächsten mitnehmen.
2: Da kann ich mich nicht dran erinnern. Ich weiß nur, diese Hefte, wie hießen die dann noch mit dieser hässlichen Alfred oder wie die Figur da hieß? Was waren das für welche, der den Mona Lisa mal hatte und dann, wie hieß der, Frankie?
0: Das, glaube ich, ging in die politische Richtung. Das, glaube ich, war Matt, was du meinst.
2: Matt, genau, richtig, Matt.
0: Da war ja Herbert Feuerstein eine Zeit lang der Chefredakteur.
2: Ja, ja. An die Zeitschrift kann ich mich noch erinnern. Dieser hässliche Vogel da als Mona Lisa auf dem Titelblatt.
0: Genau, Alfred. Da.
2: Alfred, genau, doch, also richtig Alfred.
0: Ja, aber die Zeitung hieß Mert.
2: Mert, ah ja.
0: Also Mert, gut. Wie, ja, brauche ich glaube ich nicht zu übersetzen.
1: Verrückt.
0: Kann man so sagen.
1: Kann man so sagen.
0: Und die Zeitung war auch leicht verrückt angehaucht, aber ja. Trotzdem war das schon so ein bisschen politische Satire, die da drin war.
1: Aber welche Comics habt ihr gelesen? Habt ihr gelesen?
0: Ja, natürlich, die Standardsachen, Donald Duck, Mickey Mouse. Und dann gab es nachher Bessie, das war so ähnlich wie Lassie, aber eben als Comic und Fantastischen Vier, die ganze Marvel-Geschichte, Superman, Batman.
2: Ja. Asterix kann ich mich gut erinnern. An Asterix.
0: Ja, Asterix war natürlich
2: Asterix-Hefte, die haben wir in der Schule und im Unterricht gelesen.
0: Und dann halt der Klassiker, den, glaube ich, jeder schon mal in der Hand hatte, der mit den Generationen was zu tun hatte, war Yps mit dem Gimmick.
2: Das kenne ich nicht.
1: Ja?
2: Nee, den kenne ich nicht.
0: Da gab es ja manchmal so Pflanzensamen oder die unmöglichsten Sachen, aber jeder hat das wie den Gimmick gekauft, denn den Inhalt, ganz ehrlich, konnte man mehr oder minder vergessen, würde ich mal sagen.
1: Und es gab doch noch zum Weltspartag immer, wie hießen die noch?
2: Zum Weltspartag?
1: Da gab es auch so einen Comic. Fix und Foxy, glaube ich, ne?
2: Weiß ich nicht.
1: Wisst ihr nicht? Bei Sparkasse?
0: Fix und Foxy. Das war auf Fix und Foxy aufgebaut, aber die hießen irgendwie anders. Ja.
2: Und da kann ich mich nicht
0: Aber ich weiß,
2: erinnern.
0: Was du meinst. Also da gab es ja meist noch so ein kleines Sparschweinchen.
1: Ja.
0: Damals bei der Dresdner Bank den Dumbo, diesen Elefanten sozusagen.
1: Kenn als Spardose.
2: Was du alles kennst.
0: Ja, ich war Kunde bei der Dresdner.
2: Ach so.
1: Die Gast war uns auf dem Dorf. Ja. Spaßkasse und Raiffeisen.
0: Mittlerweile gibt es die ja auch gar nicht mehr. Ist ja in Commerzbank übergegangen und Commerz muss jetzt ja auch zittern, dass sie nicht auch noch eine Übernahme bekommen.
1: Ja. Sag mal, wir haben sogar im Lateinunterricht Asterix in Latein gelesen.
2: Das ja, weißt auch. Du was? Unser Lehrer hat uns immer die Hefte geklaut, weil der selber so gerne Asterix gelesen hat. Und wenn er gemerkt hat, dass einer von uns die Bücher also diese Hefte da unter dem Tisch hatte und er sah die, dann, oh, gib mal her, oh, den habe ich noch nicht gelesen. Und dann war der weg. Da musstest du ganz schön aufpassen.
0: Ja, und in jüngerer Vergangenheit gab es die Asterix und Obelix Hefte ja sogar in Plattdeutsch.
2: Das habe ich noch nicht gesehen.
1: Auch. Ja, ja.
2: In Platt? Ja. Nee, das kann ich nicht.
0: Nicht alle Bände, aber einige einzelne, die Klassiker wurden da in Platt übersetzt.
2: Das hätten wir vielleicht mal bei der Bühne spielen sollen. Eben. Asterix und Obelix auf Plattdeutsch. Ja. Gut, das werde ich mal ankündigen bei uns. Können wir auch mal machen.
0: Ja,
2: wenn dann spielst du mit den Asterix und ich mach Obelix.
0: Oha, du hast Obelix schwer vorstellbar.
1: Ich glaube, du kriegst den Zaubertrank.
0: Aber reichlich davon, um die Statur von Obelix zu erreichen. Da müsst ihr, glaube ich, Literweise trinken.
1: Du brauchst das Ding, ne?
0: Definitiv nicht, aber ihr stellt euch bitte nichts Falsches vor. Also
1: Miraculix.
0: So viel Miraculix. Ähnlichkeit mit Obelix hätte ich jetzt auch nichts. Und der Tubadix, also so ein Nervensäge bin ich nun auch nicht.
1: Ne, so spielen, so.
2: Aber witzig waren die Hefte echt.
0: Ja, war schon ein Kult. Ja.
2: Ich glaube, ich habe auch noch irgendwo.
0: Oder Tim und Struppi kam ja auch aus dieser Ecke. Belgien kam das ja und Asterix, Obelix ja eher Frankreich. Aber Tim und Struppi habe ich auch mal gern gelesen, ja.
1: So, willst du mal deines neuen Waldes, Amtes Waldes?
0: Ja, da haben wir. Ich sehe gerade, das ist ein Song.
1: Von mir?
0: Von Thomas, und zwar Son of Jamaica. Die Sonne hatten wir heute nicht so viel, aber wir versuchen es jetzt mal ins Boot zu holen. Es geht los.

0: Sun of Jamaica von der Kuchen Boy Dance Band.
1: Die Sun in der Münze ist auch nicht schlecht, ne? Wenn wir überlegen, dass wir vor kurzem hier mal fast 40 Grad hatten. 36, das hatten wir nie, ja. Nie.
2: Also es war extrem.
1: Das war
2: der
1: echt
2: 27.
1: extrem.
2: Juni, der Samstag, habe ich, glaube ich, hier in meinem Leben, hier im Norden, so noch nicht erlebt.
1: Nee, also ich auch nicht. Frankie, du auch nicht, ne? Wir sind ja fast gleich alt.
0: Ja, definitiv. Also früher gab es schon warmen Sommer. Ja, warm. Also ich sag mal, wenn wir so 30 Grad hatten, war es schon für damalige Verhältnisse recht heiß. Da haben wir auch nicht rumgejault, so wie jetzt. Aber es ist irgendwie, habe ich zumindest ein Gefühl, eine ganz andere Empfindung der Wärme, was nicht unbedingt am Alter liegen muss. Aber wenn man sieht, dass durch diese Hitze mittlerweile Todesopfer zu beklagen sind, und der amerikanische Präsident das total leugnet, diese ganze Geschichte, diese Klimageschichte, die sich da gerade abspielt. Wir sehen es auch ja anhand der Stürme, diese Sommerstürme, die wir sonst eigentlich nur im Herbst hatten und lange nicht mit dieser Intensität. Es sei denn, da war mal in 10 Jahren mal einmal, wo eine Sturmflut war, die ein bisschen größeres Ausmaß hatte, aber ansonsten.
1: Nee, also solche heißen Sommer und auch diese ganzen Stürme über Tage, das kenne ich auch nicht.
2: Die heiße Sommer, sowas wie 2018, war ja extrem lang und warm und kein Niederschlag. Ich meine gar nicht, wir haben diese Extremtemperaturen, ne? Diesen Wechsel, das ist ja immer Wetter und Klima. Klima heißt ja nur, dass im Durchschnitt alles mehr wird und dass es häufiger diese heißen Tage gibt. Nicht nur, weiß ich, 3-4 Mal im Sommer, sondern plötzlich 10, 11, 12 und steigen, ne? Tendenz steigen. Und im Süden ja noch viel mehr, ne?
1: Ja,
2: im Südwesten. Und
1: ein Bruder von mir wohnt in Heidelberg, der ist extra aus Florida geflohen im Sommer, weil ihm das da zu heiß ist. Und jetzt sagt er zu mir, weißt du was, ich muss eine Klimaanlage haben in meiner Wohnung, ansonsten halte ich das hier nicht aus. Ja. Und das ist genauso heiß wie in Florida. Also.
2: Ja, wir werden es nicht direkt ändern können. Wir können nur versuchen, es zu minimieren oder nicht zu stark werden zu lassen.
1: Wir müssen im Keller ziehen, wenn es zu heiß wird.
0: Und selbst wenn wir in Deutschland wirklich diese ganzen Bemühungen, die ja auch angeregt wurden von den Grünen und sonst welchen Umweltparteien, durchführen, die Welt ist riesengroß und die wenigsten denken genauso wie wir.
2: Ja.
1: Ja, das ist das Problem.
2: Aber wir sind alle in einem Boot.
0: Ja, Gott sei Dank brauchen wir nicht so hart rudern. Das erinnert mich jetzt gerade an die WM von den Norwegern mit ihrer Ruderbewegung da. Das ging ja um die Welt. Also ich kenne es so ein bisschen aus dem Konzert von Sabaton. Da sitzen die auch alle auf dem Hallenboden und machen diese Ruderbewegung. Nur die singen dann halt in Englisch Row und die Norweger sagen ja Roo.
1: Hört sich fast genauso an.
0: Hört sich fast genauso.
1: Hast du die WM geguckt? Von A bis Z?
0: Nach.
1: Nee, ich dachte.
0: Also ich habe das wenigste gesehen, weil ich irgendwo für mich einen kleinen Boykott beschlossen hatte. Klar habe ich mir das Endspiel gegeben.
2: Ja, das habe ich auch.
0: Weil ich diese Dummheit von Trump gerne auch nochmal sehen wollte, die eigentlich zu erwarten war. Aber lasst uns das Thema wechseln. Wir kehren wieder in die 70er, 80er zurück. Und zwar, aber wir bleiben bei Hitze. Und zwar Hitze in einer anderen Form. Es geht um die Peep-Shows.
2: Oh.
0: Es ist hier total ruhig geworden und ich sehe nur abweisende Hände. Kennen wir nicht, wissen wir nicht.
1: Peep-Show? Wahrscheinlich hast du einen Vogel im Käfig gehabt und der hat immer gepiept und du hast dir das angeguckt.
0: Das hatte ich auch.
1: Siehst du? Sag ich doch.
2: Der war gut.
1: Ja.
0: Ich sag nur Kuckucksuhr, ist ja auch eine Form des Piepens.
1: Bei dir kommt der Kuckuck aber raus und fragt, wie spät das ist.
0: Das wäre genial. Könnte man mit KI vielleicht umsetzen. Ja, aber jetzt ernsthaft, also kann man sich noch dran erinnern, Reeperbahn wimmelte von Piepshows, weil das damals in den 70ern so richtig aufkam.
2: Da war ich noch Kind. Ich bin raus.
0: Da waren so ein, um kurze Vorstellungen zu geben, wer es nicht kennt, also auch für Thomas, der war noch Kind, da durfte er ja natürlich noch nicht rein.
2: Nein.
0: So, da waren so kleine Kabinen, wo man sich kaum bewegen konnte, wo man mit den Ellenbogen schon gegen die Wände stieß, damit möglichst viel Profit erzielt wurde. Und da schmiss man eine Münze rein und dann ging so ein kleines Fensterchen auf und dann konnte man so für eine Minute
1: stalken.
0: Ja, stalken, kann man so neudeutsch sagen.
1: Dann warst du also Stalker. Kann man so sagen.
0: Moment, ich habe ja noch gar nicht gesagt, dass ich da drin war.
1: Na, aber du hast es doch sehr gut beschrieben. Also ich war nie in so einem Ding. Und deswegen konnte ich mir das jetzt gut vorstellen, wenn du das alles erzählt hast, so mit Geld reinwerfen, kleines Fenster geht auf.
0: Also auch wenn ihr, also Frankie, wenn ihr mir das jetzt nicht glaubt, ich war da wirklich nie drin. Und das hatte aber einen anderen Grund. Weil vom Hörensagen, wo ich das jetzt auch gerade beschrieben habe, waren diese Kabinen natürlich auch nicht die saubersten. Ich möchte jetzt nicht zu doll ins Detail gehen. Aber einige Menschen meinten, sie müssten sich da für eine D-Mark erleichtern, ja.
2: Ja.
1: Wir wechseln das Thema, Frankie. Erzähl was Schöneres.
0: Ich erzähl was Schöneres.
1: Sonst machen wir
0: Musik. Und zwar, ich schaffe jetzt kurz die Wende. Wir kommen zu literarischen Büchern. So, da habe ich mir jetzt...
1: Ein Buch reicht.
0: Da habe ich mir... ich habe mir ein paar Titel aus den 70ern besorgt. Ich sag mal, die kennen wir, glaube ich, fast alle. Der eine, Wer stirbt schon gerne unter Palmen, von Konsalik.
2: Konsalik?
0: Ja.
1: Ich habe ein Telefonbuch gehabt, das reicht.
2: Nee, sagt mir auch nichts.
1: Das sagt ja auch nichts.
0: Dann geht's weiter. Und Jimmy ging zum Regenbogen, Johannes Mario Simmel.
2: Auch nicht. Ich habe das immer bei meinen Großeltern liegen sehen.
1: Aber das ist bekannt.
0: Aber du hast zumindest einen Bezug dazu.
2: Ja, Konsalik und
1: Simmel kennt man
2: die
1: auch.
2: Die lagen da immer.
0: So, jetzt kommt
2: das da sind ja Pseudonyme gewesen, ne?
0: Ja, genau. Jetzt kommt aber ein Buch, das kennt ihr bestimmt, weil es auch verfilmt wurde. Ich meine, die anderen beiden übrigens auch. Das Boot.
1: Ja.
0: Von Lothar Günther Buchheim.
2: Nee, Buch sagt mir nichts, aber das Boot,
1: das Boot ist ja ganz bekannt gewesen.
0: Wurde
1: mit Grönemeyer, ne? Hat Grönemeyer da nicht mitgespielt?
2: Ja. Jürgen Prochnow, ne?
1: Ja, genau.
0: Prochnow war dabei, Jan Vedder war dabei.
1: Ja. Haben Sie das nicht, haben Sie das jetzt nicht neu verfilmt? Oder wollten
0: Dann
1: das mal verfilmen?
0: Martin Semmelrogge war dabei.
2: Ah, die Vorstadtkrokodile.
0: Ja, also war schon eine geile Besetzung für damals. Herbert Grönemeyer.
2: Ja.
0: Und. So, und international gab es Bücher, Der Herr der Ringe, Band 2 und 3.
2: Was mit Band 1?
0: Der war schon vorher erschienen.
2: Okay. Ich habe es nie gelesen.
0: Also,
2: ich habe mal in die Filme reingeguckt, aber nur reingeguckt. Ich habe nie einen durchgeguckt.
0: Also in dem Alter war mir Tolkien zu anstrengend, muss ich ganz ehrlich sagen. Ich habe es versucht zu lesen, aber war schwere Kost und ich habe es dann irgendwann in die Ecke gelegt. Ja.
2: Nach Seite 2?
0: Nee, schon nach Kapitel 2, wo man so sagen, also grob gesagt.
1: Muss man ja auch nicht. In dem Alter, in dem wir damals waren, nee.
0: Dann Carrie von Stephen King.
2: Oh, ich habe den Film gesehen. Wie die Hand zum Schluss da rauskam, ich war so erschreckt.
0: Ja, war in den 70ern ein Klassiker, auch im Buchbau.

0: Shadow, und zwar von Cat Stevens aus dem Jahr 1970.
1: Viel Spaß damit.

0: Frank, geht doch.
1: Tja, ich bin selber erstaunt, hab mir gerade selber auf die Schulter geklopft. Habt ihr bestimmt gehört.
2: Ja.
0: Das bin ich jetzt.
1: Ja, Moonshadow. Cat Stevens sagt vieles, viele Hits in den 70ern gehabt, momentan ein bisschen ruhig um ihn geworden.
2: Und er hat so viel tolle Musik gemacht.
1: Ja, waren ja auch alles Balladen mit seiner Gitarre. Also war schon geile Mucke.
2: Ja, das stimmt.
0: Wer gerade reingeschaltet hat, was hört ihr hier für eine Sendung?
1: Die Jukebox 70er, 80er, vorwiegend aus der zweiten Reihe.
0: Mit?
2: Dagmar.
0: Frankie. Und Thomas. Und ihr dürft auch gerne anrufen. Wir sagen nochmal die Nummer durch. Dagmar.
2: 04321.
0: Und dann die, ich muss immer nochmal hingucken, 30800089.
2: Ja, wir hatten heute noch keinen Anrufer. Also traut euch, ruft uns an und sagt, welches Lied ihr hören wollt.
0: Jo. 30800089. So geht's hier rein mit der Vorwahl Neumünster.
2: Genau. Und bei mir leuchtet nichts gelb.
0: Du willst mal wieder das Gelbe sehen.
2: Ich will mal wieder was Gelbes
0: das
2: sehen.
0: Das Gelbe vom Ei.
2: Ja, so
1: ja,
2: ist es.
1: Eier haben wir leider nicht hier vorhanden, aber das Gelbe leuchtet vielleicht ja gleich nochmal.
0: Guck mal hier durchs Fenster ins andere Studio.
1: Okay.
0: Da ist auch Betrieb.
2: Ja, genau.
0: Muss ich schon umdrehen.
1: Ja, ich vertraue dir einfach mal. Wenn du sagst, das Betrieb, dann ist da Betrieb.
0: Ja, da wird ein Interview auch
1: Vertrauen gemacht. Ist das A und O hier.
0: Ja.
1: Ich hoffe nicht gerade im... Nee, ich sag nichts. Zensur.
0: Zensur.
2: Was hast du denn noch auf deinem Zettel stehen?
1: Ja, noch zwei historische Daten und dann begebe ich mich mal kurz in die 80er. Und zwar erstmal 1975 wurde der Elbtunnel eröffnet, der uns jetzt immer noch ärgert. Wenn wir dann im Urlaub fahren, der Elbtunnel in Hamburg.
0: Der Elbtunnel.
1: Der ärgert uns natürlich immer noch, wenn wir in Urlaub fahren oder zurückkommen. Stau, Elbtunnel, Klassiker. Schon seit gefühlten Ewigkeiten. Damals war die Verkehrsdichte noch nicht so doll.

0: Zoll. Da ging es noch, aber mittlerweile trotz Ausbau und der Stau ist immer noch da.
1: Aber dann frag mal nach Neumünster. Im Moment ist es in Neumünster eine Katastrophe, ja. Auto zu fahren. Wir haben nur Baustellen. Ja. Als ich hier vorhin hergefahren bin, wieder eine lange Schlange im Ring. Also normal ist das alles nicht mehr. Und umfahren kannst du es nicht, egal wo du langfährst, dann steckst du woanders im Stau.
2: Ja, ist tatsächlich so. Aber Elbtunnel, ich bin ja nur auch eine Zeit lang als LKW-Fahrer, musste durch den durch. Da fährst du schon zu gewissen Zeiten gerne nicht ran. Also ja. Du versuchst vor 6 Uhr, 6.30 Uhr morgens da durch zu sein. Und dann nachmittags musst du auch vor 15 Uhr möglichst auch durch sein. Ich habe schon mal gehabt, hatte ich ganz wenig Lenkzeit, als ich zurückkam abends. Und dann hieß es Stau vor, dann habe ich um 17 Uhr eine Pause gemacht da südlich von Hamburg. Weiß nicht mehr, wie es hieß, hier irgendwas mit S, wie heißt denn das? Egal, und dann habe ich abgewartet und dann bin ich um 19 Uhr wieder losgefahren und bin dann mit 3 Minuten, hatte ich noch Restlenkzeit, in Neumünster angekommen. Mhm. Hätte ich mich da angestellt, läuft die Lenkzeit ab und dann kriegst du ein Problem, wenn du dann kontrolliert wirst.
0: Also ja, doch ein ziemlich großes.
2: Ja.
1: Ja, der Tunnel ist echt nervig.
0: Also früher war das ja auch noch mit den Tachoscheiben. Heute hat man ja die Fahrerkarten. Ja.
2: Nee, ja, Fahrerkarten digital, ne? Ja. Digital alles.
0: Genau.
1: Ja, aber wenn du eine Panne hast im Elbtunnel, das ist echt scheiße.
0: Ja. Ja, ich meine, man macht ja immer Scherze, dass die Holländer manchmal mit dem Wohnwagen da stehen. Aber habe ich bisher zum Glück noch nicht erlebt.
2: Nö. Was aber auffällig ist, auch als LKW-Fahrer, da hast du ja einen Tempomaten und der geht ja durch und wenn du mit 80 durchkernst, du kommst da, wenn du nicht voll beladen bist, du kommst da auch ganz gut durch. Aber es gibt auch Autofahrer, die einfach nicht mit 80, denn die werden immer langsamer, wenn es dann wieder berghoch geht. Wird immer langsamer. Und du denkst immer, fahr doch. Du kannst doch, du bist doch so ein kleines Gefährt. Ich muss, weißt du, wenn ich runtergehe, mit voll beladen Richtung Süden fahre, was ich auf eine Frankfurt-Tour oder so, du kommst ja nicht wieder in Gange, ne? Wenn du dann runter bist auf 60 oder so, du kommst nicht wieder. Dann musst du hier oben wieder raus und dann langsam wieder fahren.
1: Ja. Aber ich glaube, das hat irgendwie so einen psychologischen Effekt.
2: Ja, hat es auch.
1: Ne? Weil gibt es irgendwie, das habe ich mal gelesen, wenn die da in diesen Tunnel fahren, da ist irgendwann ja die tiefste Stelle.
2: Ja, und dann geht es hoch.
1: Und dann, ja, und da fangen die alle an, irgendwie langsamer zu werden. Also muss ja an irgendwas liegen. Auf jeden Fall habe ich mal gehört, dass das einen psychologischen Effekt hat.
2: Ja, habe ich auch.
0: Kann durchaus angehen, vielleicht.
1: So. Diese Frankie weiß es nicht.
0: Vielleicht hört ein Psychologe zu.
1: Ja, der uns du bist ja eben nicht Psychologe.
0: Ja, ich bin Hobbypsychologe. Ja. Bin ich ganz ehrlich, bin ich berufswegen zugekommen. Da muss man wirklich ein bisschen Psychologe sein, ohne ein Studium dafür zu haben, um sich einfach in Menschen reinzuversetzen, die ein Handicap haben, eine Beeinträchtigung. Und ich glaube, das hat mir aber wirklich viel gebracht, Menschen viel besser zu verstehen wie vorher.
2: Ja.
0: Und auch eben teilweise Bedenken abzubauen und zu unterstützen, dass man selber auch einen Effekt hat, dass man auch selber wertvoll in dieser Welt ist, indem man Menschen unterstützen kann.
2: Bist du in der Inklusionsredaktion?
0: Da bin ich auch aktiv, ja. Ich glaube, ich bin einer mit zwei anderen, die wirklich am aktivsten sind. Da suchen wir aber natürlich händeringend auch eine Unterstützung. Also das war ein guter Stichpunkt.
2: Siehst du, dann mach doch mal
0: also,
2: kurz.
0: Also wer Interesse hat an einer Inklusionssendung, die sich Handy und Cap nennt, bitte einmal per E-Mail melden oder vielleicht kurz anrufen. Wir sind für alles offen. Wichtig ist, dass ihr euch meldet.
1: Vielleicht hat Dennis ja Interesse.
0: Vielleicht hat Dennis Interesse. Der ist ja jetzt mittlerweile auch in dem Metier angekommen. Eventuell. So, jetzt wollen wir aber erstmal nochmal wieder Musik machen,
1: ja,
0: damit ich auch noch meinen Musikwunsch loswerde.
2: Oh, jetzt ist Frankie dran.
0: Und zwar habe ich mitgebracht Down von der Gruppe Nazareth und ihr kennt sicherlich die A-Seite davon, Love Hurts, eine geile Ballade und Down ist die B-Seite. Viel Spaß.

0: Ja, das war Nazareth mit Down. Ich hoffe, ihr seid jetzt nicht down und seid noch hellwach hier bei der Jukebox.
1: Ja, vielleicht zu down, weil keiner anruft.
2: Genau, Dagmar, jetzt nochmal.
1: Also bitte anrufen 04321
2: und dann die 30800 und 89, dann seid ihr bei uns hier im Studio.
1: Wir quatschen gerne mit euch, also anrufen bitte.
0: Genau, und ja, ich habe noch ein historisches Datum, bevor ich in die 80er gehe, von den 70ern. Und zwar war das genau 1970. Wir sind hier ein lokales Radio, obwohl man uns weltweit hören kann. Und zwar 1970 wurde die Eingemeindung von Gardeland, Einfeld und Tungendorf zu Neumünster gemacht.
1: Und das fanden die Gardelander gar nicht so toll.
0: Das fanden damals viele nicht so toll. Mittlerweile ist das eigentlich der absolute Normalzustand. Die Jüngeren wissen gar nicht, dass das früher mal einzelne Gemeinden waren, die nicht zu Neumünster gehörten, sondern eigenständig waren.
1: Ja, Gardeland waren viele Bauernhöfe noch. Das war sehr ländlich. Und nach wurden die Bauernhöfe alle abgerissen.
2: Und die gehörten ja auch zu anderen Kreisen. Mhm. Ne? Das heißt, die Verwaltung und alles war nicht hier vor Ort, obwohl sie dicht dran waren. Und das war ja, glaube ich, auch ein Argument.
0: Mit Sicherheit, klar.
2: Ne? Die Vereinheitlichung der Behördengänge und alles.
0: Ja, damals hat man vielleicht sogar schon ein bisschen moderner gedacht wie heute. Ne? Da waren die Wege, oder man hat sich logische Gedanken gemacht, irgendwas ja, besser zu gestalten. Heute habe ich den Eindruck, es läuft eher vieles schief.
1: Allerdings, das sehe ich genauso.
2: Ja, da kann man sich viel drüber...
0: Ja, da könnten wir eine Sondersendung machen, aber wir sind ja in erster Hinsicht eine Musiksendung genau. Und in den guten alten Zeiten unterwegs, die 70er, 80er Jahre.
2: Aber ich hätte gedacht, dass es etwas später wäre. Ich bin ja nun kein Neumünsteraner, ich komme ja aus dem Kreis Stormer, Nordstormer hinter Segeberg, ein kleines Örtchen namens Rehhorst.
0: Habe ich schon mal von gehört.
2: Hast du schon mal von gehört?
0: Ja.
2: Gibt's ja gar nicht. Rheinfelder nach 1.
0: Oder bin da mal durchgefahren oder irgendwie sagt der Name mir
2: okay. Also wenn man es genau nimmt, ne? Oldesloe, Lübeck und Segeberg kennt jeder. Mhm. Ne? In Segeberg ist gerade was?
1: Kein Maifestspiel.
2: Ja, klar.
0: A20 hätte ich jetzt gesagt.
1: Ah,
0: na gut. So eine never ending story.
2: Also, ja, soll ja weitergehen. Ne?
1: Mit dem
0: also ich bin da letztens lang gefahren, da bewegte sich gar nichts.
2: Die haben aber schon ein bisschen Richtung Mützen raus, Richtung Norderstedt. Die haben schon Fundamente gemacht für die Brücke und was da alles so kommt. Da ist ja ein Kreuz. A21, A20. Da ist
0: genau,
2: ein Kreuz.
0: Dort in dem Bereich kannst du angehen, aber direkt hinter Segeberg.
2: Nein,
0: also nichts passiert.
2: Da geht der Asphalt nur kaputt von der alten B206.
1: Aber die Kamalfestspiele sind klasse.
2: Ja.
1: Zwar ist das abends immer so, da schwirren die Mücken um dich rum. Da musst du aufpassen, dass du dich genügend mit Mückenspray einsprühst. Weil sonst bist du zerstochen bis zum Esgeht nicht mehr. Aber es ist einfach toll. Allein diese ganzen Lichteffekte, diese Pyroeffekte, die sie da machen. Klasse.
2: So. Die sind alle eingemeindet, Tarsdorf. Nee, ist Tarsdorf auch dabei gewesen?
0: Nein, noch nicht. Nein, das war Gardeland, Einfeld und mein schönes Tungendorf.
1: Dein schönes Tungendorf.
2: Gut.
0: Ja, dann machen wir einen kurzen Schwenk in die 80er. So, da würde ich mal sagen, da kamen ein paar Sachen auf den Markt.
2: Und die zwar, musste nicht jeder haben.
0: Und zwar ein Walkman zum Beispiel.
2: Ja, Walkman.
0: Kennt ihr?
2: Kenne ich.
0: Kopfhörer, Kassette drin.
1: Ja, so eine kleine.
0: Joggen, Sport machen, zur Schule gehen, je nachdem, wie alt man war.
2: Ich hatte keinen.
1: Doch, einen Walkman hatte ich auch.
2: Meine Schwester hatte einen, ich hatte keinen.
0: Okay.
2: Ich hatte einen Kassettenrekorder.
0: Ja gut, aber ist halt nicht so bequem wie ein Walkman.
2: Ja. Was ist denn das Pendant zu heute dazu? Was würde man denn heute sagen?
0: Ja, Handy und drahtlose Kopfhörer in ihr, genau. Ja, das ist heute der Gang der Dinge. Streaming, Spotify, Musik an.
1: Also Spotify ist klasse.
0: Ja, wird jetzt aber langsam schlechter, weil viel KI verseucht, sag ich jetzt mal. Und die Preise sind auch immer wieder am Steigen.
2: Ja.
0: Und viele Musiker sind auch wirklich... sehr, sehr sauer auf Spotify, weil für die eben nicht genug abspringt.
2: Aber was gab es denn noch alles dazwischen? Also Walkman, es gab ja noch, wie hießen dieses andere Ding? Was gab es noch alles dazwischen? Hier diesen iPod. Nee, iPod?
0: Ja, iPod gab es auch, genau. Das war so die Weiterentwicklung. Kann man zustimmen, ja.
1: Oh, ich hatte so einen Würfel, da konntest du so einen Chip reintun und da hattest du dann auch Musik.
0: Das da ist Apple eigentlich so richtig in Erscheinung getreten durch den iPod, genau. Und im Spielesektor war es ja der Game Boy.
2: Ja.
0: Von Nintendo.
2: Kam später, ne?
0: Ja, und um auf deine Geschichte nochmal kurz zurückzukommen, Kassettenrekorder, da war ja die Weiterentwicklung der Radiorekorder.
2: Also die Kombination.
0: Da brauchtest du ja nicht diese zwei Geräte.
2: Ja, und das hatte ich auch.
0: Und der hatte ja meist auch schon zwei Lautsprecher, also dass er wirklich so einen Stereoklang gleich geliefert hat.
2: Jo, richtig.
1: Ja, und nachher kam der Radiorekorder mit CD-Player.
2: Der kam dann, das ging nachher ineinander über, ja, stimmt.
1: Und es
2: ja.
1: gab diese transportablen CD-Player, diese kleinen Teile,
2: auch, ja,
1: die gab es ja auch noch.
0: Also wir machen mit der
1: die
0: Technik...
1: Haben ja viel Entwicklung gehabt, ne?
0: Genau, wir machen mit der Technik gleich noch ein bisschen weiter. Wir kommen zum nächsten Musikwunsch.
2: Wenn ja. du denkst...
0: Thomas ist dran, ja.
2: Du denkst, dann denkst du, ne, von?
1: Juliane Werning, ja.
0: Und ab.

0: Ja, wenn wir denn alle so denken würden, ne?
1: Ja, wenn du denkst, du denkst.
2: Genau, dann das ist ein Ohrwurm, das bleibt dann wahrscheinlich noch eine ganze Zeit jetzt im Ohr.
0: Aber wir sind jetzt bei der Jukebox auf was ganz Schönes gekommen. Dagmar.
1: Ja, die Tanzkurse früher. Die Zeit, als wir noch ganz, ganz jung waren und zur Tanzschule gegangen sind. Das war wirklich echt eine verrückte Zeit. Da kann man sich heute gar nicht vorstellen. Auf der einen Seite saßen die Jungs, auf der anderen Seite saßen die Mädchen. Und dann wurde aufgefordert und dann musste man immer diese blöden Tanzschritte da tanzen, die der Tanzlehrer vorgetanzt hatte mit seiner Frau. Aber das waren heiße Zeiten. Dann hatte man mal einen Partner, der hatte schwitzige Hände und Pickel im Gesicht. Mit dem wollte man nicht tanzen. Und oh nee, ich daran noch denke... Kannst dich auch dran erinnern, Thomas, ne?
0: Ja, ich habe nur einen gemacht, tatsächlich.
1: Und das hat dir gereicht? Hattest du platte Füße hinterher?
0: Nee, es war ja auf dem Dorf.
1: Ja.
0: Da gab es sowas nicht. Und dann kam aus Lübeck, ich glaube, Tanzschule Wollgast war das damals, kam dann da, ich glaube, die Chefin, die hat das alleine gemacht.
1: Alleine?
0: Ja, und dann wurde ja aus unserem Dorf, aus dem Nachbardorf Zarpen, die sind dann alle gekommen und wir waren, weiß ich nicht, 30 Leute, 30, also ich sag mal Kinder bis jung Erwachsene. Ich glaube, von 9 bis 18 war so die Alters... Das ist eigentlich, aber was willst du machen? Mhm. Das kannst du nicht mehr aufteilen, dann sind es wieder zu wenig. Mhm. Kamen da alle zusammen. Ja, und da war meine erste große Flamme.
1: Deine erste große Liebe, ja, in der Tanzschule.
0: Die war beim ersten nicht dabei und dann waren aber andere Klassenkameraden schon angemeldet und bei der zweiten war sie dann dabei. Und ich glaube, ab der dritten Stunde waren wir dann das Pärchen, also das Tanzpärchen erstmal, ja.
1: Oh, Thomas, das ist ja richtig romantisch gewesen.
2: Also mir geht auch gerade die Fantasie gerade durch.
0: Wie viele Kurse hast du gemacht?
2: Thomas,
0: ich habe nur einen gemacht.
2: Thomas Tango Argentino, nee, mit ja. Steffi. Wahnsinn.
0: Wir hatten fast den gleichen Nachnamen. Ich frag sie Vogt mit OI.
1: Das hätte ja gepasst.
0: Nee, mit OI nicht. Mit O, nur O. Genau.
1: Das wär was gewesen.
0: Ja, wir haben nach der Grundschule, da sind wir zusammen 4 Jahre gegangen. Und danach ist sie andere Schule als ich. Und dann haben wir uns nur noch mal am Bus so, weil ich eine Übergabe aus Lübeck hatte. Und sie. Und einmal waren wir im Kino noch. Und das war's.
1: Aber Tanzschule, dann gab es die Abtanzbälle.
0: Ja.
1: Aber ich weiß gar nicht, ob es das alles heute noch gibt.
0: Da kam meine Tanzpartnerin zu spät. Das war ganz schön nervig.
1: Ja, aber da war das doch alles noch irgendwie noch ganz anders. Ich weiß noch, die Jungs durften nicht mal Jeans anhaben. Das war immer alles Vorschrift, dass sie nicht mit Turnschuhen kamen. Und also das ist heute undenkbar, ne?
2: Ja, das
0: so, Frank, jetzt bist du endlich mal.
2: Das ist heute auch ganz anders. Ich meine, der älteste Sack hier spricht gerade von heute, wo wir gerade hier in der Steinzeit verhaftet sind mit den ganzen Geschichten. Nee, heute ist das Tanzprogramm ist ja auch ein ganz anderes. Klar werden die klassischen Tänze noch gelernt, so wie Tango und ja, Foxtrot und wie sie alle heißen.
0: Jive.
2: Genau.
1: Das sieht ja auch
2: oder
1: toll aus.
2: Disco Fox, der Klassiker,
0: ja,
2: den man auch später am meisten, glaube ich, gebraucht hat. Alles andere, vielleicht mal zu Hochzeiten.
0: Walzer,
2: ja.
0: Aber den braucht man auch immer mal, ne?
1: Walzer, ja.
2: Ja, sag
1: Wiener
2: ich
1: Walzer.
2: Grade, zur Hochzeit oder zu solchen Veranstaltungen.
1: Da brauchst du ganz schön Konditionen, weißt du das?
2: Ja, das braucht man schon. Also tanzen generell, aber ich finde schon, Tanz hat was mit Bewegung zu tun und es ist auch schön, sich, ohne dass man jetzt das Tanzen nennt, so bewegen zur Musik.
1: Und du hast immer nur deine Haare geschüttelt wahrscheinlich.
2: Aber sowas von, ich war damals schon Headbanger.
0: Ich glaube, da versucht jemand anzurufen. Ich bin mir nicht ganz sicher.
2: Dann.
1: Ich sehe nichts Gelbes.
0: Ja, es hat kurz gezuckelt da irgendwie. Ich beobachte
1: aber
0: das.
1: Aber es blitzt nicht, ne?
0: Aber es kommt nicht und ich sehe auch nichts auf dem Display. Das ist dort merkwürdig.
1: Aber wir haben ja auch keine Fenster. Also blitzen kann es nicht. Nee, da hat keiner angerufen. Das hätte ich jetzt gesehen.
0: Aber wir sagen nochmal die Nummer
1: ja.
0: durch.
1: 04321
0: 308089.
1: Vielleicht habt ihr ja was aus der Tanzstunde zu berichten. Auch genau. Eine Tanzstundenliebe, so wie bei Thomas.
0: Ja.
1: Irgendwas Romantisches, Schönes.
2: Vielleicht könnt ihr uns noch ein paar Schritte beibringen hier.
1: Ja, also Frankie, bei dir ist das, glaube ich, nichts mehr hier.
2: Meinst du, das ist
1: hoffnungslos?
2: Ich
1: kann dir ja mal einen Walzer beibringen.
2: Nee,
0: kannst du Walzer?
1: Ich kann das. Ja, aber ich glaube, ich hätte platte Füße, wenn Frankie mein Tanzpartner wäre.
2: Davon gehe ich auch mal aus, denn ich bin eher für Jump. Also Pogo-mäßig unterwegs oder eben im Moshpit, da würde ich dich dann auch gern mal mitnehmen. Denn dann mache ich auch vorher einen Walzer mit mir, mit dir, wenn du halt mit mir in den Moshpit kommst.
1: Was für ein Ding ist das?
0: Ich weiß nicht, wovon du redest.
1: Ich auch nicht. Was für ein Pet
2: Das sind die ersten Reihen bei Heavy-Metal-Konzerten oder bei richtigen geilen Rock-Konzerten. Und dann wird da mal richtig abgerockt. Da stehst du mal kurzzeitig auf 45 Grad, wirst dann wieder auf 90 gebracht. Und dann geht es in die andere Richtung mit 45.
1: Das ist Schüttelmixtur.
2: Oder halt ein bisschen Crowdsurfing. Einfach mal auf den Händen der Leute einmal durch die Menge getragen.
1: Nee, ich weiß nicht. Also dann tanze ich lieber richtig. Natürlich.
2: Aber klar doch.
0: Also Frankie ist auch ständig unterwegs. Nur die Arme. Du bist der Diver gewesen sozusagen.
2: Ja, und Moshpit bin ich selbst mit 66 Jahren noch anzufinden.
1: Ach du liebe Zeit.
0: Okay.
2: Das muss sein, Sport.
1: Na gut, wir waren ja auch bei der Rock Area, ne?
2: Siehst du, das war eine gute Werbung für die Rock Area.
1: Genau,
2: kann ich
1: war
2: euch
1: toll.
2: Nur empfehlen. Nächstes
1: Jahr ist wieder. Demnächst kommt, wie heißt das andere, Open Air in Wittorf. Da können wir auch wieder rocken.
2: Genau. Und dann gibt es noch Neumünsters längste Rocknacht im Oktober. Die findet dann auch in Ehndorf statt.
1: Ach, bei Dirk Seeling wieder, ne?
2: Veranstaltet auch der Area A7 Festival Verein auf Dirk Seeling seinem Gelände.
1: Genau, ist wieder Charity.
2: Genau. So, wir kommen wieder zur Musik.
0: Wie Tanzschule, ne? Jetzt kommen wir wieder Musik kommen.
2: Ja.
0: Kriegen wir was zum Tanzen? Ich glaube, jetzt was
1: jetzt
0: zum Tanzen.
1: Jetzt bin ich dran, ne?
0: Und ja, ich glaube, das
1: Stagmar
0: ist was zum Tanzen.
1: Ja, jetzt bin ich wieder. Does Your Mother Know von 1979 und das ist von ABBA.
0: Da kann man auch so tanzen.
1: Da kann man richtig tanzen. Ja,
2: müssen
1: viel
2: wir
1: Spaß.
2: Jetzt nicht gerade, aber ihr dürft gerne.
1: Also weiß es deine Mutter.
2: Hallo?
1: Die weiß es bestimmt nicht.
2: Auf geht's.

0: So, da sind wir wieder.
1: Genau, mit ABBA.
2: Bei ABBA konnte man, zu ABBA konnte man immer gut tanzen.
1: Ja. Das stimmt.
0: Das ist schon klasse.
1: Also ist ja mittlerweile auch eine Kultgruppe, die man fast in einem Atemzug mit den Stones und Beatles nennen kann, von der Bekanntheit. Ja.
0: Habt ihr beim Fußball gesehen, Mick Jagger?
1: Ja.
0: Zufällig, der ist ja eingeblendet worden.
1: Ja.
0: Ich habe gedacht, das ist eine alte Oma, Entschuldigung.
2: Mick Jagger, wie alt ist der eigentlich? Der ist ja schon über 80.
1: Der ist über 80.
2: Ja. Oh, Wahnsinn.
0: Also ich
2: ein bisschen erschreckt.
1: Aber die Stones haben geplant, nächstes Jahr noch eine Tour zu machen.
0: Eieieiei.
2: Dann hängen die Opas da mit einem Rollator oder wie? Machen Musik.
1: Ja, aber...
2: Also Gehörschutz brauchen die bestimmt nicht mehr.
1: Nee, das glaube ich auch nicht. Also, aber trotzdem sind die gut einbalsamiert gewesen wahrscheinlich, dass sie sich so nach deren Leben, was die geführt haben, so im Verhältnis noch ganz gut gehalten haben, haben und noch am Leben sind.
2: Die haben bestimmt gesoffen, was das Zeug hält. Wahrscheinlich sind die deswegen noch so fit.
1: Nicht nur das, also ich glaube, die haben auch noch andere Sachen zur Konservierung genutzt.
2: Von innen konserviert, ja. Aber so viel Alkohol, wie die getrunken haben, das wundert mich wirklich, dass sie noch leben.
1: Ja, Hut ab, also deren Leben und dann noch das Alter erreichen, wirklich Hut ab.
2: Aber guck dir den mal an, den Mick Jagger, wie der aussieht. Der war nie schön, aber...
0: Ich hab's doch vorhin gesagt, als sie da im Stadion gezeigt haben, ich dachte...
1: Nein, aber extremer fand ich noch Keith Richards, den Gitarristen. Also wir erinnern uns an Fluch der Karibik, wo er den Vater gespielt hat. Die Rolle war maßgeschneidert für ihn. Perfekter kannst du diese Rolle nicht darstellen.
0: Na, so, wir müssen aber auch was hinweisen bezüglich unseres Radios und unserer Fans, unserer Sendung. Was wird nämlich demnächst passieren, Frankie?
1: Ja, leider wird UKW abgeschaltet in Schleswig-Holstein erst.
0: Nein, nicht in Schleswig-Holstein.
1: Okay.
0: Von unserer Frequenz erst einmal.
1: Okay.
0: Unsere Frequenz wird abgeschaltet für uns, weil wir den Vertrag so machen mussten.
1: Okay.
0: DAB Plus läuft ja schon parallel, denn man kann uns immer noch weiter hören und auch jetzt schon hören, schon lange.
2: Auf Internet.
0: Oh nein. Da sowieso, das ist der dritte Verbreitungsweg. DAB Plus. Du hast ein recht neues Auto, da hast du DAB Plus.
2: Ich habe DAB Plus im Auto, ja.
0: Reinmachen. Alle anderen
2: müssen sich ein neues Auto kaufen.
0: Das ist eine sehr gute Möglichkeit.
2: Damit du ein neues Radio hast.
1: Genau, also Auto... Ja, Autohändler, meldet euch. Wir machen ein bisschen Werbung für euch, wenn ihr ein bisschen was springen lasst. Ne?
0: Genau. Oder privat sich eins anschaffen, DAB Plus
2: Radio. Was kosten die eigentlich, die kleinen Radios?
0: Die kannst du ab 20, 30 Euro kannst du die schon kriegen.
2: Ich habe
0: mir eins für 60 gekauft, schon vorletztes Jahr. Das steht bei mir zu Hause, höre ich immer mal rein. Ich brauchte ein neues Auto. Also, ja, weil meins ist 18 Jahre jetzt alt.
2: 18, ja. Nicht schlecht.
0: Der Typ wird uns wahrscheinlich scheiden im Januar. Okay. Aber wir müssen jetzt uns auch verabschieden, weil das letzte Lied jetzt von Frankie kommt und hat eine Länge von.
1: Ja, und zwar ist das Gutter Cat vs. The Jets von Alice Cooper und das ist die B-Seite von School's Out.
0: Das hören wir zum Abschluss und sagen dann bis zum nächsten Mal.
1: Genau. Bis dann.
2: Bis dann. Tschüss.
1: Tschüssi. Ciao.
0: Ciao.

Couples, der Transformation Volt zugeschrieben und auch vorgetragen von der Transformation Volt. Irgendwann mal in Toulouse im Plattenladen gekauft, lange Zeit auch hier mitgehabt, viel Freude damit verbracht, euch das vorzuspielen, und dann ist sie irgendwann liegen geblieben, weil vielleicht auch zu viel gespielt und so weiter und so fort, und damit hat sie es geschafft, in dieser Sendung jetzt zu kommen. Aber wie heißt diese Sendung? Ihr wisst es vielleicht schon. Vielleicht, weil ihr jeden Montag um die Uhrzeit einschaltet, dann wisst ihr vielleicht, dass jetzt die Zeit ist, subjektiv zu zelebrieren. So ihr jetzt auf Radio Korax unterwegs seid, wenn ihr bei den anderen Radiostationen, die diese Sendung spielen, sei es beim Freien Radio Neumünster oder beim Radio Fratz in Flensburg oder bei Radio Blau in Leipzig oder bei Pi Radio in Berlin oder aber auch bei Near FM in Dublin oder aber auch beim Freien Semmer-Kombinat in Halle zuschaltet, ist bestimmt nicht Montagabend. Ich glaube, da ist ein bisschen Versatz drin. Aber egal wie, es ist Subjektivzeit, auch dort. Und wenn ihr die letzten 2 oder 3 Ausgaben schon gehorcht habt, dann könntet ihr noch wissen, dass Sommer der Resterampe angesagt ist, aber das ist eigentlich ziemlich negativ formuliert. Ansatz war, den Sommer mit euch zu verbringen, der des Schallplatten, die längere Zeit das Regal nicht verlassen haben, hier auf den Plattenteller kommen, um ihre Daseinsberechtigung wieder herbeizuführen. Die haben sie auch so oder so, weil es sieht ja immer teuer aus, wenn Leute kommen und so viele Plattenrücken irgendwie da sind und so weiter. Und dann hast du die und kannst die. Und früher war es ja so, dass man Freaks aus der Zone daran erkannt hat, dass sie als erstes, wenn sie einen Wohnraum betreten haben, auf die Knie vor den Platten runtergegangen sind, um zu gucken, was da alles steht. Das ist natürlich eine Folge der Mangelwirtschaft in der DDR. War ja mit den Schallplatten komplizierter. Über Ungarn vielleicht die ein oder andere. Oma war noch ein Weg, die sie über die Grenze bringen konnte. Aber insgesamt war es kompliziert. Dementsprechend auch so eine Verehrung dieses Vinyls, weil ja ganz viele Leute, die für sich über Musik definieren oder Musik wichtig finden, wie ihre persönliche Entwicklung oder sich damit ausdrücken oder irgendwie so eine Koexistenz haben zwischen Punkmusik und Haare schneiden, was es alles für Möglichkeiten gibt, für die ist ja so eine Plattensammlung immer Gold wert. Und dementsprechend ist es auch in meiner Vergangenheit so gewesen, dass gerade auch Anfang der 90er Jahre ein sehr großes Nachholverhalten in Bezug auf Einkaufen von Schallplatten, Nachkaufen im Secondhand-Shop, Flohmärkte und so weiter war, bevor sozusagen das Punk-Revival Nummer 25 kam und die Sachen teuer wurden. eBay hat noch eine Rolle gespielt, wo plötzlich nicht mehr der Plattenladenbesuch notwendig war, um eine Schallplatte zu kriegen. Alles so Preistreiber, aber geschenkt. In dieser Zeit wurden ja Vorlieben gepflegt, entwickelt und ausgebaut und einiges an Beständen zusammengetragen. Die Voltplatte gehört übrigens nicht dazu. Die habe ich später bei einer Radtour in Toulouse im Plattenladen geschossen, nachdem ich dann eine Weile gefachsimpelt habe mit dem Verkäufer und die dann gesagt haben, horch mal hier. Und das war tatsächlich wert, diese Scheibe in der Fahrradtasche dann den Rest des Weges mit radeln zu nehmen, um sie hier auflegen zu können und auch zu Hause. Ja, lange Rede, kurzer Unfug vielleicht, keine Ahnung. Jedenfalls gibt verschiedene Gründe, warum die Platten nicht kommen. Volt war schon gesagt, lange Zeit eben auch mal zu gut gefunden, und dann muss das Material sozusagen in so eine Art Kühlkammer, dass man ein bisschen runterkommt und dann sich mit neuer Freude der Schallplatte nähern kann. Und ähnliches auch bei Billy and the Willys, obwohl sozusagen der erste Impuls, diese Schallplatten haben zu wollen, schon Anfang der 90er war. Da war es aber komplizierter, für mich jedenfalls, die zu bekommen. Dann, das resultierte so ein bisschen aus dieser Vorliebe für ER80 und Nebenprojekte. ER80 ja eine Band, die auch hier bei Subjektiv immer eine große Rolle gespielt hat in der Vergangenheit und auch weiter spielen wird. Aber eben auch wenn man immer so eine Angst hat, so einen Overkill im Ohr herzustellen und deswegen vielleicht der ein oder andere Ansatz vorsichtiger ist, die Sachen zu spielen. Und dann guckt man im Zweifel nach Nebenprodukten, um irgendwie dieser Art der Musik frönen zu können und gleichzeitig eben nicht so einen R80-Overkill zum Beispiel herzustellen. Und da ist dann Billy and the Willys das zweite Mal in mein Leben getreten. Hab dann über so Secondhand-Händler mir das eine und das andere Scheibchen besorgt und auch mal hier gespielt. Und jetzt liegt's auf für euch. Good Man in the Bad World.

Oh, ich liebe alles an diesem Song, an dieser Platte und so weiter und so fort. Billy and the Willys, groß, groß, groß und zwar großartig. So würde ich das Ganze nennen. Das Scheibchen heißt Dogshit. Ja, so heißt es. Und ist 1988 verlegt worden. Ja, hat dann aber ein bisschen gebraucht, um hier eine Rolle zu spielen. Anders als die jetzt folgende Platte, die aufliegt, die habe ich tatsächlich schon anteilig jedenfalls zu DDR-Zeiten auf Kassette gehabt. Und vielleicht muss er ganz kurz ausholen, vielleicht ist ganz gut. Also, ich habe eine Vergangenheit, die heißt Punkmusik. Und das ist auch meine Gegenwart, aber es gibt natürlich verschiedene Wellen und verschiedene Reifegrade vielleicht, auch Stufen, Punkscheine, akademische Grade, keine Ahnung, irgendwas. Und angefangen hat das Ganze irgendwann mal als Vorläufer-Ärzte, klar, logischerweise Türöffner. Dann irgendwann kam so eine Kassette rein mit This is not a love song drauf, ja, von Pill. Tote Hosen, Liebesspieler war drauf und irgendwas. Und dann kam schon irgendwie von meinem Bruder ins Haus geschleppt eine Kassette mit Toxoplasma, Daily Terror. Damit war eigentlich die Welt des Deutschpunk für mich eröffnet. Hat mich absolut fasziniert. Vorher, muss ich gestehen, habe ich sehr viel quietschgitarrenlastige Musik gehört, was vielleicht auch dazu beiträgt, dass das irgendwie bis heute so ein starkes Abgrenzungsbedürfnis gibt, wenn Musizierende ihre Gitarren derartig vergewaltigen und denken, die brauchen damit können ein bisschen Text weglassen und dafür mir das Ohr voll quietschen, bin ich nach wie vor nicht so richtig Fan von. Aber Entwicklung. Dann gab es Pauktikum-Sendungen, DDR, DT64, die haben auch Westpunk gespielt, weil irgendwann, als man festgestellt hat, dass das mit dem Punk in der DDR nicht ganz so zu verbieten war, mit dem Westpunk, der Ostpunk war ja bis zum Schluss schlimm, weil hier alles schön war in der DDR, hat man aber diese Bands tatsächlich auch genutzt, mit dem Finger auf den Klassenfeind in der BRD zu zeigen. Und eine Band, die dafür auch im Pauktikum genutzt wurde, war Kanal Terror. Ich habe aber tatsächlich die sehr gemocht und mag die bis heute, habe dann aber so ein bisschen so eine Art Überdrüssigkeit in Bezug auf doch sehr einfache Texte oder einfache gerade raus, keine Ahnung, manchmal vielleicht zu platt, ich habe keine Ahnung. Aus heutiger Perspektive würde ich dieses Urteil auch wieder ein bisschen revidieren, weil gerade dieses auf den Punkt Wut-Rausbrüll-Moment mich doch zunehmend fasziniert und das Verklausulieren vielleicht auch nicht so sinnvoll ist. Vielleicht eine Mischung aus beiden, ich habe keine Ahnung. Hier kommt aber erstmal Staatsfeind, das Ding.

rechtzeitig sozusagen die neue Scheibe aufgelegt, um diesen doch sehr kurzen, prägnanten Titel von Kanalterror rechtzeitig auch stoppen zu können. Aufliegt eine Platte, die immer wieder genannt wird und das zu Recht, wenn es darum geht, welche Schallplatte am prägendsten, am wichtigsten und irgendwas und eigentlich auch die Scheibe für die Insel wäre, wenn man denn so fünf mitnehmen dürfte. Und auch diese Platte war eine sehr bewegende oder sehr prägende, auch von Anfang an. Auch kennt man zur Genüge und trotzdem ist vielleicht auch der Grund, warum sie so selten aufliegt, obwohl sie das Meisterwerk der deutschsprachigen Subkultur musizierenden ist, meines Erachtens jedenfalls, die Monarchien-Alltag-Platte von den Fehlfarben liegt auf. Ihr wisst längst bei diesen ganzen hochtönigen Ankündigungsgeraune hier bei Subjektiv und wollen wir auch gar nicht weiter drüber schnacken. Start geht's.

Ja, die Fehlform. Das war vor Jahren vom Monarchie und Alltag-Album und es ist tatsächlich ein Hammer-Album, welches gemessen an dem, wie ich es gut finde, eigentlich jede Stunde und jede Sendung subjektiv verlaufen müsste, aber vielleicht wird sie dann sagen, okay, macht nicht so viel Sinn, ne? Radiosendung immer mit der gleichen Musik, da kann ich mir auch diese Platte oder so kaufen. CD vielleicht gar, Kassette? Keine Ahnung, soll so nicht sein. Deswegen, lange Zeit im Schränkchen und heute wieder hier die Fehlfarben. Und jetzt nochmal ein Ritt in die Vergangenheit, auch Anfang der 90er Jahre gesehen.

und auch für gut befunden, die Transformation DI. Ancient Artifacts ist das Album, welches schon alleine wegen dem Titel Hang Ten in East Berlin sozusagen diese Reminiszenz an die Zone enthielt und dementsprechend auch eine doppelte Würdigung hatte. Zum einen natürlich auch von den Amis gesehen zu werden, ne? Das ist das eine, und das andere ist natürlich auch, wenn sie es auch noch schön vortragen. Passt so gut in die Zeit der Hardcore-Punk-Musik, die Anfang der 90er Jahre zelebriert wurde in verschiedensten Clubs in Ost- und West-Berlin, in Leipzig und so weiter und so fort. Na, ich lasse mal starten, oder? Lass ich starten?

Applaus für die skatenden, Hardcore-Musizierenden von DI. Ancient Artifact, so hieß das Album. Das Ganze ist rausgekommen, ich kann es kaum lesen. Auf Sustain, keine Ahnung. Ich habe wieder versprochen, meine Brille mitzubringen, habe es wieder vergessen. Mann. Wenn man aber auch mit so einem komischen Hellblau auf Pink druckt, dann ist das einfach für Leute, die stärkere Kontraste brauchen, damit sie mitlesen können. Eine kleine Zumutung. So, jetzt liegt eine Platte auf, die ist mir im Plattenladen beim Wühlen in der Wühlkiste für gebrauchte Schallplatten untergekommen. Ich wusste noch gar nicht so richtig, wie die wirklich klingen mag. Hab die aber mal in so einem Buch. Es gab früher, bevor das Internet als so eine Art Lexika für alles hergab, das Ganze auch in Papierform und eins der frühen Werke, welches sich damit beschäftigt hatte, was es so an Punkplatten gab, auch in Deutschland, war die Pogographie. Und da ist mir, glaube ich, gibt es inzwischen auch einige Teile von. Das erste Ding, die hatte ich, und da hat man immer drin geblättert, um zu wissen, was man nicht hat und was es auch vielleicht nie wieder so richtig gibt. So gibt es zum Beispiel, ja, so frühe Sachen von Disaster Area Singles und sowas alles, die dann, eben auch nicht zu schießen waren und bis heute auch nicht re-released wurden und so weiter und so fort, aber wahrscheinlich beim Streamingdienst des Misstrauens zu finden sind. Also, soweit bin ich nicht im Suchen gegangen, möchte ich auch nicht. Irgendwie stehe ich immer noch auf haptische Tonträgerei. So, in dem Fall habe ich im Plattenladen gewühlt und fand dieses Cover irgendwie ansprechend und habe dann mich daran erinnert, dass davon auch eine Single mal in dieser Pogographie aufgetaucht ist und habe dann einfach diese Platte blind gekauft. Die hieß, oder heißt bis heute, ich weiß gar nicht, die gibt es sicher nicht mehr, Fred Banana Combo. Und das klingt ja so ein bisschen unpunkig, aber irgendwie, keine Ahnung, irgendwie hat es einen subkulturellen Touch. Ist tatsächlich auch bei Ariola rausgekommen, meine Güte. Aber hat einen subkulturellen Touch und die Referenz, auf die sich da bezogen wird beim Musizieren, ist aber auch schnell rauszukriegen. Trotzdem fetzt sie. Ich habe die A-Seite aufliegen, das Liedchen heißt She Loves You. Und das Ganze steht gar nicht drauf, wann die das verzapft haben. Das muss irgendwie auch Anfang der 80er passiert sein.

Yeah. Die Fred Banana-Kombo. Irgendwie B-52s eingeatmet und, glaube ich, ein bisschen Beatles gehört und das zusammengehauen und dann musiziert. Eine Single und eine LP geht mindestens auf das Konto dieser Tanzformation und vielleicht reicht das auch insgesamt. Und wer jetzt so ein bisschen so ein die Brille, die hier sozusagen aufgesetzt wird, gepflegt wird und so weiter, vielleicht so ein bisschen sich auch überziehen kann, weiß, dass diese Art des Musizierens sich irgendwann erschöpft und dann vielleicht auch genau dazu führt, dass die Freude des Kaufs der Platte nach 2-3 Mal benutzen dazu führt, dass sie so eine Regalpflege betreibt. So würde ich das mal vorsichtig betreiben. Sie ist nicht mehr ganz so wichtig im täglichen Gebrauch. Aber weil die Geschichte dran ist mit dem Kaufen, weiß sie, mit wem ich da war und so weiter und so fort, wird sie weiter bleiben. Vielleicht wirft sie irgendjemand hinter meinem Sarg hinterher. Ich habe keine Ahnung. Nächste Transformation, auch ganz wichtig, für mich jedenfalls, immer wieder herausragend toll, eine ganz frühe Band aus Hamburg, Hermanns Orgie hieß die. Und die moderne Welt und andere Disharmonien heißt das Liedchen, heißt die Platte. Die kann ich auch gerade nicht lesen, irgendwann 1980 in Hamburg, im Oktober 1980 aufgenommen wurde. Und schon in der Zeit, als ich angefangen habe, so Platten nachzukaufen, irgendwie Anfang der 90er Jahre, schon etwas teurer war. Also hier gibt dieser Preiszettel oben rechts und da steht 25 D-Mark und das war eine Zeit lang tatsächlich auch nicht das günstigste, was man für Schallplatten ausgeben konnte. Die Zeit, bevor sozusagen SammlerInnen die Preise hochgejazzt haben, klassische Platte, Neuerscheidung war mal bei 17,90 Mark, wenn ich mich recht erinnere und beim Konzert sogar 15 Mark. Naja, lange her. Und so weiter, ihr wisst schon, muss ja auch alles mit dem Erdöl, Plastik, Kette und Musizieren das dann auch noch verdienen und so weiter und so fort. Hermanns Orgie war das Thema, ne?

0: Genau so.
1: Steh auf und tu, was du willst und so weiter. Der Soundtrack zum aufrechten Gang, der ja hier in der Region 89 geübt werden sollte. Für manche, ja, komisch, was dabei rausgekommen ist. Geschenkt. Möchte ich nicht weiter bewerten. Manchmal wünscht man sich, dass nicht alle irgendwie der Meinung sind, sie haben eine Meinung, das ganz laut kundtun. Okay, nächste Transformation liegt auf. Auch eine für mich sehr spannende Schallplatte. Aber eben auch mit ein bisschen, sagen wir mal, so einen eigenen Charakter. Les Andy Manches heißt die Transformation, die bei Bondage Records rausgekommen ist. Der Zugang zu dieser Schallplatte war für mich, dass ich als bekennender Fan von französischem Punk Bondage Records natürlich kenne, die verantwortlich sind vor allem für die Veröffentlichungen von Ludwig von Quatre Van Riet oder Ludwig von 88, wie wir sagen, oder aber eben auch für Sachen, die ich glaube, Berruyer Noir waren auch dort und ja, das heißt, es ist eins der frühen Label, welche so selbstverwaltet, selbstorganisiert und so weiter schräge Musik aus der französischen Subkultur veröffentlicht hat. Und in dem Fall nicht nur Punk, sondern auch alles, was so an dem Rand des Punk herangeht. Und muss man sich die französische Subkultur, gerade den Punk, so anschauen, das ist ja auch schon immer eine Mischung aus so einem Straßentheater, Straßenmusik und irgendwas mit Punk gab. Wenn man sich zum Beispiel diese Live-Shows anguckt, die Berruyer Noir bis zum Schluss gemacht haben, die ja sehr viel mit Kostümierung, Tanzen und irgendwas hergegangen sind, dann versteht man das ein bisschen. Und ich glaube, dass die eine oder andere Scheibe, die dann auch da veröffentlicht wurde, ja, so ein bisschen diese französische Kultur mitnimmt, gleichzeitig Hops nimmt und persifliert auf eine Art und Weise, die jetzt vielleicht für mich nicht ganz immer erschließbar ist, weil es einfach eine Sprachbarriere gibt. Und so gibt es sie auch jetzt bei der Tanzformation Les Andy Manches, die uns vorsingen Sortie de la Messe. Und ja, freut euch drauf, das ist wirklich was Besonderes.
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Zwei Menschen mit Servants, Les and Dimanches, rausgekommen bei Bondage Records. Wahrscheinlich nicht in einer 5-Millionen-Auflage und auch aufgrund der eigenartigen Vertonung, vielleicht sogar von Gesellschaftskritik, kann ich gar nicht richtig sagen, weil Sprachmächtigkeit so eine Frage. Nicht ganz oft auf den Plattentellern, aber wenn, dann mit Freude. Und so ist es auch eben gerade gewesen, ne? Und jetzt geht's mal eine Spur härter ab. Eine der legendären polnischen Hardcore-Punk-Bands, Deserter, mit ihrem doch auch legendären Album Underground Out of Poland. Liegen auf und ja, weiß gar nicht, warum die so oft im Schrank bleibt. Könnte öfters kommen.

Ja, jetzt. Ich kann es nicht vorlesen. Tut mir leid. Zu viele Mitleute mit SZ irgendwas. Müsst ihr auf www.subjektiv.net in die Playlist gucken. Da könnt ihr wissen, welcher Titel von Deserto hier gespielt wurde in der Sendung Subjektiv. Radio Coax und auch die anderen, die diese Sendung übernehmenden Radiostationen, sind dafür verantwortlich. Deserto Underground Out of Poland. Das Album, welches... Ja, habe ich gerade wieder gedacht, doch viel, viel öfters auf dem Plattenteller liegen sollte. Nehme ich mir vor, dann bis ich irgendwann vielleicht zu viel und dann wieder in den Schrank und so. Keine Ahnung. Deutsch-amerikanische Freundschaft ist die nächste Transformation. Gabi Delgado, Frontmann seiner Zeit und ja, auch nicht mehr unter uns, glaube ich. Ja, ist nicht mehr unter uns. Lange Zeit eigentlich auch mit auf einige Titel reduziert, die, ja, Tanzi Mussolini und so weiter, ja doch auch prägnant und wichtig und irgendwie für die Subkultur sind. Aber das erste Album, Die Kleinen und die Bösen, ist, rutscht immer irgendwie ein bisschen durch, wenn man sich deutsch-amerikanische Freundschaftslieder vorspielen möchte. Und so geht es mir auch zu Hause übrigens. Manchmal sind sie dran und dann doch eher die wummernden, ja, schön stark rhythmischen Sachen. Und dementsprechend auch hier mal ein Grund, die Kleinen und die Bösen aufzulegen. So möchte ich sein, ne?

Die deutsch-amerikanische Freundschaft. Das Ganze wurde aufgezeichnet im März 1980. Ist auf, glaube ich, den ersten Tonträger der Band zu finden. Die Kleinen und die Bösen. Fasziniert, ne? Ist noch nicht ganz so drückend irgendwie, wie das die mit den späteren Hits dann passiert. Aber auch hier auf Mood Records erschien ein besonderes Scheibchen. Muss man gerade überlegen, ob ich das mit in die Sendung Substrakt mal rüberziehe, wo diese Rhythmussachen ja noch ein bisschen mehr gepflegt werden. Noch ein Hit, so würde ich sagen, einer Tanzformation, die irgendwann auch so ein bisschen drüber waren und für mich so, keine Ahnung, so erschöpft, ne? Ihr wisst schon, extra breit und so weiter und so fort. Aber Welch ein Land, was für Männer, ist trotzdem ein tolles Album, muss ich wirklich wieder sagen. Und ich habe es gerade nochmal rausgezückt, um mit euch zusammen Der Präsident ist tot zu hören. Weil diese Platte hat mich auch in frühen Jahren sehr geprägt. So dolle geprägt, dass ich die immer wieder gehört habe, bis ich sie nicht mehr hören wollte.

extra breit aufgenommen, Mitte 1981 und lange Zeit auch irgendwie ja, so eine Art Heavy Rotation gehabt, aber eigentlich auch schon in den 80er Jahren und dadurch auch so ein innerköpfischen Overkill, ne? Polizisten wissen, was zu tun ist, denn sie haben vom Verkehr, ihr wisst schon, dieser schöne, grandiose Polizisten-Song, habe ich auch irgendwann mal live gesehen, aber ja, irgendwann aus dem Augen, aus den Sinnen verloren. Und ich hoffe, dass euch das mit dieser Sendung nicht so geht, auch wenn wir jetzt hier über den Sommer so Mottenkisten-Kramerei betreiben oder ich das besonders mache, mal so Schallplatten rauszusuchen, die ansonsten in diesem ganzen Hassel um Neuveröffentlichungen und so weiter hinten runterfallen und dadurch jahrelang schon von einer Staubschicht belagert werden und heute rausgepult worden, um sie für euch aufzulegen. Das war's schon wieder gewesen. Am Mikrofon ist Zeit, Heuerle zu sagen. Am Mikro sagt Heuerle nämlich zu euch da draußen an den Zuhörgeräten. Herr Emmy Emsen, die nächste Ausgabe von Subjektiv gibt's in einer Woche. Ich sage Tschüssi und auf Wiederhören. Danke für eure Geduld oder für euer Interesse, was auch immer. Ja, bei den ganzen Stationen Korax, Fratz, Neumünster, Pi, Blau, Nier, FSK, ihr wisst schon. Danke fürs Zuhören. Haut rein, ich verabschiede mich mit Intelligence, eine Transformation, die mich auch fasziniert und euch vielleicht noch den letzten Meter Freude macht.

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0: Hallo, wer, was? Oh, Moment. Alter, schon acht oder was?
1: Hey, Mann, ich will mich verarschen.
0: Was denn, hab ich verpennt?
1: Kannst du mal einmal deine scheiß Mailbox abbrennen, Alter? Wo bist du denn den ganzen Tag?
0: Ich hab heute geschlafen.
1: Hör mal deine Mailbox ab. Hör mal deine Mailbox ab, dann können wir uns sowieso erschießen.
0: Handy war aus.
2: Sie haben acht neue Nachrichten und zwei gespeicherte Nachrichten.

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1: Social and political correctness gilt auch für die Sprache. Achtung, überall lauern Sprachjäger und wehe, liebe Hörerinnen und Hörer, sie sagen was Falsches. Ich bin mal mächtig in Bredouille gekommen, als ich auf einer Party einer netten Frau gesagt habe, ach wie schön, Sie sind Masseuse. Ich hatte arge Schwierigkeiten, da wieder rauszukommen. Nein, sagt man nicht. Klingt nach Massagesalon, nach Sex. Also immer Masseurin sagen. Sagen Sie auch nicht Friseuse. Klingt minderwertig. Kein Abitur und so. Öse ist mit Negativattributen verbunden, ruft eine negative Aura hervor. Wenn man es noch wichtigtuerischer ausdrücken will, müsste man sagen, Öse ist mit Negativattributen konnotiert und evoziert eine negative Aura. Sagen Sie immer Friseurin, niemals Friseuse, Masseurin, niemals Masseuse. Erlaubt sind nur die Diseuse und die Soufflöse. Damit ich nicht durcheinander komme, sage ich grundsätzlich Öhrin, nie Öse. Ich sage nicht Soufflöse, immer Souffleurin. Niemals Diseuse, immer Diseurin. Und den Frittenapparat in meiner Küche nenne ich auch Friteurin. So bleibe ich immer auf der sicheren Seite. Ich bin so auf Öhren fokussiert, dass ich vor kurzem anstatt Französin Französin gesagt habe und anstatt Drahtöse Drahtöhren. Und Aalöhren ist mir auch schon mal rausgerutscht. Von wegen Reuse habe ich Französisch gelesen. Naja, wenn ich ehrlich bin, ich halte das alles für übertrieben. So schlimm ist es doch eigentlich nicht, wenn man Friseuse sagt. Eigentlich gibt's nur ein Wort, wo man, jedenfalls auf Deutsch, wo man die Silbe Öse nicht verwenden darf. Sie wissen doch, was ein Charmeur ist. Ja, da gibt's natürlich auch eine weibliche Form. Charmeur, und die sollte man wirklich nicht benutzen. Aber es hilft nichts. Verbale, Social und Political Correctness gilt immer und in allen Lebensbereichen. Wenn Sie wissen, dass eine Frau mit Kind ohne Mann lebt, dann sagen Sie bitte nie Alleinerziehende. Dieser Begriff ist ebenfalls negativ konnotiert. Nein, sagt man nicht. Alleinerziehende hat eine negative Aura. Woran man bei diesem Begriff nicht alles denkt. Mann abgehauen, häufiger Partnerwechsel, zu früh mit Sex angefangen, Schulabbruch, kein ordentlicher Beruf, zum Verhüten zu doof. Sagen Sie daher nie Alleinerziehende, sagen Sie vielmehr Singuläredukation Praktizierende. Ich war früher Sonderschulrektor. Ich habe miterlebt, wie man diese schreckliche Institution dauernd umtaufte. Erst Hilfsschule, dann Sonderschule für Lernbehinderte, dann Förderschule und schließlich Förderzentrum. Aber, so sagen die Top-Pädagogen in den Hochschulen und in den Ministerien, auch der Begriff Förderzentrum klingt böse, ist negativ konnotiert, ja stigmatisierend. Auch dieser Begriff muss weg. Und wie schafft man am besten einen Begriff ab? Aber klar doch, indem man das dazugehörige Objekt abschafft. Wir schaffen die Förderzentren ab. Gibt's nicht mehr, nix Förderschule, totale Integration. Nein, nicht Integration, auch so ein falsches Wort. Also totale Inklusion heißt das heute. Alle sind gleich, alle ab in die Regelschule. Das regelt sich von allein. Analphabeten neben Hochbegabten wird schon prima, prima. Und vorbei ist es mit der widerlichen, benachteiligenden, stigmatisierenden Institution Förderschule. Wenden wir uns nun der JVA zu. Auch so ein Kürzel, mit dem die meisten nichts anfangen können. Könnte ja auch der Jugendclub der AfD sein. Junge Völkische Alternative. Früher hieß die JVA Zuchthaus, Gefängnis, Strafanstalt. Aber nein, diese schrecklichen Begriffe wollen wir nicht hören. Wir sagen Justizvollzugsanstalt. Es irgendwie

wenn Sie mich fragen. Auch Quatsch. Wissen Sie was? Warum machen wir es mit der JVA nicht genauso wie mit den Sonderschulen? Weg damit, abschaffen. Kein Streit um die Bezeichnung. Vorbei ist es mit dieser widerlichen, benachteiligenden, stigmatisierenden Institution. Nix aussortieren, nix wegsperren. Alle gleich, prima, prima. Wir inkludieren alle Straftäter. Nee, Straftäter sagt man nicht. Also Insassen in die Freiheit. Und was ist mit den schönen Gefängnisgebäuden und den Stacheldrahtzäunen? Ja, die bleiben und dienen fortan einer neuen Sparte des Erlebnistourismus. Endlich mal was wirklich Neues in der Hotelbranche. Jailhouse Tours, 10 Tage Gefängnis, all exklusive 1.500 Euro. Gefängnisseelsorge gegen Aufpreis. Und ich sage Ihnen in Neumünster, Neumünster käme ganz groß raus.

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3: Nachricht aus dem Herzen der Frauenrevolution. Von Women Defend Rojava.
4: Liebe Freundinnen, in vielfältigen Erklärungen und Interviews setzen sich Frauen und Frauenorganisationen vor allem in sozialen Medien und Presse weiterhin dafür ein, dass der Aufbau eines demokratischen Syriens ohne die gleichberechtigte Teilhabe von Frauen an Entscheidungsprozessen und an der Gestaltung der Zukunft des Landes unmöglich ist. Die Forderung nach Anerkennung der Frauenverteidigungseinheiten, JPG, steht weiterhin auf der Tagesordnung der Frauenbewegung sowie die Stärkung von Frauenorganisationen und der gemeinsame Kampf in allen Lebensbereichen. Denn sie sind die wirksamste Garantie für den Schutz der Errungenschaften der Frauenrevolution und die Verteidigung der Frauenrechte. Syrische Frauen richten sich an die internationale Gemeinschaft. Den Besuch von Antonio Guterres, UN-Generalsekretär in Syrien, nutzen auch Frauenorganisationen, um ihre Perspektive und Forderungen gegenüber der internationalen Gemeinschaft auszudrücken. Während eines Treffens mit 18 Frauenorganisationen, darunter auch eine Vertreterin der kurdischen Frauenbewegung Kongrasta, wurden Erklärungen zur Lage der Frauen, zur Wirtschaft, zur Justiz, zum Schutz der Rechte der kurdischen Bevölkerung übergeben und auf die Übergriffe und Menschenrechtsverletzungen gegen die Bevölkerung von Sheikh Massoud in der Küstenregion und in Suweida aufmerksam gemacht. Zugleich wurde die Wichtigkeit der Beteiligung von Frauen an politischen Entscheidungsprozessen sowie an der Übergangsregierung in Damaskus betont. Integration der Universität Rojava. In den letzten Tagen haben mehrere Gespräche zur Integration der Universität Rojava in das Hochschulsystem von Al-Hasaka stattgefunden. Dies ist Teil eines umfassenderen Prozesses der Integration und Anbindung akademischer Einrichtungen an das Hochschul- und Forschungsministerium. Mit dem Anliegen, zugleich die Kontinuität der Bildung für die Bevölkerung zu gewährleisten, setzen sich alle Beteiligten dafür ein, dass die Integration in sorgfältig geplanten akademischen und rechtlichen Schritten erfolgen wird, sowie die Rechte der Studierenden und des akademischen Personals geschützt werden. Vorschläge zur Umbenennung der Universität in Roche-Universität und insbesondere das Bestehen auf die Umgestaltung der Lehre in arabischer und englischer Sprache statt bisher in kurdischer stärken jedoch persönliche Zukunftsängste von Lehrenden als auch Studierenden sowie die Sorge, dass hier eine der wichtigsten Errungenschaften der Revolution, die grundlegende als auch weiterführende Bildung in der Muttersprache, gefährdet wird. Frauen können erfolgreich sein, solange sie Ausdauer und Entschlossenheit zeigen. Dies gilt nicht nur im Großen, wenn wir über den Kampf gegen Patriarchat und für Frauenbefreiung sprechen, sondern in jedem kleinen Kampf, den Frauen täglich für ihre Selbstbestimmung und Träume führen müssen. Es ist das Zitat von Sara Yagami, einer jungen Frau aus Suweida, die ihre Leidenschaft für Fußball seit 2023 im Frauenteam des Al-Suweida Workers Club lebt. Jahrelang galt auch in Syrien Fußball als Männerdomäne. Frauen waren in Sportstadien kaum präsent. Doch der Wandel der letzten Jahre hat jungen Frauen die Tür geöffnet. Nicht nur in Rojava, auch in Suweida gibt es fast in jeder Stadt Frauenfußballteams. Die Spielerinnen des Al-Suwayda Workers Club machen aktuell besonders auf sich aufmerksam. Sie haben den Sprung ins Stadion geschafft und nehmen an offiziellen Turnieren, darunter der Westasienmeisterschaft, teil. Trotz Krieg, Mobilitätsproblemen und schulischem Druck sind sie Vorbilder für Frauen, die aus alten Mustern ausbrechen und ihre eigene sportliche Zukunft gestalten wollen. Vielen jungen Frauen war aufgrund der Sicherheitslage und des Krieges der Zugang zu Bildung, Studium und damit auch zur Entwicklung der eigenen Persönlichkeit und das Erreichen ihrer Träume verwehrt. Im Sport haben sie diese Möglichkeit erkämpft. Konferenz der Filmschaffenden in Rojava. In Chomsklo fand vom 24. bis 26. Juli die erste Cinema-Konferenz statt. An der Konferenz nahmen zahlreiche Filmschaffende, Schauspieler, Kameraleute und Aktivisten aus dem Filmbereich teil und diskutierten gemeinsam den aktuellen Stand des Kinos in Rojava sowie Strategien für dessen Weiterentwicklung. Viele der Aktivistinnen sind Frauen. Sie lehren oder studieren an der Frauenkunst- und Kulturhochschule in Hesseke oder sind wie die Frauen von Sinergin in der Filmproduktion aktiv, arbeiten in der Regie, schreiben Drehbücher, schauspielen, komponieren Musik. Sie wirken daran, mit in Rojava eine Filmkultur zu entwickeln, die konträr zur weltweit patriarchal geprägten Filmbranche im Einklang mit den Werten der freien Frauen und für Demokratie, Vielfalt und Wahrhaftigkeit steht. Und sie wollen Filme produzieren, die Frauengeschichten in den Mittelpunkt stellen und sich mit den Problemen von Frauen auseinandersetzen. Damit senden wir revolutionäre Grüße aus Rojava.

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So, und wenn wir jetzt richtig davor sind, dann seid ihr jetzt beim Freien Radio Neumünster und ihr hört Musik von über den Teich. Und ich habe mir etwas Besonderes einfallen lassen. Wir werden für die heutige Sendung ein paar Stücke spielen, die extrem lang sind. Und wir beginnen mit In a Gadda da Vida von Iron Butterfly.

Ja, das war dann Iron Butterfly mit In der Garda da Vida. Und wir machen auch gleich weiter mit einer Gruppe aus den 70ern, Deep Purple, und ungefähr 12 Minuten Stück, Child in Time.

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1: So, nun gibt's eine 13-Minuten-Version von November Rain von Guns N' Roses.

0: Du, ich hätte ja gern, aber die Zeit ist zu Ende und es reicht gerade noch für einen Ausschnitt von I'm Going Home mit 10 Years After aus 1978. Gute Nacht, macht's gut.
1: We'll rock and roll! 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That's what I'm here for, y'all. It's called I'm Going Home. Remember?

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2: Genauso ist es am 30. Juli 2026. Was ist denn hier los?
3: Mit Simon und Mareike.
2: Genau, schönen guten Abend sagen wir an der Stelle. Und ja, was sagen wir sonst immer noch so zum Anfang?
0: Zettel und Stift,
2: genau. Denn in der Sendung gibt es viele Veranstaltungen, Termine, Daten einfach, aber auch vielleicht mal die ein oder andere Telefonnummer oder E-Mail-Adresse, die man mitschreiben kann, um sich vielleicht irgendwo anzumelden, auch bei einer Veranstaltung. Und natürlich auch ja einfach sich die Infos mit zu notieren, was die Veranstaltung an sich betrifft. Denn in dieser Sendung sprechen wir über, keine Ahnung, Kinofilme, Theatervorführungen, Flohmärkte, über alles, was es gibt, ne, oder?
3: Alle Aktionen rund um Neumünster, Mitmachaktionen, mit Termin oder auch fortlaufende Ausstellungen.
2: Ja, alles ist dabei. Und diese Sendung hier lebt ja davon, von den Veranstaltungen. Und dementsprechend sind wir immer so ein bisschen darauf angewiesen, dass wir natürlich wissen, was denn wo los ist. Und da kann man uns schreiben. Und zwar per E-Mail an wasistdennhierlos@freiesradio-nms.de oder, wer es ein bisschen kürzer haben möchte, Mareike.
3: widhl@freiesradio-nms.de.
2: Genau so ist es. Und dann einfach herschreiben, egal ob es der Nachbarflohmarkt ist bei ihrem Nachbarn im Garten oder so, oder sie machen selber irgendwo eine Veranstaltung oder sie haben auch einfach nur vielleicht irgendwo in der Zeitung etwas gelesen und möchten uns darauf aufmerksam machen, einfach herschreiben. So, ja. Wollen wir loslegen?
3: Ja, wir legen los. Ja, ich fange an mit dem ersten Zeitungsartikel. Die Aktion läuft auch schon ein bisschen. Und zwar lädt der Tierpark Neumünster anlässlich seines 75-jährigen Jubiläums alle Neumünsteraner und NeumünsteranerInnen oder aus dem Umkreis Besucher des Tierparks ein, in Zusammenarbeit mit der Zeitung Prima Wochenende die schönsten Besucherbilder der vergangenen Jahrzehnte einzureichen. Und das Ganze geht noch bis zum 16. August, entweder auf digitalem Weg, per E-Mail an gewinnspiel@prima-wochenende.de oder auch analog. Bringen Sie dazu Ihre ausgedruckten Fotos direkt zum Tierpark. Sie werden vor Ort eingescannt und können später auch von Ihnen wieder abgeholt werden. Alle eingereichten Fotos werden in einer Online-Galerie ausgestellt. Die findet man unter folgender Internetadresse www.prima-wochenende.de. Die Veröffentlichung findet vom 18. bis 31. August findet auch die Abstimmung über die schönsten Fotos statt. Es wird eine Top 10 ermittelt und im September guckt sich die Jury die drei besten Bilder aus. Und dann kann man Familienjahreskarten oder auch Einzelkarten oder exklusive Sonderführung oder Gutscheine zum Zooshop gewinnen. Also macht noch mit. Das ist ja schon eine lange Zeit, 75 Jahre.
2: Definitiv.
3: Ja. Dann gibt es noch einen Hinweis für die Datenschutzerklärung auf www.ktv-medien.de.
2: Kannst du da mitmachen? Hast du ein Foto irgendwie aus dem Tierpark?
3: Nee, ich war da schon und ich bin auch Patin und ich war auch schon mal zum Patenschaftstag. Kann ich auch umwerben, das macht Spaß, das ist super interessant, weil immer diverse Projekte laufen, Auswilderungsprojekte, das ist super interessant. Man bekommt einen schönen Jahresüberblick und da sind echt viele Tiere unterkommen. Und gab ja eine traurige Nachricht, die Larissa ist ja gestorben.
2: Genau, die Eisbären.
3: Der,
2: ne?
3: Eisbären Larissa, jetzt ist Vitus allein, aber sie soll ja einfach schon alt gewesen sein.
2: Genau, ich glaube sogar die älteste Eisbärin der Welt, die in Gefangenschaft lebt. Ne?
3: Ja.
2: Okay, wir gehen jetzt vom Tierpark mal ins Kino und zwar nach Bordesholm, ins Kino im Savoy und da gibt es natürlich ein paar Kinofilme, die da laufen und der eine Kinofilm, der läuft sogar gleich schon. Am heutigen Donnerstagabend um 19 Uhr läuft Passion for Planet, eine Dokumentation unter Regie von Werner Schüssler, die Länge 97 Minuten und die ist ohne Altersbeschränkung. Dann am morgigen Freitag, den 31. Juli um 20.30 Uhr, der Film Glinkel, ein Schaffskrimi. Der Film geht 110 Minuten, freigegeben ab 6 Jahren.
3: Kann ich was zu sagen, habe ich geguckt. Oh. Ist sehenswert, der drückt aber auch auf die Tränendrüse. Okay. Das kann man nicht leugnen.
2: Worum geht das so ungefähr?
3: Ach, das ist ganz toll. Also der Schäfer ist gestorben. In der Originalgeschichte ist es auch anders dargestellt. Da das eine Altersfreigabe ab 6 ist, habe ich mich schon gefragt, wie sie das im Film dastehen. Ich gehe jetzt nicht näher drauf ein. So ein bisschen abgewandelt.
2: Ein bisschen,
3: nicht so brutal. Aber die Schafe helfen beim Ermitteln. Das ist nämlich so, der Ortspolizist...
2: Hat so ein bisschen was von schon ein Schaf. Ne?
3: Ja, weil der Ortspolizist ist nicht der hellste. Sie helfen und unterstützen. Das ist niedlich gemacht. Okay. Ja.
2: Also kann man gerne mal hingehen zum Schafskrimi.
3: Ja.
2: Und dann gibt es noch einen weiteren Film am Samstag, den 1. August. Und Sonntag, den 2. August, läuft er auch jeweils um 20 Uhr. Vivaldi und ich. Das denke ich mal, ja, wird wahrscheinlich um Musik gehen in diesem Film. Länge geht 111 Minuten und der Film ist freigegeben ab 12 Jahren. So.
3: Soll ich noch kurz?
2: Ja, wenn du
3: magst. Noch auch wieder was über die ganzen Sommerferien geht. Oh. Und zwar möchte die Stadt Bewegung fördern für Kinder. Und um mehr Platz für Bewegung anzubieten, bieten sie während der Sommerferien Schulplätze, Sportplätze an Schulen öffnet die Stadt Neumünster offiziell. Die Sportplätze an der Mühlenhofschule, Wilhelm-Tank-Schule, Holstenschule und Feldstraße werden geöffnet und können während der gesamten Sommerferien jeweils zwischen 9 und 20 Uhr genutzt werden, unentgeltlich. Sie wollen eben ein attraktives Angebot für junge Menschen schaffen. Leere Sportplätze helfen niemandem. Sie ermöglichen mehr Bewegung, Gemeinschaft und Lebensqualität. Gerade für Familien oder Kinder und Jugendliche, die nicht verreisen und die sich einfach mal da so ein bisschen ausleben können.
2: Ehrlich gesagt, das finde ich sehr, sehr vernünftig von der Stadt.
3: Ja.
2: Ja.
3: Finde ich auch gut.
2: Okay, ich würde sagen, wir spielen jetzt ein bisschen Musik, bevor wir hier weitermachen. Und wenn man jetzt so aufs Wochenende guckt und so guckt, was so los in Schleswig-Holstein, fällt natürlich eins auf.
3: Wacken.
2: Ja, genau, Wacken. Und ich würde sagen, wir heißen alle von überall her, die hier anreisen, die kommen ja von der ganzen Welt, heißen natürlich alle willkommen. Und das tun wir jetzt mit dem Song Wacken von... oder gesungen von Doro und The Butcher Sisters. Eigentlich sage ich immer viel Spaß. Ich würde sagen, machen Sie Ihr Radio vielleicht mal nicht ganz so laut jetzt in dem Moment.

0: Ja, herzlich willkommen nochmal an alle, die in Wacken sind. Angekommen sein sollten jetzt alle. Es ist ja seit gestern offiziell eröffnet worden, das Wacken-Festival. Und diesmal eher mit Hitze anstatt mit Schlamm.
1: Hoffentlich nicht zu viel Staub, das hatten sie auch schon mal.
0: Das stimmt, ja. Okay, jetzt überlege ich eine Überleitung von Staub zum Sommerjahr.
1: Ich habe was. Ich habe was, das passt zu dem, was ich...
0: Ja, dann mach mal Staub.
1: Also Staub und da fällt mir die niederdeutsche Bühne ein. Nicht, dass ich die total verstaubt finde, aber ich musste jetzt gerade an eine Werkstatt denken, in der es ja auch staubt, wenn man sägt. Und zwar gibt es einen Appell, einen Aufruf von der niederdeutschen Bühne. Sie suchen Nachwuchs, Handwerker und auch Leute, die Lust am Schneidern haben. Und zwar gibt es die niederdeutsche Bühne ja schon einige Jahre. Und es gibt ein festes Bühnenarbeiterteam, die sind aber allerdings in die Jahre gekommen. Die brauchen unbedingt Nachwuchs. Also erstens bieten sie an, dass man total gut eingearbeitet wird. Und wer Lust an Arbeiten mit Holz hat, wer möglicherweise sogar eine handwerkliche Ausbildung hat, braucht, aber ich glaube, das ist gar nicht so das Wichtigste für die. Sie treffen sich alle 2 bis 3 Wochen für 3 bis 4 Stunden. Am Vormittag sagen aber auch dazu, man kann sich absprechen, am Nachmittag darf auch gebastelt werden. Ab Mitte Mai, wenn die Theatersaison dem Ende zugeht, wird erstmal eine Schaffenspause bis Mitte, Ende Juli eingelegt. Und dann kann also jeder entsprechend genug Urlaub machen. Und sie schreiben, ob kreativer Rentner oder berufstätiger Handwerker, das jetzige Team freut sich über neue Kollegen und arbeitet wirklich jeden gründlich ein. Dann gibt es ja aber auch noch den Kleiderfundus, den Kostümfundus. Der muss ebenfalls ständig in Ordnung gehalten werden. Also die niederdeutsche Bühne sucht Kostümbildner, sucht Leute, die für ein bisschen am Nähen Spaß haben, das muss vielleicht mal ein Knopf angenäht werden. Ich glaube, man darf nicht Sorge haben, dass man da hochprofessioneller Schneider sein muss. Auch die arbeiten gut ein. Sie würden sich auch freuen, wenn man mal ein Kostüm selber näht. Aber ich glaube, wenn man so ein bisschen kreativ ist und Spaß dran hat, da darf man sich gerne vorstellen. Wer Auskünfte einholen möchte, kann sich per E-Mail an die niederdeutsche Bühne wenden unter info@nb-nms.de oder auch telefonisch unter 04321 46161. Also, überlegt mal, ob ihr da Spaß dran habt. Ihr müsst nicht Angst haben, dass ihr auf die Bühne gezerrt werdet.
0: Ja. Und dasselbe gilt natürlich auch für uns. Also wir suchen auch immer Leute, die Lust haben, hier bei uns Radio mitzumachen, egal ob vor dem Mikrofon, so wie wir jetzt beide, oder gerne auch natürlich hinter den Mikrofonen. Da haben wir auch jede Menge zu tun.
1: Ja, wir haben ja auch Dagmar, die in beiden Vereinen aktiv ist.
0: Stimmt.
1: Ich habe mich schon gefragt, ob Dagmar das auch schon mal erzählt hat.
0: Es muss nicht beides, oder es ist beides möglich, sagen wir so. Ja. Okay, dann gehen wir jetzt mal auf den Großflecken, denn dort geht's ab morgen, am 31.07. Da geht's los und mit ordentlich Lärm und aber auch leckeren Gerüchen vielleicht, denn der Sommerjahrmarkt findet statt. Ja, vom Freitag, 31. Juli bis Montag, 3. August. Und mittlerweile findet er jährlich auf dem Großflecken statt, der Sommerjahrmarkt. Auf 326 Frontmetern kommt jeder auf seine Kosten. Besucherinnen und Besucher, die den Nervenkitzel suchen, können sich auf das Fahrgeschäft wie den Breakdancer freuen oder auch den Zombie-Coaster. Auch die Kulinarik kommt natürlich nicht zu kurz. Die typischen Jahrmarktleckereien sind auch auf dem Sommermarkt vertreten. Ob Pommes, ob Krebs oder gebrannte Mandeln, hier findet jeder etwas. Freitag und Samstag ist der Sommermarkt zwischen 12 und 23 Uhr geöffnet. Am Sonntag haben die Geschäfte von 13 bis 21 Uhr geöffnet. Am Montag können Besucherinnen und Besucher von 13 bis 20 Uhr den letzten Markttag genießen. Wichtig zu beachten ist, dass der Wochenmarkt am Freitag sowie am Samstag auf den Kleinflecken ausweicht. Dadurch herrscht am Freitag sowie am Samstag ein Parkverbot auf der Mittelfläche des Kleinfleckens. Die Stadt Neumünster bittet Bürgerinnen und Bürger darum, ihre Fahrzeuge rechtzeitig zu entfernen. Weiterhin zur Verfügung stehen die kostenpflichtigen Parkplätze im Bereich zur Zufahrt des Kleinfleckens gegenüber des Kulturbüros sowie vor der Häusezeile auf der gegenüberliegenden Seite. Somit bleibt der Wochenmarkt weiterhin gut erreichbar für alle Kundinnen und Kunden. So, dann fliegen wir mit Teppichen, oder?
1: Ja, steht hier. Die Sommerferien bieten die Möglichkeit, an einem Webkurs für Kinder im Museum Tuch und Technik teilzunehmen. Der erste selbstgewebte Teppich macht gleich gute Laune, wenn man morgens aus dem Bett steigt. Und oft ist er so schön und bunt, dass man gleich ins Träumen gerät. Vielleicht von exotischen Ländern. Die Grundlagen der alten Handwerkskunst weben, lernen Kinder ab 8 Jahren im Sommerferienwebkurs im Museum Tuch und Technik. Unter Anleitung von Handwebmeisterin Kirsten Rolle entsteht auf großen Webrahmen tolle bunte Flickenteppiche. Entstehen euch. Wer mag, kann sich dafür auch ausgediente Bettwäsche zum Zerschneiden mitbringen, mit der auf nachhaltige Weise tolle Effekte erzielt werden. Wer mit Teppichgarn arbeiten möchte, muss zusätzliche Materialkosten von ca. 15 Euro kalkulieren, die vor Ort bezahlt werden. Wann findet das statt? Am Dienstag und Mittwoch, den 11. und 12. August 2026, jeweils von 10 bis 14 Uhr. Der Beitrag für den Kurs liegt bei 59,50 Euro plus die eben beschriebenen, gegebenenfalls anfallenden Materialkosten von 15 Euro. Man kann ab 8 Jahren teilnehmen.
0: Genau, und dann kann man sich anmelden, und zwar bei der VHS dafür, also Volkshochschule Neumünster, und zwar bis zum 4. August. So, und dann gibt es eine Stadtführung, eine öffentliche Stadtführung der Stadt Neumünster, und zwar am Samstag jetzt, am 1. August. Da findet nämlich die nächste Stadtführung statt, und der kostenfreie Rundgang durch die Innenstadt dauert ungefähr 2 Stunden. Beginn ist um 10 Uhr vor der Vizelinkirche am Kleinflecken. Und dann, ja, neben den Rundgängen durch die Stadt werden außerdem besondere Stadtführungen zu bestimmten Themen angeboten. Die nächste besondere Führung mit dem Thema Frauen aus der Stadtgeschichte findet am 19. September statt. Das schon mal mit, ja, ein bisschen notieren, dann weiß man da Bescheid. So, und Marie, du hast etwas jetzt für Senioren.
1: Oder für mich. Ich glaube, ich muss da auch mal hin.
0: Ja, warum
1: nicht? Und zwar die Smartphone- und Tablet-Sprechstunde.
0: Da merkt man schon, ob man Ahnung hat oder nicht, ne?
1: Die wird wöchentlich angeboten. Das Seniorenbüro weitet sein bestehendes Angebot der Smartphone- und Tablet-Sprechstunde ab August aus. Ab Freitag, den 7. August 2026, findet die Sprechstunde wöchentlich freitags von 10 bis 12 Uhr im Glaspavillon vor ARKO im Ort für Kinderrechte auf dem Großflecken statt. Bürgerinnen und Bürger jeden Alters sind eingeladen, bei Fragen zur Nutzung ihrer Geräte dorthin zu kommen und sich von erfahrenen Ehrenamtlichen Unterstützung zu holen. Es wird wohl sowohl mit Android als auch mit Apple-Geräten gearbeitet. Das Angebot ist kostenfrei auf Spendenbasis. Die Spenden gehen an den Kinderschutzbund. Eine Anmeldung ist nicht erforderlich.
0: Ja, also alle, die so ein bisschen das Fachwissen auffrischen wollen, sind da herzlich willkommen. So, und die nächste Mitteilung, die wir haben, die geht nach Thüringen. Das ist mal, ja, ist das die Frage, warum wir das hier vorlesen bei uns im Freien Radio
1: Neumünster.
0: Hinter
1: der Ortsgrenze in Neumünster.
0: Ganz, ganz kurz. Also, ja. Nee, aber es geht um ein Motorradtreffen und Motorradfahrer. Das weiß ich selber, weil ich ein paar Leute kenne, die natürlich Motorrad fahren. Die fahren auch einfach mal am Wochenende für eine Bratwurst in den Harz oder so, ne? Und dann fahren sie wieder zurück, weil es einfach Spaß macht zu fahren.
1: Eisessen in Italien war noch nicht dabei. Das traue ich denen auch zu.
0: Bestimmt. Ja, jedenfalls, wir lesen mal vor, weil die Meldung hat uns halt erreicht. Das 34. Motorradtreffen in Oexen in Thüringen findet statt, und zwar vom 7. August bis 10. August. Ja, und es wird zu Mecker von Metalheads und Bike-Liebhabern. Der Freitag und Samstag stehen ganz im Zeichen für gute Rock- und Metal-Music, vielen Benzingesprächen am Lagerfeuer und der ein oder anderen Showanlage mit brennenden Reifen auf den Burnout-Stand oder Käfig. Am Freitag, den 7.8., wird den Besuchern ab 19 Uhr gleich mit 2 Bands kräftig angeheizt. Könige, Böse Onkels Tribut machen den Anfang, gefolgt von den Feinste Räubern von
1: UCK.
0: Danke. Und am Samstag, den 8.8., fällt der Startschuss mit dem allerseits beliebten Guten Morgen Weckruf über den Platz und den legendären Biker-Frühstück. Ab 14 Uhr kommen Jung und Alt bei der großen Röhrundfahrt auf ihre Kosten, und dann kann man sich auf eine Überraschungsband am Festplatz freuen und gespannt sein. Ab 21 Uhr gibt es dann für die Gäste Rockmusik und der Extraklasse von Audio Gun auf die Ohren. Ja, und dann ist wieder Nacht, die aber zum Tag gemacht wird. So. Und am Sonntag, den 9.8., beginnt es wie gewohnt mit einem zünftigen Frühstück für alle Biker und Metalheads, die in Oechsen übernachten. Und ab 14 Uhr kommen die Freunde der Blechblasinstrumente dann auch nicht zu kurz. Bei Kaffee und Kuchen spielt die Trachtenkapelle Frankenheim und ja, bei dem einen oder anderen kühlen Bier lassen sie dann am Nachmittag, ja, oder auch den Abend ausklingen. Und dann am Montag, den 10. August, wird es dann zum Abschluss des Partywochenende nochmal richtig, richtig zünftig, denn ab 19 Uhr spielen zum Starkbier- und Haxenabend bei freiem Eintritt die Wassermans Kütz auf. Das Rühner Partyduo sorgt mit Schlagern, Uldis, Rock und ein paar Prosit der Gemütlichkeit genau für die richtige Stimmung und Musik. Der MC Oechsen Rhön dankt allen Helfern und Sponsoren und wünscht jedem Gast ein unvergessenes Partywochenende in Oechsen. So, der Veranstalter haftet für keine Sach- oder Personalschäden. Auf dem gesamten Festgelände gilt die SCVO sowie Schritttempo auf dem Campingplatz. Der Veranstalter behält sich vor, bei Nichteinhaltung der Anweisungen Gäste und dazugehörige Maschinen auf dem Gelände zu verweisen. Bei Schäden, die im Zusammenhang mit dem Platzverweis entstehen, haftet der Veranstalter ebenfalls nicht. Der MC Oechsen Rhön wünscht allen Gästen eine unfallfreie und pannenfreie Anfahrt. Also, ja.
1: Also wer auf Wacken noch nicht genug hat,
0: kann da
1: der kann gleich weiterreisen.
0: Genau, dahin nach Oechsen und dann passt das. Siehste. So, ich würde sagen, wir hören jetzt erstmal Musik, bevor wir weitermachen.
1: Ja.
0: Und dann machen wir jetzt einen kleinen Ausflug nach, jetzt habe ich das runtergefahren, nach Italien.

0: Ja, herzlich willkommen zurück zu Was ist denn hier los? Und nur mal schon mal so, gleich haben wir auch noch ein Gewinnspiel in der Sendung, aber dazu kommen wir gleich. Erstmal gehen wir nach Schweden.
1: Ja, soll ich nochmal?
0: Oh, mach gerne.
1: Jo. Pippi Langstrumpf, Holzhäuser und Ikea. Es gibt einen Vortrag. Swedishness, ein Erfolgsmodell mit Geschichte. Wenn wir an Schweden denken, fallen uns sofort Bilder ein, die als Inbegriff des Schwedischen gelten. Dazu haben wir unter anderem die Bücher von Astrid Lindgren sowie die Ästhetik des IKEA-Designs beigetragen. Aber auch schwedische Krimis wie die von Lisa Marklund verstärken liebgewonnene Stereotypen. Solche Vorstellungen sind nicht neu, sondern haben eine lange Tradition, die bis in das 19. Jahrhundert zurückgeht. Professor Dr. Silke Götzsch-Elten geht dieser Geschichte nach und zeigt, warum Swedishness zu einem so nachhaltigen Erfolgsmodell werden konnte. Dieser Vortrag findet im Museum Tuch und Technik statt. Er ist Teil des Neumünsteraner Rahmensprogramms zum Schleswig-Holstein Musikfestival. Der Termin ist Donnerstag, der 6. August um 19 Uhr. Eintritt 10 Euro. Karten sind im Kulturbüro Neumünster am Kleinflecken 26 erhältlich.
0: Sehr gut. Und jetzt kommen wir zu der ersten Sportmeldung der Sendung.

Und das ist eine Mitteilung, die ist regelmäßig hier in der Sendung zu hören. Buhl im Osterhofpark, am ersten Samstag im Monat ist das Ganze immer. Und das Ganze findet statt neben dem Osterhof-Spielplatz in der Gartenstadt. Und ja, es geht als Sommersaison weiter und beginnt um 15 Uhr jetzt, also am 1. August, wie passend, 1. Samstag, 1. August, genau, 15 Uhr. Die Familien Bentfeld und Feldmann-Jäger freuen sich, wenn sie am Samstag, den 1. August, wenn sie viele Mitspielerinnen zum gemeinsamen Buhl-Spiel im Osterhofpark neben dem Spielplatz ja, zusammenbekommen. Und Buhl ist einfach, hat simple Regeln, ist stressfrei und erfordert keine Vorkenntnisse und ist zudem gesellig. Ein Vergnügen für groß und klein, für alt und jung und ja, bei dem der Spaß und das wenige Können im Vordergrund stehen. Und ein Gespräch zwischendurch ist auch gut und möglich. Eigene Buhlkugeln können gerne mitgebracht werden und eine Anmeldung ist nicht erforderlich. Wer dennoch Fragen hat, meldet sich gerne bei Christel Bentfeld unter der Telefonnummer 016 077

0: 016-079. Ich wiederhole 016-079-72-6579 oder bei Kurt Feldmann-Jäger, ebenfalls unter Telefonnummer 0179-97-92214. Ich wiederhole auch die nochmal. 0179-97-92214. So.
1: Ja. Jetzt gibt es nochmal was zum Museum Tuch und Technik. Muss jetzt dieses Sportstudio Ende kommen? Nein.
0: Nein, wir sind noch nicht fertig mit Sport.
1: Museum Tuch und Technik in Neumünster. Da gibt es noch bis zum 25. Oktober die Ausstellung Was konnten Sie tun? Widerstand gegen den Nationalsozialismus von 1939 bis 1945. Sie macht deutlich, wie unterschiedlich Menschen gegen die NS-Diktatur Widerstand leisteten. Etwa durch das Verteilen von Flugblättern, die Hilfe für Verfolgte oder den Versuch, Hitler zu stürzen. Die Ausstellung ist kostenlos und in der Fensterfront zum kleinen Flecken aufgebaut. Dadurch kann sie unabhängig von den Öffnungszeiten des Museums jederzeit besucht werden.
0: Sehr gut. Ich mache jetzt mal weiter mit dem Gewinnspiel, das ich eben angekündigt habe. Ich sag mal so, ich fange mal anders an. Morgen am Freitag, den 31.07. um 19 Uhr, gibt es hier im Programm eine Neuausgabe der Sendung Simon trifft. Dieses Mal mit einer Ausnahme. Eigentlich treffe ich die Person ja tatsächlich immer persönlich irgendwo oder hier im Studio. Dieses Mal ausnahmsweise via Telefon. Und es handelt sich dabei um den Comedian Martin Schneider.
1: Nein,
0: so,
1: ernsthaft?
0: Und Martin Schneider ist zudem auf Sommertour und gastiert jetzt die nächsten Tage in Schleswig-Holstein. Und für einen Termin gibt es die Tickets zu gewinnen. Aber ich würde sagen, Martin kann uns erstmal selber erzählen, wo er denn so die nächsten Tage ist.
2: Hallöchen, hier ist euer Martin. Und ich habe eine super Nachricht, ich komme zu euch. Nach Husum am 31. Juli und nach Krömitz am 3. August. Und als Höhepunkt sozusagen 7. August Schleswig. Der Hammer, oder?
0: Ja, natürlich ist das der Hammer. 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
1: Das ist ja auch schön zentral, Schleswig, Husum und Römitz wäre ja vielleicht noch ein Stück weiter,
0: Ja, und dann kann man Martin Schneider einmal live erleben. Und wie gesagt, wer mehr von Martin Schneider erfahren möchte, morgen Abend um 19 Uhr hier beim Freien Radio Neumünster.
1: Ist er denn da wieder Sendung, dran trifft.
0: Ja.
1: Zauberer. Hm.
0: Ja.
1: Zauberer der Termine, der Interview, Gästefindung.
0: Ja.
1: Ja, ach, kommen wir nochmal hier in die Region.
0: Ja.
1: Die Herbert-Gehrisch-Stiftung in Neumünster feiert ihr 25-jähriges Bestehen mit einer Jubiläumsausstellung. Unter dem Titel Aus dem Archiv werden erstmals zahlreiche Werke aus der Sammlung gezeigt, darunter Arbeiten von Norbert Prangberg, Leiko Ikemura und Mimmo Palladino. Die Ausstellung gibt Einblicke in die Entwicklung der Stiftung, die heute rund 800 Werke von 154 KünstlerInnen und Künstlern umfasst. Kunst, historische Architektur und der Skulpturenpark bilden dabei ein besonderes Gesamterlebnis. Die Jubiläumsausstellung ist noch bis 13. September zu sehen. Der Eintritt ist frei.
0: Sehr gut. Du hattest ja eben die Mitteilung hier für Schleswig-Holstein Musikfestival zum Thema Schweden. Mhm. Ich habe jetzt die passende Musik. Ich würde sagen, wir hören jetzt eine Band aus Schweden. Hier ist ABBA.

0: ABBA hier im Freien Radio Neumünster und wir sind wieder da mit Was ist denn hier los? Und was ist denn hier los? Ja, das ist die Frage. In Wattenbek morgen. Der Kulturkreis Wattenbek lädt am Freitag, den 31. Juli, zu einem Open-Air-Konzert mit der Singer-Songwriterin Lucy Glang in die Räucherkarte in Wattenbek ein. Die Musikerin verbindet Folk-Pop mit Amerikaner und keltischen Klängen. So, und war im vergangenen Jahr als Local Hero auf der Kieler Woche zu erleben. Das Konzert beginnt um 19.30 Uhr und endet gegen 21.45 Uhr. Veranstaltungsort ist das Café Räucherkarte in der Dorfstraße 16 in Wattenbek und der Eintritt ist frei. Stattdessen wird um eine Hutspende gebeten. Da die Plätze begrenzt sind, wird um eine telefonische Anmeldung bei Klaus Mich unter der Telefonnummer 017 783 906 09 gebeten. Ich wiederhole, 017 783 906 09. So. Und weiter geht's mit einer Fahrradfahrt.
1: Genau, mal ein bisschen an die Luft. Bewegung. Der ADFC Neumünster lädt zu einer Radtour ins Blaue in Richtung Lutzhorn ein. Die rund 90 Kilometer lange Tour führt vorbei an Wiesen, Wäldern und Auen bis zum Hofcafé Kühl. Unterwegs ist ein Picknick an der Waldkapelle in Mönkloh möglich. Verpflegung sollte dafür selbst mitgebracht werden. Gestartet wird um 11 Uhr an der Grundschule Gardeland in der Norderstraße. Die Tour wird mit einer Durchschnittsgeschwindigkeit von etwa 20 Stundenkilometern gefahren. Geleitet wird sie von Michael Neumann. Und anmelden kann man sich bei ihm telefonisch unter 04393 1541. Ich wiederhole auch, 04393 1541.
0: So, und dann gibt es in Gardeland noch eine weitere Fahrradtour, ebenfalls vom ADFC, und zwar die Fahrradtour Flottenpedale. Die sportliche Feierabendfahrradtour führt über rund 45 Kilometer und richtet sich an Radfahrerinnen und Radfahrer mit guter Koordination. Gefahren wird mit einer Durchschnittsgeschwindigkeit von 20 bis 22 Stundenkilometern und Start ist um 18.30 Uhr an der Grundschule Gardeland in der Norderstraße. Tourleiter ist hier Uwe Nissen. Den kann man erreichen unter 0151 701 89541. Ich wiederhole, 0151 701 89541. Und ich sehe gerade, ich habe kein Datum hingeschrieben. Das versuche ich jetzt nochmal schnell auf die nette Art und Weise mit Recherche im Internet herauszufinden. Und
1: in der Zeit
0: du machst einfach weiter.
1: Quatsch ich ins Mikro.
0: Ja, genau.
1: Ich glaube, ist das nun die letzte Sportmeldung?
0: Wenn
1: ich das richtig. Ah, da kommt.
0: Genau, machst du das uns weiter mit Sport. Dann haben wir
1: nee, warte mal, wir haben ja noch da was. Du hast was
0: übersprungen. Ja, ich weiß. Das war Absicht.
1: Ach so. Jetzt soll ich die nächste Sportmeldung finden.
0: Ja, dann machen wir mal bei Sport weiter. Sie merken, das ist live.
1: Da, für Neumünsteraner Grundschulkinder wird bis zur vierten Klasse kostenlose Schwimmkurse angeboten. Die Nichtschwimmerkurse finden im Bad am Stadtwald statt und haben das Ziel, das Seepferdchenabzeichen zu erreichen. Der Kurs 1 startet am 24. August, findet montags von 13.10 Uhr bis 13.55 Uhr statt. Kurs 2 beginnt am 20. August und läuft donnerstags von 13 bis 13.45 Uhr. Anmeldungen sind über die Internetseite des Kreissportvereins Neumünster unter ksvnms.de möglich.
0: So, und ich habe jetzt nochmal nachgeguckt, das Datum für die flotte Pedale von der Grundschule Gardeland aus, das ist am Dienstag, den 4. August. So, das einmal als Nachtrag. So, und du meinst natürlich, diese Mitteilung habe ich hier vergessen. Das Einfeld Open Air, das steigt jetzt am Samstag, den 1. August, auf der Festwiese beim TSE am Rostuller Weg 26 in Neumünster. Und los geht es mit Live-Musik der Band United 4, sowie DJ Michael Blum und DJ Chris Reger. Und für Essen, kalte Getränke und gute Stimmung ist gesorgt. Der Veranstalter ist die Sportgaststätte Einfeld und weitere Informationen gibt es auf der Internetseite der Sportgaststätte Einfeld. Und soweit ich weiß, gibt es dann auch noch, ich glaube gegen 22 Uhr oder so, gibt es auch noch ein Höhenfeuerwerk.
1: Ja, habe ich auch gelesen.
0: Genau. Und dann gucken wir jetzt mal ins Seniorenbüro bzw. zum Pflegestützpunkt. Denn diese Räumlichkeiten erstrahlen im neuen Glanz. Die Handwerker haben ihre Werkzeuge eingepackt, der Staub ist verflogen und die Farbe ist getrocknet. Nach einer intensiven Renovierungsphase im Juni sind die Arbeiten in den Räumlichkeiten vom Pflegestützpunkt und Seniorenbüro erfolgreich abgeschlossen. Sie sind heller, freundlicher und einladender geworden. Das Team bedankt sich bei allen, die das ermöglicht haben und es alles so reibungslos geklappt hat. Alle Gewerke waren perfekt aufeinander abgestimmt. Ja, und jetzt gibt es eine Ausstellung dort in den Räumlichkeiten von der Künstlerin Christa Landig, die seit 1992 freie Malerei mit Acryl und Ölfarben macht, sowie Pigmenten, Ölkreiden, Tinten und das Ganze auf Papier, Karton, Holz und Leinwand mit Pinseln in sämtlichen Stärken, mit Lappen, Schwämmen, Spachteln und Fingern. Damit macht sie all ihre Bilder. Und die werden jetzt in diesen neuen geschaffenen oder neuen gestalteten Räumlichkeiten ausgestellt. Und das Ganze ist während der Öffnungszeiten zu sehen, und zwar bis zum 30. September. Also einfach mal zum Pflegestützpunkt bzw. Seniorenbüro vorbeischauen und dann einfach mal diese netten Kunstwerke anschauen.
1: Und dann gibt es in naher Zukunft noch ein Open Air. Das in Wittdorf wird wieder ein Open Air gefeiert. Am Samstag, den 15. August, noch ein bisschen hin, steigt ab 18 Uhr das dritte Wittdorf Open Air auf dem Sportplatz am Kälberweg in Neumünster. Auf dem Programm stehen die Band The Hitfluencer, ein Udo Lindenberg-Double und DJ Kusa. Außerdem gibt es einen Food Court, Getränke und als Höhepunkt des Abends ein Höhenfeuerwerk. Veranstaltungsort ist der Sportplatz am Kälberweg in Neumünster.
0: Genau, auch da kann man sich schon mal merken und auch Tickets, glaube ich, verkaufen. Und dann machen wir nochmal weiter, da wir in den Ferien sind. Es gibt kostenlose Ferienworkshops für Kinder und Jugendliche, und zwar von der AWO Neumünster. Und sie lädt zu zwei kostenlosen Filmworkshops ein. Der eine hat schon angefangen, und zwar der zweitägige Kreativworkshop
1: Stop Motion Kids,
0: genau. Film, Spaß, Bild für Bild für Kinder ab 9 Jahren. Da ging es heute schon los am 30.07. und morgen geht es weiter am 31.07. von 9 bis 12 Uhr. Dort haben die Kinder dann die Grundlagen dieser besonderen Animationstechnik kennengelernt. Aber nächste Woche geht es weiter. Da startet das dreitägige Projekt und Action, deine Ferienfilmwerkstatt für Jugendliche ab 10 Jahren am 5. bis 6.8. von 10 bis 13 Uhr und am 7.8. von 10 bis 15 Uhr. Und dadurch durchlaufen die Teilnehmenden alle wichtigen Stationen einer echten Filmproduktion. Drehbuch, Schauspiel, Kameraführung und Filmschnitt. Sie bringen ihren eigenen Kurzfilm damit auf die Leinwand. Anmeldungen sind online über die Webseite der AWO Neumünster möglich. Und Fragen gibt es, oder wer Fragen hat, kann sie natürlich beantwortet haben. Und zwar das beim Team der AWO, entweder per E-Mail an oso@awo-neumünster.de, oder man kann natürlich auch so einfach mal bei der Begegnungsstätte der AWO vorbeischauen. Und zwar ist das Ganze am Fuhrkamp 21a in Neumünster Einfeld. So. Und dann gibt es noch eine Veranstaltung in Heidmühlen.
1: Ja. Es findet das 5. Hoffest im Landcafé Mühlenholz statt. Am 1. und 2. August, je von 11 bis 17 Uhr. Die Besucher erwartet eine besondere Mischung aus regionalem Kunsthandwerk, kulinarischen Genüssen und der gemütlichen Atmosphäre auf dem historischen Hof. Rund 40 Aussteller präsentieren ihre mit Liebe gefertigten Produkte und laden zum Entdecken und Stöbern ein. Neben herzhaft gegrilltem, frisch geernteten Kartoffeln mit Quark oder der beliebten Wildbratwurst von Rezept, da musste ich erst mal googeln, ob man das kennen muss. Also Rezept wie das Reh ist eine Marke, und dahinter steckt Markus Hoffmann, der ein Jäger und Wildsommelier aus Fördenbahl ist. Die Besucher dürfen sich auf eine beeindruckende Auswahl hausgemachter Torten und Kuchen freuen. Der Eintritt ist frei und es gibt kostenlose Parkplätze.
0: Das klingt sehr, sehr lecker. So, wir haben gleich noch zwei Sportmitteilungen. Vorher hören wir jetzt aber noch mal ein bisschen Musik. Und da bin ich tatsächlich in Vorbereitung auf diese Sendung auf einen Song gestoßen, der einfach Neumünster heißt. So, es gibt ja schon den ein oder anderen Neumünsteraner Song, egal ob es von Jennifer Hans und Ansgar Hüttenmüller 24533 04321 ist. Oder auch von Gunter Gabriel gibt es einen Neumünsteraner Song. Lennart von Seeth hat einen Song.
1: Ja, das wollte ich gerade fragen, ob Lennart von Seeth.
0: Ja, und jetzt gibt es noch einen weiteren von Ordnungseingangsschild. Da habe ich erst gedacht, oh, ist er von der KI? Nein, ist er nicht. Ich habe mal gegoogelt und bin auf einen Bericht vom SWR gestoßen. Ortseingangsschild, das sind drei Familienväter, die sich einfach mal den Spaß erlaubt haben und irgendeinen Ort, ich glaube, deren Heimatort natürlich, besungen haben. Ja, und die haben einfach weitergemacht mit anderen Orten. Und ja, hier ist er. Hier ist Neumünster.
2: In Neumünster.

0: Ja, das war der Neumünster-Song. Finde ich sehr, sehr gut tatsächlich. Also musikalisch auf jeden Fall.
1: Ja, kann man sie anhören.
0: So, und jetzt kommen wir zu den letzten beiden Sportmitteilungen, die wir haben.
1: Trotz der Sommerferien gibt es montags die Möglichkeit, in der Zeit von 18.30 Uhr bis 19.30 Uhr im Stadion des TSE für das beliebte Sportabzeichen zu trainieren und dies abzulegen. Weitere Informationen meldet euch dafür bei Maren Arndt unter folgender Telefonnummer 0152 094 82300 0152 094 82300. Das Angebot wird noch bis Ende September angeboten.
0: Ja, und hier ein Termin, ein nachträglicher Termin quasi, den man sich ja schon mal vormerken kann. Das klingt irgendwie komisch, aber ist so. Eigentlich sollte nämlich am letzten Juni-Wochenende in Wittorf ein Benefizturnier stattfinden. Das wurde aufgrund der hohen Temperaturen, die wir dort hatten, abgesagt und wird jetzt nachgeholt am 29. August. Das 14. Benefizturnier, diesmal zugunsten von Paul, wurde halt auf den 29. August verschoben, findet statt auf dem Sportplatz von Blau-Weiß-Wittorf am Kälberweg. Und die Besucher erwartet dann ein Fußball- und Volleyballturnier sowie ein buntes Rahmenprogramm mit Essen, Getränken und Aktionen für die ganze Familie. Die Uhrzeiten, das ist jetzt mal absichtlich weg, weil das wären die Uhrzeiten vom ursprünglichen Termin gewesen. Da ich aber nicht weiß, ob das immer noch gilt, diese Uhrzeiten, das ist sie einfach mal weg. Also ursprünglich sollte es weg, guck mal, jetzt lasse ich sie doch nicht weg. Ursprünglich sollte es losgehen um 10.30 Uhr. Aber wie gesagt, gucken Sie einfach mal sonst auf den Seiten von Blau-Weiß-Wittorf. Da werden Sie bestimmt auch nochmal informiert werden bezüglich des Benefizturniers. Und ja, mit den Einnahmen und Spenden soll Paul beim Kauf eines speziellen Elektro-Parallel-Tandems unterstützt werden, das ihm mehr Mobilität und Teilhabe am Alltag ermöglichen soll. Zuschauer sind herzlich willkommen. So, und jetzt, Marek, jetzt darf ich darauf drücken. Ja, und Sie hören das Freie Radio Neumünster gerade mit der Sendung Was ist denn hier los? Entweder hören Sie es gerade übers Internet oder über DAB Plus oder auch über UKW. So, und wenn ich jetzt UKW sage, dann geht hier jetzt seit ein paar Tagen, haben Sie vielleicht auch schon gehört, geht hier neuerdings immer der Alarm an.
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1: 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August abgeschaltet. 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
2: 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Ja.
3: Und jetzt hören wir mit schönem Krach auf. Wacken kommt oder startet gerade, aber letztes Wochenende war das Headbangers Open Air im kleinen Örtchen Brandehörner Kirchen. Man fährt von Neumünster an Wrist vorbei. Das habe ich besucht. Und das war richtig schöner Krach. Und jetzt habe ich eine Band, die da gespielt hat. Ob ich das Lied gehört habe, weiß ich nicht so genau. Aber wir wollen euch jetzt aus dieser Sendung mit richtig viel Krach rausschmeißen.
2: Genau, nochmal liebe Grüße auch an alle Wacken-Fans. Ja. Das ist, glaube ich, genau das Richtige.
3: Vielleicht hört das jetzt einer auf der Anfahrt dahin. Die dauert ja manchmal.
2: Ja, genau. 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So.
3: Und jetzt hören wir die Band Mind Wars mit dem Song Stigmata.
2: Und wir sagen tschüss, bis zum nächsten Mal.
3: Tschüss.

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2: Hallo, liebe Hörerinnen und Hörer von Radio Dreieckland und den anderen freien Radios, die unsere Sendung übernehmen. Das heutige lesewütige Kaffeekränzchen widmet sich dem Thema manipulierte Wahrheit. Fake News, Verschwörungstheorien und populistische Propaganda sind ein nicht mehr wegzudenkender Bestandteil unserer Realität. Im postfaktischen politischen Diskurs verschwimmen die Grenzen zwischen Wahrheit und Fiktion bis zur Ununterscheidbarkeit. Was doch eigentlich das Zauberhafte an der Literatur ist, die Fiktionalisierung wird auf anderer Ebene zum gesellschaftlichen Problem. Wir fragen uns in der heutigen Sendung, wie sich die Literatur selbst mit dem Thema der manipulierten Wahrheit auseinandersetzt. Im Studio sind heute Sigi, Tina und Ines, die zwei Romane und eine Graphic Novel mitgebracht haben. Ich bin Tommy und werde die Sendung moderieren. Eva unterstützt uns heute an der Technik. Wir lügen alle, ob aus guten oder aus schlechten Gründen, aus Vergnügen oder Verzweiflung. Die Lüge ist aus unserem Alltag nicht wegzudenken. Wir lügen aus Höflichkeit und Rücksichtnahme, aus Boshaftigkeit oder aus Not. Wir lügen andere und manchmal uns selbst. Jeder von uns manipuliert ein Stück weit die Wahrheit. In der Literatur ist es ein wenig anders, denn beim Lesen wissen wir, dass wir es mit erfundenen Welten zu tun haben. Auch wenn diese noch so nah an unserer eigenen Realität sind, Literatur bleibt Fiktion. Die Grenze zwischen Fakten und Fiktion ist hier bewusst verwischt. Die Leserinnen wissen im Voraus, dass es sich beim Roman um erfundene Welten handelt. Die manipulierte Wahrheit bricht diese Vereinbarung zwischen Autorinnen und Lesenden. Sie täuscht Authentizität vor, um die Öffentlichkeit zu manipulieren. Die neuen Medien sind geradezu prädestiniert zur massenhaften Verbreitung von Fake News, Gerüchten, Verschwörungstheorien und Falschmeldungen aller Art. Längst ist sogar für die Fälschung von Bildern und Filmen kein großes Know-how mehr nötig. Wir haben uns gefragt, wie die Literatur auf diese veränderte Welt blickt, und wir sind fündig geworden. Bitte stellt doch kurz die Bücher vor, die ihr für die Sendung ausgesucht habt.
3: Content ist bereits der sechste Roman des jungen österreichischen Autors, Poetry-Slammers und Musikers Elias Hirschl. Er beschreibt aus der Sicht einer namenlosen Protagonistin eine dystopische Welt, in der online immer mehr sinnloser Content erzeugt wird, während die reale Umgebung in Trümmer zerfällt, überschwemmt wird oder abbrennt. Das ist furchterregend und gleichzeitig sehr komisch.
4: Ich stelle euch heute die Graphic Novel Glauben Sie an die Wahrheit, die von der Journalistin Duan Bui geschrieben und von der Illustratorin Leslie Pleh gestaltet wurde, vor. Das Buch beschäftigt sich in 10 Kapiteln auf humorvolle Art sowohl mit weit verbreiteten Verschwörungstheorien als auch der Frage, warum sich sogenannte alternative Fakten schneller verbreiten als wissenschaftliche Sachverhalte.
5: Und ich werde den neuen Roman der österreichischen Schriftstellerin Raffaela Edelbauer vorstellen. Er heißt Die echtere Wirklichkeit. Eine philosophische AktivistInnengruppe sieht Fake News, Desinformation und Verschwörungstheorien, kurz die zunehmende Erosion der Wahrheit, als größte Gefahr für die Gesellschaft. Durch philosophische Reflexion, Sponti-Aktionen und schließlich mit terroristischen Mitteln wollen sie das Bewusstsein der Menschen wachrütteln und die Wahrheit retten.

0: Da zwei der Autorinnen zufälligerweise aus Österreich kommen, kommt die Musik, die uns heute begleitet, zufälligerweise auch aus Österreich. Soeben haben wir den Song »Es geht mir nicht ein« von Udo Jürgens gehört, womit wir zu den Buchvorstellungen kommen. Tina hat Elias Hirschels Content gelesen und wird das Buch nun vorstellen.
1: Die namenlose Protagonistin im Roman Content von Elias Hirschel arbeitet bei Smile Smile Incorporated, einer Firma mit Sitz in Zypern, die die digitale Welt mit Katzenvideos, Kochanleitungen und der Auflistung von Funfacts, Tipps oder den Top 10 der Verschwörungstheorien oder Promi-Gerüchten vollmüllt. Die Ich-Erzählerin, die eigentlich gerne Schriftstellerin werden würde, ist für diese sogenannten Listicles zuständig. Kurze Artikel in Listenformat, wie zum Beispiel die 18 besten Alibis bei Fahrerflucht oder 11 großartige Tipps, dein Leben in den Griff zu kriegen. Das Endprodukt hat nach Durchlaufen etlicher Prüfstellen, Lektorate und PR-Abteilungen absolut nichts mehr mit dem ursprünglichen Text zu tun, sodass sich unweigerlich die Frage nach der Sinnhaftigkeit dieser Arbeit stellt. Ein kurzes Zitat. Ich mache die Smile-Smile-Entwicklung durch, wie Martha es nennt. Jeder, der hier anfängt, durchlebt eine Reihe von Phasen. In den ersten 1 bis 2 Monaten überkommt einen eine Depression darüber, seine hochgestochenen Träume vom Künstlerdasein aufgegeben zu haben. Dann folgt irgendwann aber ein überraschender Energieschub, wenn man merkt, dass man selbst in der dümmsten, monotonsten Arbeit immer noch eine Form von Selbsterfüllung finden kann. Bei manchen führt diese Sinnlosigkeit aber auch in die totale nihilistische Lebensverweigerung oder in eine Art religiösen Wahn, wie es schließlich auch bei Karin der Fall ist. Karin ist eine sehr talentierte Kollegin der Ich-Erzählerin, die eigentlich viel lieber Gagschreiberin für eine amerikanische Late-Night-Show wäre. Sie dreht eines Tages durch und steckt ihre Hand in eine der Hydraulikpressen, die für die Videoproduktionen gebraucht werden. Bis auf Weiteres muss sie in eine Klinik. Es ist wirklich ein irres Setting. In einem ehemaligen Kohleabbaugebiet steht der Gebäudekomplex, in dem Smile Smile untergebracht ist. Das Gebäude ist nicht nur einige Stockwerke hoch, es geht auch 15 Etagen in die Tiefe. Diese Etagen sind nicht mehr in Betrieb, doch als die Ich-Erzählerin einmal versehentlich den falschen Knopf im Aufzug drückt und abwärts fährt, macht der Roman einen verstörenden Ausflug ins Horrorgenre. Alles steht auf unsicherem Boden, jederzeit kann etwas einbrechen oder sich mit Wasser füllen. Man versucht, die Löcher mit Beton aufzufüllen, doch es sind einfach zu viele. Ständig gibt es Erdbeben. Es ist ein dystopisches Szenario. Nochmal ein Zitat. Eine Geisterstadt, das ist ein vom Tag ausgelaugter Fahrradkurier, der in der morgendlichen Stoßzeit wahnsinnig wird und einem Fußgänger bei Rot an der Kreuzung die Sehnen zerreißt. 1000 kulinarische Gerüche aus aller Welt, aber kein einziges offenes Restaurant. Verwahrloste Bushaltestellen, leergeräumte Schaufenster und vergilbte Plakate. Menschen, die sich in den ehemaligen Fabrikgebäuden ans dünne Glas lehnen und überlegen, wie viel Gewicht es wohl aushält und was ein Sturz aus dieser Höhe bestenfalls anrichten könnte. Offene Belüftungsschächte, die die ungeheure Hitze der Krypto-Mining-Prozessoren ungenutzt auf die gefrorenen Bürgersteige evakuieren. Eine Geisterstadt, das ist der asynchrone Chor tausender nervöser Telefone, der links und rechts aus gekippten Fenstern singt. Die im Wochenrhythmus hastig hinein- und hinausgetragene Büroeinrichtung manisch erdachter und sofort wieder verworfener Gründungsideen. Gescheiterte Online-Marketing-Firmen und Tech-Startups. Sie sind nicht bankrott, sie sind im Winterschlaf. Man macht keinen Verlust, man macht weniger Gewinn. Man verliert nicht, man spielt noch. Man spielt als restbetrunkene, notkoffeinierte 31-Jährige, die mit toten Augen vom Fahrrad auf den durchwetzten Bürostuhl stürzt, in die ehemals ergonomische Lehne, die sich über die Jahre hinweg der ungesunden Körperhaltung angepasst hat, statt sie zu korrigieren. Content arbeitet auf sehr unterhaltsame Weise an Phänomenen, arbeitet sich auf sehr unterhaltsame Weise an Phänomenen der Internetgegenwart ab. Online-Dating, Lieferservices, Startups, Internet-Hypes wie Is It Cake, Spotify-Playlists, Desinformationskampagnen, Fake-News-Farmen, Werbung. Jonas, eine Online-Bekanntschaft der Ich-Erzählerin, gründet alle 2 Wochen ein neues Start-up. Zum Beispiel den Lieferservice Same Day Crew oder die private Feuerwehr Brand Recognition mit umweltverträglichem Löschkonzept. Martha erstellt Videos, in denen Handys in den Mixer geworfen oder Mikrowellen in Hydraulikpressen zerstört werden. Die Menschen kreieren die Inhalte, aber nichts ist authentisch, von Dauer oder wichtig. Alles und alle sind ersetzbar. Diese Furcht, ersetzt zu werden, wird im Roman durch eine Doppelgängergeschichte in Szene gesetzt. Es beginnt damit, dass die Ich-Erzählerin plötzlich 2-mal in Google Maps zu sehen ist. Dann tauchen ein weiterer Facebook-, Instagram- und Twitter-Account auf, sodass sie sich selbst bei ihrer Fake-Online-Existenz zuschauen kann. Es endet damit, dass sie ihre eigene Beerdigung besucht, auf der sie nicht einmal ihre Eltern erkennen. Als Gegenentwurf steht die Geschichte von Karin, die es tatsächlich geschafft hat, bei ihrem Lieblingshost Seth Meyer als Gagschreiberin eingestellt zu werden. Sie sitzt mit im Studio, man sieht sie im analogen Fernsehen, ihre Witze sind originell und authentisch. Es wäre ein Verlust, wenn sie ersetzt werden würde. Das war der Roman-Content von Elias Hirschel.

0: Ines hat sich die Graphic Novel von Doan Bui und Leslie Play, Glauben Sie an die Wahrheit, vorgenommen, die sie uns jetzt vorstellen wird.
1: Mit Glauben Sie an die Wahrheit ist eine Graphic Novel gelungen, die ein hochaktuelles gesellschaftliches Thema auf unterhaltsame und zugleich informative Weise behandelt. Im Mittelpunkt stehen Fake News, Verschwörungserzählungen, Manipulation in sozialen Medien sowie die Frage, warum Menschen häufig eher emotionalen Behauptungen als überprüfbaren Fakten Glauben schenken. Anstatt trockene Informationen zu vermitteln, verbindet das Buch journalistische Recherche mit einer lebendigen Bildergeschichte und bereitet selbst komplexe Zusammenhänge verständlich und spannend auf. Bereits beim ersten Durchblättern fällt der außergewöhnliche Zeichenstil ins Auge. Die bewusst schlicht gestalteten Figuren erinnern mit ihren runden Köpfen, reduzierten Gesichtszügen und der klaren Linienführung an die berühmten Peanuts. Dieser einfache Comic-Stil verleiht der Graphic Novel Leichtigkeit und macht sie auch für LeserInnen zugänglich, die sich sonst kaum mit politischen oder gesellschaftlichen Sachthemen beschäftigen. Gleichzeitig entsteht ein spannender Kontrast zwischen der freundlichen Gestaltung und den dann doch ernsten Inhalten. Auch die Darstellungsweise überzeugt. Erzählerische Szenen wechseln sich mit informativen Einschüben, Grafiken und kurzen Erklärungen ab, wodurch der Lesefluss aber erhalten bleibt. Ein weiterer Pluspunkt ist die ausgewogene Darstellung. Die Graphic Novel verzichtet auf einfache Schuldzuweisung und zeigt, dass grundsätzlich jeder Mensch anfällig für Manipulation sein kann. Psychologische Mechanismen wie der Bestätigungsfehler, emotionale Reaktionen oder Echokammern werden leicht verständlich erklärt, ohne belehrend zu wirken. Besonders eindrucksvoll, wie ich finde, ist das Kapitel über sogenannte Fake News Fabriken. Anschaulich wird erklärt, wie Falschmeldungen gezielt produziert und über soziale Netzwerke verbreitet werden, um Aufmerksamkeit zu erzeugen und wirtschaftliche oder politische Interessen durchzusetzen. Zitat: Skopje ist eine kleine, kitschige Stadt. Überall stehen Statuen von Alexander dem Großen, auf seinem Pferd sitzend. Die Protagonistin: Es gibt sogar den Arc de Triomphe in klein. Zu süß. Sie ist die Journalistin und sie trifft Mirko Sekelkowski. Er sagt: Hier ist meine Visitenkarte. Auf der steht Consultant Marketing Internet, the man who helped to elect Trump. Er spricht weiter: Ich war auf CNN, BBC, BuzzFeed und in der Washington Post. Die ganze internationale Presse weiß jetzt, wo Mazedonien liegt. Zu Mirko: Mirko wird niemals zugeben, dass er selbst Fake News geschrieben hat. Aber er hat die VerfasserInnen von Fake News geschult und ihnen in seinen Lehrgängen beigebracht, Inhalte zu schreiben, mit denen man die meisten Klicks erzeugt. Er spricht weiter: Man muss mit der Überschrift ködern. Schreiben Sie nicht Salatrezept mit Kurkuma, sondern was ist das geheimnisvolle Gewürz in der Antikrebs-Zauberdiät von Jennifer Lopez? Die Journalistin und Protagonistin fragt: Und Trump? Mirko sagt: Facebook ist hinter politischen Fake News her, also Achtung. Melania Trump, das geht. Man könnte schreiben, die Geheimzutat, mit der Melania Trump es geschafft hat, ihre Traumfigur zu erhalten. Information: Mirko kennt nur eine Messlatte, Zugriffszahlen. Denn nur damit kann man Geld verdienen. Dazu sagt er: Was mich interessiert, ist der Weltmarkt, vor allem der amerikanische Markt. Ein amerikanischer Werbeklick bringt mehr ein als etwa ein französischer. Also müssen wir diesen Markt anvisieren. Er hat sich auf Inhalte spezialisiert, die Klicks bringen. Autos, Tuning, Yachten oder Diäten mit Wunderzutaten. Er sagt: Je mehr Zugriffe Sie haben, desto mehr Werbung. Facebook und Google zahlen dafür. Manchmal hat Mirko das Texten outgesourced. Dazu sagt er: Meine erste Website hat mir Geld eingebracht. Da ging es um die NBA. Aber ich habe es nicht geschafft, genügend Inhalte zu schreiben. Daher habe ich indische Studenten beauftragt und ihnen $2-3 pro Artikel von 500 Wörtern gegeben. Insgesamt ist Glauben Sie an die Wahrheit wird mehr als eine Graphic Novel. Die Verbindung aus fundierter journalistischer Recherche und der Leichtigkeit eines Comics vermitteln wichtige Kenntnisse über den Umgang mit Informationen und ihrem Wahrheitsgehalt. Ich habe gerade das Buch Glauben Sie an die Wahrheit von Doan Bui und Leslie Plee vorgestellt.

0: noch ein Roman, der gut zu unserem Thema manipulierte Wahrheit passt. Die echtere Wirklichkeit von Raffaela Edelbauer. Sigi hat ihn gelesen und wird ihn nun vorstellen.
1: Ja, in fast allen ihren Romanen beschäftigt sich Raffaela Edelbauer mit gesellschaftlich brisanten Themen, wie zum Beispiel in Dave. Da geht es um künstliche Intelligenz, verbunden mit der Frage, wem technologische Systeme eigentlich dienen. Und in ihrem neuen Roman, Die echtere Wirklichkeit, greift sie ebenfalls ein Thema unserer Zeit auf, und zwar, dass sich in einem kaum nachvollziehbaren Maß Fake News, Desinformation und Verschwörungstheorien das gesellschaftliche Leben durchdringen und zunehmend auch bestimmen. Das ist das Grundübel unserer Gegenwart. So behauptet das jedenfalls eine philosophische Aktivistinnengruppe namens Aletheia, die im Mittelpunkt dieser furiosen Geschichte von Raffaela Edelbauer steht. Aletheia, was im Übrigen Wahrheit bedeutet, will den Menschen die Augen öffnen und der Wahrheit wieder Geltung verschaffen. Ich zitiere aus dem 71 Punkte umfassenden Manifest. Punkt 2. Irrationalität, Wahnhaftigkeit und das Beharren auf der eigenen Wahrheit ziehen sich durch alle politischen Lagen und Gesellschaftsschichten und drohen, das menschliche Zusammenleben zu zersetzen. Diese Entwicklung ist dem Krebs der Postmoderne zu verdanken, der der Welt den Grund genommen hat. Das Wissen darum, dass es eine allen gemeinsame Wahrheit gibt, auf deren Basis die Vernunft sich entfalten kann. Viertens. Wir wissen, dass der Aufstieg des Populismus und seiner alternativen Fakten, dass Verschwörungstheorien oder das Sabotieren der Wissenschaft dem unbeabsichtigten Wirken des Krebses Postmoderne zuzuschreiben ist. Fünftens. Deswegen streben wir nach einer philosophischen Revolution. Auch wenn sich der Verfall in der politischen und gesellschaftlichen Sphäre ereignet, so kann dieser Verfall nicht ohne einen Umsturz der Begriffe aufgehalten werden. Ohne den Anker eines Wahrheitsbegriffs läuft jede politische Maßnahme ins Nichts. Zitat Ende. Ein ambitioniertes Manifest, das die vier Mitglieder von Aletheia verfasst haben. Und diese Mitglieder, das sind Bernward, ein Philosoph und gescheiterter Philosophieprofessor, die altlinke Bettina, von allen Chirurgin genannt und mit dem Umgang mit Sprengstoff vertraut, Paul, ein harmoniebetonter und verschuldeter Langzeitstudent der Philosophie, sowie Brigitte, eine junge Philosophiestudentin aus reichem Elternhaus. Sie wohnen zusammen in einem besetzten, heruntergekommenen Haus und widmen ihr Leben ausschließlich der philosophischen Lektüre, politischen Diskussionen und Planung von Aktionen. Eine schräge Truppe, zu der dann By Proxy alias Petra stößt. Eine junge Videospielentwicklerin, die im Rollstuhl sitzt und gerade wegen Fehlverhaltens aus dem betreuten Wohnen geflogen ist. Sie ist die Ich-Erzählerin des Romans und zentrale Figur. Die vollwertige Mitgliedschaft bei Aletheia muss sie sich hart verdienen.

thematisiert Wahrheit und Wirklichkeit also auf ganz verschiedenen Ebenen, auf der gesellschaftlich-politischen als auch auf der ganz persönlichen Ebene. Und das macht sie nicht nur klug und differenziert, sondern auch lustig, wie ich finde. Dazu möchte ich zum Schluss noch ein Zitat vorlesen. Nachdem by proxy Bernward gefragt hat, wie denn die Politik mit der Postmoderne in Verbindung stehe, macht er mit ihr einen Ausflug in einen besonders tristen Vorort von Wien. Dort treten in einem Bierzelt bei einer Kundgebung zum 1. Mai rechte Redner auf. Zitat: Als wir das Festzelt betraten, schlug mir eine so unfassbare Bierwand entgegen, dass ich kurz meinte, mich übergeben zu müssen. Im Inneren mochte es gut und gerne 30 Grad haben. Und wenn man sich erst einmal an den alkoholisierten Dunst gewöhnt hatte, brachte einen immer noch der penetrante Schweißgeruch fast um den Verstand. Eine Menschenmasse wogte auf und ab, sang, schrie, trank und drehte sich zu einer Polka, die ein abgemagerter Alleinunterhalter auf einem Keyboard spielte. Die meisten Leute waren Männer in variablen Verfallszuständen der kardiovaskulären Gesundheit. Aber es waren auch junge Frauen dabei, die man am ehesten als Altrocker bezeichnen konnte. Halstüchel, Gilet und selbstgestochene Ohrringe. Eine junge Mutter, an der wir vorbeikamen, fütterte abwechselnd ein Kleinkind und einen Schäferhund mit übrig gebliebenen Weißwursthaut. Worauf diese Menge genau wartete, konnte ich auf die Schnelle nicht beurteilen. Aber allen gemein war, dass sie mit ungeheurer Ausdauer rot-weiße Fahnen über den Köpfen schwenkten, die statt des Bundesadlers ein Gösser-Logo trugen. Zitat Ende. Auf das, was die rechten Redner dann im Bierzelt zu sagen hatten und wie dies mit der Postmoderne in Verbindung steht, werde ich dann in unserem Gespräch euch berichten. Also aber kurz zum Roman insgesamt. Der hat mir sehr, sehr gut gefallen. Ein ganz spannendes Thema, das die Raffaela Edelbauer multiperspektivisch betrachtet, mit einer spannenden Personage und glänzend geschrieben. Dass nicht jeder Handlungsstrang zu Ende gedacht wurde, hat mich jetzt nicht weiter gestört. Weitaus mehr wiegt, dass ich viel gelernt habe in diesem Buch, mich sehr gut unterhalten und zuweilen laut aufgelacht habe. Das war die Besprechung des Romans »Die echtere Wirklichkeit« von Raffaela Edelbauer.

0: Ihr hört das lesewürdige Kaffeekränzchen des Radio Dreieckland heute mit Büchern, die sich mit manipulierter Wahrheit auseinandersetzen. Soeben habt ihr Mountain Goat von Nenda gehört, zwischen den Besprechungen Ausschnitte aus Me and the Devil von Soap and Skin. Gerade wurden folgende Bücher vorgestellt. Tina hat den Roman Content von Elias Hirschel besprochen. Dann hat Ines die Graphic Novel Glauben Sie an die Wahrheit von Doan Bui und Leslie Play vorgestellt. Und zuletzt hat Sigi Raffaela Edelsbauers Roman Die echte Wirklichkeit rezensiert. Wir werden nun noch ein wenig ausführlicher anhand dieser drei Bücher über unser Thema manipulierte Wahrheit sprechen und diskutieren. Alle drei Bücher sind ja sehr unterschiedlich, aber es gibt auch Gemeinsamkeiten. Zum Beispiel eine Gemeinsamkeit ist, dass alle in unserer Gegenwart spielen und in allen drei wird auf die eine oder andere Art und Weise die Wahrheit manipuliert. Könnt ihr nochmal darauf eingehen, wie das geschieht?
1: Also bei Elias Hirschel Content ist das jetzt gar nicht so was Eindeutiges. Also es gibt jetzt nicht wie so eine übergeordnete Macht, die so Strippen zieht, sondern es wird mehr oder weniger aus Sicht der kleinen Leute beschrieben, die da mehr oder weniger freiwillig mitmachen. Also es ist einerseits diese Content Farm, die halt das Internet zumüllt mit Sachen, die eigentlich völlig unwichtig sind, die dann teilweise auch wieder verändert werden, die ausgedacht sind oder was auch immer. Das ist wahrscheinlich jetzt gesellschaftlich nicht eine besonders...
0: Ist ja vielleicht nicht gefährlich, aber es spiegelt vielleicht ja eine ökonomische Realität, in der wir leben, in dem Sachen praktisch gefälscht, eigentlich auch gefälscht werden, ja, um damit Profit zu machen.
1: Das ja, ist das sicherlich schon.
0: Eine interessante Seite auch von dieser gefälschten Wahrheit, finde ich.
1: Ja, das stimmt. Es ist ein Geschäftsmodell, also in dem Roman auf jeden Fall. Und es wird auch sehr gut beschrieben, wie das eben... Leute, die da jobben, Tag für Tag irgendwie an so einem Mist arbeiten. Das andere ist ein bisschen diese Diskrepanz zwischen der Wirklichkeit, die immer wieder beschrieben wird, nämlich dieses ehemalige Kohleabbaugebiet, was wirklich eine Trümmerlandschaft irgendwie ist und trotzdem, man hat das Gefühl, die Leute, die sind da sehr indifferent dem gegenüber oder bemerken das gar nicht oder finden das irgendwie normal. Also das ist dass die Wirklichkeit nicht mehr so richtig wahrgenommen wird, sondern dass die Leute, zum Beispiel dieser Jonas mit seinen Startups, in so Träumen gefangen sind und sich jede Woche was Neues überlegen. Und das ist aber völlig klar, das wird nichts. Ja, der ist in einem Büro, wo die Wände zusammenbrechen, das Wasser fließt von überall herein und das ist so ein anderer Punkt. Es wird immer wieder behauptet, es ist alles in Ordnung, aber das stimmt nicht. Also, und es wird aber so ein bisschen ignoriert.
0: Ja, Ines, bei dir ist ja eigentlich die Fälschung sozusagen Thema, ja.
2: Absolut. Die Fälschung ist Mittelpunkt eigentlich dieser Graphic Novel und die zeigt sich in ganz unterschiedlichen Facetten, weil diese Graphic Novel auf journalistischen Recherchen der Autorin beruht. Sie hat die Protagonistinnen selber getroffen und daraus dann auch final dieses Projekt gestaltet und darüber hinaus auch noch diverse andere Texte geschrieben. Und wir haben die ganze Bandbreite eigentlich von VerschwörungstheoretikerInnen, sag ich mal ganz kritisch und voreingenommen. Wir haben die The Truther, so nennen die sich. Wir haben aber auch die Illuminati. Wir haben Donald Trump natürlich als bekannter Protagonist der modernen Fake News. Wir haben aber auch KlimaleugnerInnen und noch andere Personen, noch andere Gruppen, sind ja nicht immer nur Einzelpersonen, die vorgestellt werden. Und was ich vorhin auch schon gesagt habe, besonders spannend finde ich eigentlich, dass es so ein Ziel gibt, diese Fake News zu verbreiten durch diese Fabriken, die es unter anderem hier auch in Europa gibt. Also das ist eben vielleicht auch anknüpfend an das, was Tina gesagt hat. Der Markt ist gigantisch und man kann enorm viel Geld damit machen durch Social Media, durch das Verbreiten von bestimmten Medien, was immer eigentlich auch eine gewisse Intention folgt, nämlich vorwiegend dem Kapital und dem eigenen Gewinn. Und das macht unter anderem diverse Kapitel deutlich, aber doch irgendwie auch mit einem gewissen Abstand zu dieser ganzen Thematik.
0: Sind das eher rechte Gruppen oder auch esoterische Gruppen?
2: Sowohl als auch, aber das Buch versucht nicht zu bewerten. Ich glaube, das ist, vielleicht gehen wir nachher nochmal darauf ein, aber ein ganz großer Pluspunkt. Und ich glaube, so, wir alle neigen dazu, dann irgendwie eben, wenn das nicht irgendwie unserem eigenen Kosmos entspricht, da vielleicht auch nochmal sehr viel Negatives hineinzugeben und zu kritisieren. Vielleicht auch je nach Perspektive zu Recht. Das Buch versucht einfach nur, mit den Personen, Personengruppen zu reden und es irgendwie so sachlich wie möglich darzustellen, worum es denn auch eigentlich diesen Leuten geht.
0: Die echte Wirklichkeit ist ja schon vom Titel spannend. Ja,
1: ja, ich habe ja keinen Hehl daraus gemacht, dass mir das sehr gut gefallen hat. Und es ist jetzt aber in dem Buch so, dass es ja eher, es geht eher um die Kritik daran, um die genauere Kritik daran und auch darum, die Mechanismen ein bisschen offen zu legen oder genauer zu analysieren, was da ist. Und in meiner Rezension habe ich das ja schon angesprochen, dass die Novizin by proxy, dass die von dem schon ein bisschen älteren, erfahrenen Bernward, also aus der Gruppe Aletheia, da wird sie mitgenommen zu einer ersten Maikundgebung in so ein schreckliches Bierzelt und da treten dann zwei Redner auf und beides sind rechte Politiker und die haben aber jeweils ganz unterschiedliche Strategien, wie sie ihre kruden Thesen verbreiten, wie sie wirklich mit Lügen, manipulierter Wahrheit die Leute in dem Zelt aufhetzen und zu Johlerei halt bringen. Und das möchte ich gerne vorlesen, weil das fand ich ziemlich interessant. Also der Bernward sagt, also weil die By-Proxy, die erlebt es zwar, die erlebt auch die Unterschiede und sie kann das aber nicht richtig greifen und dann fragt sie ihn halt. Und dann sagt er, gut, denken wir zwei Politiker. Beide sind der Einfachheit halber von derselben Partei. Beide wettern gegen die sogenannten Asylanten. Beide sagen, und jetzt wird es interessant, beide sagen denselben Satz, nämlich einen falschen Satz wie: Es gibt als Arbeitskräfte in der Gastronomie schon mehr illegale Einwanderer als Österreicher. Ein falscher Satz. Aber während der eine es dabei belässt, es sozusagen als Propaganda platziert und hofft, dass neben den Gegnern, denen es auffällt, ein paar von seinen eigenen Wählern es glauben, fährt sein Freund eine andere Strategie. Auf die Inkohärenz seiner These angesprochen, begründet er sie damit, dass sie das subjektive Empfinden vieler Leute, mit denen er gesprochen habe, wahrheitsgemäß widerspiegelten. Auf diesen Mangel an Argumentation angesprochen, sagt er wiederum, dass doch auch Statistik von jemandem mit einer gewissen Fragestellung im Sinne gemacht wird und daher subjektiv sei. Wenn aber das kritisiert wird, so ist wieder zu entgegnen, dass die Wahl einer Methode der Begründung auch nur Geschmack sei oder eine Praxis. Und so geht es weiter und weiter und weiter. Die Notwendigkeit eines wirklichen Grundes wird immer nur vertagt. Zitat Ende. Also das heißt, das, was ich interessant war, bei diesem zweiten Politiker oder bei dieser zweiten Strategie ist es so, dass es eigentlich nur noch um das Empfinden geht. Also es reicht zu sagen, okay, es gibt jetzt objektiv vielleicht nicht so viele Ausländer, aber die Menschen empfinden das so. Und wenn die das empfinden so, dann ist das ihre subjektive Meinung und dann ist das wahr. Und mein Eindruck ist, dass das genau auch eine Strategie ist, mit denen rechte Parteien arbeiten.
0: Ja, mich würde auch noch interessieren, ganz unterschiedliche Personen und Personengruppen tauchen in euren Büchern auf. Die einen manipulieren selbst, die anderen leisten gegen die Manipulation der Wahrheit Widerstand. Und da frage ich mich doch, was treibt Sie eigentlich an und wie kommen Sie dazu? Sind es bei dir, Tina, eher wirtschaftliche Motive?
1: Ja, also bei Elias Hirschl, ich würde mal sagen, das ist eigentlich auch mehr ein Roman über Arbeitsbedingungen in der modernen Welt. Da ist es ganz klassisch eigentlich, also wie die Protagonistin, das wird einmal gesagt, die möchte eigentlich, hat immer schon sehr viel geschrieben, die möchte eigentlich Schriftstellerin werden und nimmt dann diese Arbeit in dieser Content-Farm als Job an und bleibt dann da hängen. Das wird auch mal, es gibt einen Journalist, der die interviewt und der fragt die tatsächlich auch ganz explizit, warum macht ihr sowas, ja? Und dann sagt sie, da rutscht man einfach so rein. Also man gewöhnt sich dran, man verdient Geld damit, man macht sich dann einfach keine großen Gedanken mehr, man lernt da auch Leute kennen. Und also das ist einfach was zum Geld verdienen und auch ein bisschen um, eine äußert mal die Angst zu verschwinden, also sich auch vielleicht, also man hat das Gefühl, man produziert auch was, ja, und obwohl das ja dann nach dem Durchlaufen, wie ich geschrieben habe, von diesen ganzen Prüfstellen gar nicht mehr der gleiche Text ist, aber man hat das Gefühl, man produziert was, man ist kreativ, man schickt was in die Welt und das bedeutet vielleicht auch einigen von den Protagonistinnen, bedeutet ihnen was.
0: Du hast ja in deiner Rezension davon gesprochen, dass manche scheinbar in dem Buch Content die Welt schon gar nicht mehr wahrnehmen, ja, sondern nur noch in dieser Blase von, dieser Datenblase praktisch festhängen.
1: Ja, das ist auf jeden Fall bei dem Jonas, der arbeitet nicht in dieser Content-Farm, sondern das ist quasi ein Alleinunternehmer, der jede Woche ein neues Start-up gründet, der eigentlich in Wirklichkeit auf einem Schrotthaufen lebt, aber trotzdem nicht davon abzubringen ist, wieder sich in neue Ideen zu stürzen und der die Wirklichkeit eben einfach ignoriert.
0: Ja, Ines, wie ist bei dir? Was treibt da die Manipulatoren eigentlich an? Kann man dazu überhaupt was sagen?
2: Also ich glaube, ich müsste schon so ein bisschen verallgemeinern und auf zwei Dinge eingehen. Zum einen würde ich sagen, das Kapital. Also Algorithmen bestimmen die Welt und mit Algorithmen machen sehr wenig Menschen sehr, sehr, sehr viel Geld. Ich merke auch so, Tina, das passt auch irgendwie einfach zu deinem Buch und das, ja, was du gerade schon auch irgendwie vorgestellt hast. Und natürlich zum Kapital reiht sich natürlich auch so dieser politische Gedanke. Ich glaube, das prominenteste Beispiel, den wir alle mehr oder weniger aus den Medien kennen, ist Donald Trump, der da einfach sehr von profitiert hat bei den letzten zwei Wahlen, die er dann auch gewonnen hat in den USA. Und nach wie vor da auch profitiert, um einfach die USA politisch anders zu gestalten. Und das andere, und ich glaube, das ist wirklich eine treibende Kraft dahinter, ist dieser Gemeinschaftsgedanke. Dass man sich eben aufgehoben fühlt, verstanden fühlt, abgeholt fühlt. Also eben, Sigi, was du gesagt hast, diese emotionale Ebene, dass dort Menschen abgeholt werden und dann Teil einer Community werden, die ihnen vielleicht auch in unsicheren Zeiten eine Form von Sicherheit geben und wo vielleicht auch die Gedanken, die man vielleicht schon mal irgendwie hatte, auch eine Form von Platz haben. Und das wird in den einzelnen Kapiteln, nicht in allen, aber in einigen Kapiteln doch recht deutlich. Und ich würde sagen, das ist ein ganz spannender Aspekt, auch dahingehend, wie geht man damit um, wenn man eine ganz andere Meinung eigentlich einnimmt. Kann man da irgendwie auch eine Form von Respekt entwickeln, obwohl man mit keiner Phase seines Körpers dahinter steht, was dort propagiert wird, aber ist es nicht eben doch auch ein Teil einer Realität?
0: Könnte man vielleicht sogar sagen, dass diese Gruppen, kleinere Gruppen oft auch, oder manchmal sind es ja auch große Gruppen, dass die so das Geschäft der Kirchen eigentlich übernommen haben?
2: Oh, das ist eine interessante Frage und vielleicht auch eine sehr steile These. Ja und nein. Also wenn wir so an die MAGA-Bewegung in den USA denken, die nutzen natürlich ja auch eben ihren sehr konservativen Glauben und gleichzeitig Social Media und den Populismus dafür, ihre eigenen Ideen natürlich zu verbreiten und so viele Mitglieder, Mitgliederinnen wie möglich zu generieren. Also ich glaube, so abwegig ist es vielleicht nicht, auch wenn vielleicht die Kirche anderer Meinung wäre.
0: Ja, Sigi. Du hast das Buch von Raffaella Edelbauer gelesen und da kommen jetzt ja eine Gruppe vor, Althea, glaube ich, heißt sie, die jetzt der Manipulation der Wahrheit Widerstand entgegengesetzt.
1: Ja, das ist das erklärte Ziel der Gruppe. Und am Anfang verstehen die sich als philosophische Aktivistinnen. Und sie reden wahnsinnig viel darüber, welche Aktionen sie jetzt dann machen wollen und wie sie das Bewusstsein der Menschen verändern können. Aber im Grunde genommen scheitern sie eigentlich daran. Und das, was man liest in dem Roman, wie die Aktionen dann sind, die sind aber wirklich ein bisschen arg harmlos. Also da ist zum Beispiel einmal so, also gibt es eben an der Universität, an der philosophischen Fakultät gibt es dann eben einen Dekonstruktivisten und dann denken sie, okay, dem mauern wir mal die Bürotüre zu. und ja, also dass er so im Prinzip auf die Wahrheit dann halt stößt und die bei Proxy, die ja schon auch ein bisschen eine durchtriebene und nicht ganz eindeutige, widersprüchliche Figur ist, die sieht es halt und macht sich innerlich lustig, aber sie will ja gerne auch dazugehören und, wie man dann mit der Zeit immer mehr versteht, sie will auch das Ganze mitgestalten. Und um das zu machen, ist sie ziemlich manipulativ. Du hast es in deiner Anmoderation gesagt, Tommy, dass wir, also auch das Lügen, das im Umgang untereinander, im menschlichen Umgang untereinander, ich meine, das ist ja auch ein Thema von Wahrheit und da hat die By-Proxy wirklich ganz durchtriebene
0: keine
1: Strategien.
0: Hemmungen,
1: ne? Und keine Hemmungen und sie beobachtet die Menschen ganz genau und sie überlegt sich ganz genau, wie reagieren manche Menschen auf Freundlichkeit und stellt fest, manche reagieren auf Freundlichkeit sehr, sehr positiv und denen gegenüber ist sie dann freundlich, schmeichelt sich bei denen ein, macht Komplimente und so weiter, unterstützt sie und andere, die mögen lieber das Schweigen und da ist sie dann ganz ruhig und so, ja. Und durch diese Strategie schafft sie es dann tatsächlich, sich in die Position der Anführerin zu bringen und das Geschehen dann auch mit zu bestimmen. Und sie sagt, also mit so harmlosen Aktionen wie Büro zu mauern, da kommt man jetzt nicht weiter. Wir müssen Gewalt anwenden, nur dann finden wir Gehör. Und so entstehen dann Pläne für einen terroristischen Anschlag.
0: Ja, da kann ich dich doch gleich weiterfragen. Ja? Wenn so eine Gruppe agiert, dann hat sie natürlich ein bestimmtes Ziel und sie muss das notwendigerweise auch mit einer gewissen Hoffnung oder Utopie verbinden. Mhm. Ja, macht das Buch selbst auch ein bisschen Hoffnung oder ist es eher sehr skeptisch gegenüber dem, was uns noch bevorstehen wird?
1: Das ist eine schwierige Frage oder beziehungsweise eine Frage, die schwierig zu beantworten ist, weil man sieht eben, wie diese Gruppe verschiedene Aktionsformen ausprobiert. Und ich glaube, ich spoilere jetzt nicht, wenn ich sage, das geht nicht alles wirklich gut aus oder führt wirklich zum Ziel. Und wenn man in den Terrorismus geht und seine Ziele mit so einer starken Vehemenz dann vertritt, dass Menschenleben gefährdet ist. Also das muss man ja dann auch aus ethischen Gründen anzweifeln. Aber was der Roman auf der anderen Seite macht, das ist, dass der total eine Lust am Nachdenken schürt. Das hat sich vielleicht teilweise ein bisschen kompliziert angehört, weil es wird schon immer wieder mal auf Philosophen sich bezogen und es wird auch mal was referiert, aber das wird immer richtig schön eingebettet und man kommt eigentlich immer mehr rein in das Denken und es macht Spaß und ja, ich finde, das Buch macht Lust auf Denken und ich glaube, das ist vielleicht das wichtigste Mittel gegen.
0: Also ich habe das Buch ja auch gelesen. Ich hätte, glaube ich, ganz gerne eine Gruppe gehabt, mit der ich das diskutieren kann. Mhm. Heute haben wir es ein bisschen. Aber wir haben ja noch andere Bücher. Tina, wie ist das bei dir mit der Hoffnung? Da gibt es auch keine Hoffnung, oder?
1: Also auf so universaler Ebene oder eher nicht, aber so auf persönlicher Ebene fand ich jetzt schon, dass, also wie ich in der Besprechung auch meinte, diese Karin, die quasi das ganze Buch über davon träumt, dass sie Gag-Schreiberin werden will und die wirklich sehr, sehr talentiert auch ist, die dann im letzten, ich weiß nicht, im letzten Fünftel des Buches tatsächlich klappt es, dass sie da nach New York geht und am Schluss dann sitzt sie bei diesem Seth Meyer im Studio. Das finde ich einfach so eine, es ist schon auch ein bisschen unglaubwürdig, aber es ist einfach so eine tolle Erfolgsgeschichte
0: von einer
1: Person. Und das andere auch auf eher so privater oder persönlicher Ebene. Ich finde, es sind auch ein paar schöne Freundschaftsbeschreibungen dabei, also von diesen Kolleginnen, die sich so ein bisschen umeinander kümmern.
0: Ja, das genau,
1: also auf menschlicher Ebene. Mhm. Also die Leute sind nicht kalt oder gemein oder so zueinander, sondern die kümmern sich umeinander. Das fand ich eigentlich auch noch ein schönes Motiv.
0: Könnte man bei der Graphic Novel davon sprechen, dass da die Hoffnung daran liegt, dass man durch Recherche etwas ändern kann, indem man Recherche und veröffentlicht?
2: Ja, auf jeden Fall. Ich meine, es gibt natürlich auch Kritik an den Journalismus im Allgemeinen, aber ich glaube, die Hoffnung insgesamt liegt darin, dass man dieser ganzen Thematik gar nicht so ausgeliefert ist, sondern dass es auch Methoden gibt, sich damit auseinanderzusetzen. Und das versucht eben diese Graphic Novel natürlich alles immer sehr vereinfacht, überblicksartig, aber dennoch existiert da eine Auseinandersetzung. Und ich glaube, darauf möchten die Autorinnen auch hinaus, nämlich, dass man eben das lernt, sich mit Medien kritisch und konstruktiv auseinanderzusetzen und gleichzeitig auch einen Respekt dagegenüber entwickelt, welche Meinungen unterschiedliche Menschen haben können. Und die müssen sich nicht zu 100% decken. Es wird natürlich kritisch, wenn auch wissenschaftliche Fakten angezweifelt werden, umgedeutet werden. Aber ich glaube, das Wichtigste an dem Ganzen ist, im Gespräch zu bleiben, sich zuzuhören, auch eben, wenn es eine extrem konträre, vielleicht sogar manchmal eine eher radikale Meinung ist.
0: Gut, wir könnten vielleicht noch eine ganz kurze Runde machen. Wie fandst du denn, dass die Graphic Novel gezeichnet ist? Sie, glaube ich, ganz interessant und auch literarisch. Warst du zufrieden?
2: Ich war total zufrieden, weil es war meine erste Graphic Novel. Also, das war für mich auch so ein kleines Experiment, auf das ich mich aber eingelassen habe. Und dieses Buch erklärt wahnsinnig schön. Also man kann auch Begriffe noch hinten nachschauen. Auch am Schluss wird nochmal so ein kleiner Schlenker in die Geschichte der Menschheit gemacht und vielleicht auch ein bisschen relativiert, aber es wird so ein bisschen entspannt ausgeklungen. Und ich glaube, wenn man sich mit dem Thema auseinandersetzen möchte und sich einen Überblick verschaffen will, dann ist das ein ganz tolles Buch.
0: Gut. Die literarische Qualität von Raffaella Edelbauer hast du schon ein bisschen
3: Note
0: betont.
3: 1. Note 1, finde ich. Also die ist da, die hat eine ganz tolle Sprache, eine ganz kreative Sprache, ist eine super gute Beobachterin und weiß das einfach in so treffende Bilder zu packen, das finde ich begeisternd.
0: Okay. Und Content, was?
1: Elias Hirschl ist einfach auch ein Poetry Slammer und das ist, das merkt man auch, also das ist ein Text, der sicherlich, ich kann mir das sehr gut vorstellen, wie der den vorträgt, das ist jetzt kein hochliterarischer Text, aber ein satirischer Text mit wahnsinnig vielen guten Ideen und Einfällen und Motiven, also mir hat es wahnsinnig Spaß gemacht, das zu lesen.
0: Dann nennt jetzt nochmal, wir müssen schon wieder zum Ende kommen. Ich könnte mit euch, glaube ich, noch eine ganze Weile diskutieren. Bitte nennt für unsere Hörerinnen noch einmal Autoren, Titel, Verlage und so weiter.
1: Also ich habe vorgestellt von Elias Hirschl, Content. Das ist 2024 bei Zollner erschienen. Seit 2025 gibt es bei BTB im Taschenbuch. Es hat 220 Seiten und kostet 14 Euro.
2: Glauben Sie an die Wahrheit wurde von Doan Bui verfasst und von Leslie Play illustriert, hat 176 Seiten, ist 2022 im Carlsen Verlag erschienen. Übersetzt wurde der Text von Christiane Bartelsten aus dem Französischen ins Deutsche und die Graphic Novel kostet 22 Euro.
3: Ich habe vorgestellt Die echtere Wirklichkeit von Raffaella Edelbauer. Das Buch ist erschienen 2025 bei Klett Cotta, hat 442 Seiten und kostet 28 Euro.
0: Liebe Hörerinnen und Hörer, das war das lesewürdige Kaffeekränzchen mit Roman zum Thema manipulierte Wahrheit. Schön, dass ihr zugehört habt. Bei unserer kommenden Sendung am 13. August werden wir uns dem Thema Flaneusen zuwenden. Zuvor, am 22. Juni um 20 Uhr, könnt ihr aber bereits eine weitere Ausgabe des Literaturmagazins Lit My Fire auf RTL hören. Im Studio waren heute Tina, Sigi und Ines. Vielen Dank an Eva, die für uns die Technik gemanagt hat. Morgen um 11 wird diese Sendung nochmal wiederholt und dann sagen wir Tschüss.
2: Tschüss. Tschüss.

Herzlich willkommen zu Sexy Kapitalismus oder Pop ist eine Pizzaschachtel. Sie hören diese Sendung in folgenden Sendeanstalten: FRS 99.2 in Stuttgart, Querfunk in Karlsruhe, Bermudafunk in Mannheim, Korax in Halle, beim Freien Radio Neumünster und natürlich auch bei FSK in Hamburg. Wir wünschen wie immer gute Unterhaltung.

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Tja, und das war's jetzt auch mit Sexy Kapitalismus oder Pop ist eine Pizzaschachtel beim Freien Radio für Stuttgart, beim Bermudafunk in Mannheim Heidelberg, beim Querfunk in Karlsruhe, beim Korax in Halle, bei dem Freien Radio für Neumünster und natürlich auch bis im FSK. Wir wünschen euch gute Unterhaltung demnächst.

Heute lief ich durch die Stadt. Ich hatte nichts Besseres oder Schlechteres zu tun. Ich botanisierte mit dem Asphalt. Ich wollte mal sehen, ob es stimmt, was die Leute so erzählen. Ich war ein umherschweifender Produzent, der die Straßen herauf und herunter ging, bog in andere Straßen ein, lief manche bis zu Ende, manche nur ein Stück, um rechts oder links in eine neue einzubiegen. Ich betrieb die Erforschung der Stadt. Ich gammelte, lümmelte. Ich durchstreifte die Stadt ziellos, in der Absicht, sie systematisch zu erforschen. Ich widmete mich der Interpretation der Stadt wie andere der von Texten. Ich ließ mich von den Straßen führen. Plötzlich zwei Mäusemenschen. Hallo. Na, wie geht's? Ja so. Und selbst? Ja, auch gut. Ich habe keine Zeit. Termine, Termine, Termine. Und weiter, und weiter, und weiter. Da, ein Hampfhund mit Kärchen. Ich gab mir, wie ich es häufig mache, wenn ich spazieren gehe, selbst ein Interview. Ich fragte mich, du hast mir erzählt, du hättest einen Refrain, mit dem du ein Problem hättest. Ja, abgesehen davon, dass Refrains sowieso immer viel zu aufdringlich sind, habe ich mit diesem Refrain ein ganz spezielles Problem. Aber bevor ich vom Problem spreche, werde ich erstmal den Refrain singen.

erste Problem ist, es gibt keine Strophe für diesen Refrain. Also ein perfekter Popsong, die komprimierte Aussage, das, wonach Mann und Frau in den 80ern suchte und wonach einige bis heute suchen, das gibt

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Viele Menschen schrecken zurück, wenn sie Geschichte hören. Geschichte. Vier langweilige Stunden pro Woche in der Schule oder was das lange her ist oder immer ohne einen passiert.

0: 0 Uhr. Hier beginnt das internationale Programm. Nachtprogramm wollte ich schon sagen. Nee, hier beginnt das Nachtprogramm der freien Radios. Und beginnen tun wir mit den Subtracks, die gerade in einer Sommerpause vor sich hin. Wie heißt denn sowas? Nicht schwitzen.
1: Die können dümpeln.
0: Dümpeln können sie. Ausgedünnt. Dümpeln in der Musikauswahl. Naja, viel Spaß. Los geht's.

0: Warum nickst du? Wir sind im Radio.
1: Ich habe bei diesem hervorragenden Intro, was mir jedes Mal besser gefällt, wenn ich es höre, hervorragend mitgewippt mit dem Kopf.
0: Gut. Wir sind aber im Radio. Ach, ich fange einfach mal an. Tag, Dirkchen.
1: Hier sind übrigens die Subtracks. Ist ja, da merkt man mal, warum du nie zu Radio 1 kommen wirst.
0: Ach so, immer diese, wie heißt das, Corporate Identity-Scheiße.
1: Genau.
0: Na, ist mir ja egal. Ich habe hier ein kleines Video gefunden. Muss es einfach mal spielen. War mal Fan von ihm. Ich sag mal, ein Bündel Fäulnis in der Grube. Und die arbeiten an Paul Hindemiths Kinderoper, wir bauen eine andere Stadt, hat er mal mit Thomas Fehmarn gemacht. Geiler Scheiß. Holger Hiller, träum.

0: So, jetzt sind die Elenden weggeträumt oder haben abgeschaltet und jetzt können wir durchstarten. Ist egal, ich habe Holger Hiller Träume gespielt, ist auch auf der Holger Hiller Scheibe 2000 auf Mute erschienen und du kannst jetzt voll durchstarten.
1: Ich starte voll durch mit Chouchou, die sind aus San Jose und ich habe mal geguckt, ich habe die schon 5-mal gespielt bei verschiedenen Gelegenheiten. Also richtig alte Bekannte.
0: Ich weiß.
1: Diesmal, sagt er. Diesmal ist es so eine Field-Recording-Sache, die haben Live-Konzerte aufgenommen mit eigens für das Konzert angefertigten Instrumenten, einer Orgel, einer speziellen modularen Synthesizer, wer hat die nicht, aber auch Gesang und Taschenlampen und elektrische Störsender. Ja, hier kommen Chouchou mit Smashy Smashy.

0: Ja, wir sind in die Subtracks reingestartet, satt durch die Nacht. Das war ein Schuh-Schuh mit Smashy Smashy. Eraserhead Schuh-Schuh heißt die Schallplatte. Ist vom 10. Juli und kam raus bei Polyvinyl Record Company.
1: Und ich habe hier was aus der guten alten Zeit. John Carpenter kündigt ein neues Comic an. Er macht ja keine Filme mehr, leider. Aber er hat einen Soundtrack zu seinem Comic gemacht. Eine kleine Single ist da draus geworden. The Ferryman heißt die. Und ich spiele hier Lord of the Underground. Oldschool, schnallt die Ohren fest.

0: Tja, genauso läuft's bei den abgedankten Filmemachern. Ich weiß gar nicht warum. Ich glaube, Hollywood will den nicht mehr. Die waren immer enttäuscht von seinen Filmen, obwohl sie ihn immer raubkopieren. John Carpenter mit seinem Sohn Cody Carpenter und Daniel Davis macht halt nur noch Soundtracks und Comics.
1: Weiter geht's mit zwei Schulfreunden aus Bannerware, Washington. Der eine von beiden, Eli Edwards, hat seine Mutti zu ihm gesagt, als er in der 5. Klasse war, du musst endlich mal Freunde finden. Hier hast du $20, such dir einen Freund. Und mit $20 findet man in Spanaway, Washington, den besten Freund seines Lebens.
0: Den Wopper-Brater findest du auch.
1: Den Wopper-Brater und zusammen heißen sie Kasi und wir hören Trigger.

0: Das waren Kasi mit Trigger. Die Platte heißt auch Kasi, ist vom 19. Juni und kam raus bei Car Park Records.
1: Ja, und ich habe hier was, weil Boria.
0: Ja, mach mal.
2: Nee, ich bin falsch.
0: Du bist falsch übrigens. Ich habe gelacht wegen Grace Jones, das habe ich mir gerade gewundert.
2: Ah, ja. Wie hat das nur geendet?
1: Ist ja auch real. Ich habe mich hier im Text, ich weiß überhaupt nicht, was du gesagt hast. Deswegen spiele ich jetzt den Opener der LP Warm Letteret. Und das ist natürlich Warm Letteret von Grace Jones. Ach, eine schöne Cover. Ist 80 Mal rausgekommen auf Iceland Records. Im Übrigen habe ich den Tipp geklaut von der Sonic Radio Show. Muss ich mal erwähnen, von Pielemann.

0: Ach, meine Lederhose tut, als ob sie aus Leder ist.
1: Nee, ist ja Pratsch. Meine Hose tut, als wäre sie aus Leder. Wegen Lederhead Kunstleder, weil das ist so ein extra breit Zitat aus den, auch aus den 80ern. Ach Mann.
0: Ja, Urfassung ist natürlich von Steve Miller. Ihr wisst ja, sind normal Lederhead, Warm Lederhead. Und hier aber in einer Grace Jones Version, die ich irgendwie über Sonic Radio Show Süd entdeckt habe. Und ich wollte es auch nochmal spielen, weil ich es irgendwo auch auf der Festplatte hatte. Mach mal schnell weiter.
1: Jetzt gleich mal noch ein paar Jahre älter. 80er kann ja jeder. Jetzt kommt Musik von 73. Flora, Fauna e Cemento. Und zwar La Nostra Piccola Canzone. Unser kleines Lied. Und das ist der gute Laune Song für diese Sendung. Und nicht zu vergessen, Leute, eine große Zeit hat die junge Gianna Nannini da mitgespielt. Nee, mitgesungen.
0: Na, die andere Rockröhre ist ja gestorben gerade, wa?
1: Wer denn?
0: Wie hieß denn die? Ich hab's vergessen, die war mal im ZDF Sommergarten.
1: Um Gottes Willen.
0: Tyler irgendwie.
1: Ach, Bonnie Tyler ist tot, ja. An Magendurchbruch ist sie gestorben. Um Gottes Willen. Hier kommt Flora. Warum lachen wir denn da?
0: Das kannst du doch so nicht sagen, Alter.
1: Wir machen hier furchtbares Radio, möchte ich mal anmerken.
0: Das ist auch gut so.
1: Ja, hier kommen Flora, Fauna e Cemento mit La Nostra Piccola Canzone.

0: Ja, das war ein Flora, Fauna e Cemento mit La Nostra Piccola Canzone. Die Platte heißt einfach nur Rock. Ach nee, die Platte heißt, doch, die heißt Rock. Und ist vom 31. Dezember 1973 kam raus bei Sony Music Entertainment Italy.
1: Wo auch sonst. Genau, die schicken uns ja immer noch Musik via BitTorrent, aber Borea B. macht das nicht mehr. Die haben ja nicht den Altmeister ihres Faches geschickt, nämlich die neue Seamus-Scheibe. Kreidler, sag ich nur, Snowflakes.

0: Ein Schemas-Scheibe, die auf Boya B Indigo rausgekommen ist.
1: Weiter geht's mit Doublespeak, The Visitors hören wir jetzt. Und es ist so ein Synthie-Pop-Projekt mit illustren Leuten, nämlich den Chef von Erasure, Vince Clark, der Blancmange-Sänger Neil Arthur und Produzent Bench. Die haben so ihre alten Sachen neu zusammengebastelt und wir hören, wie gesagt, The Visitors.

0: Ach ja, irgendwie bin ich heute schwierig zu begeistern für diese Sendung. Das war Doublespeak mit The Visitors, Doublespeak Expanded Edition. So heißt die Schallplatte. Ist vom 3. Juli, kam raus bei Blawshake Limited und London Records.
1: Du bist doch selbstgewähltes Leid.
0: Genau.
1: Ich habe hier eine kleine, selbstgebrannte CD von Barner 16, komplett 4 heißt sie. Und die ist mit allen Hits voll, halt komplett alles. Und ich habe mir davon ausgesucht, der Mann von The Gypsy Kings, Silviano Kreuz, und der macht Smokestack.

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1: Unschwer erkannt. Er ist auch Teil der Station 17. Wie heißen sie nochmal? Barna 16 macht halt immer so eine kleinen Komplett-Sampler. Und das war Komplett 4, kam Ende März raus. Und das war Silvano Kreuz mit Smokestack Lightning. Sag ich doch.
2: Weiter geht's mit Musik aus Brasilien. Biriba Union heißen die. Und tatsächlich, wenn ich die Sendung vorbereite, manchmal lerne ich hier noch was. Seltsame Sachen. Die haben sich nämlich nach einer wild wachsenden brasilianischen Zuckerapfelart benannt. Denk mal drüber nach. Der Song heißt
1: Kann man da Schnaps draus machen?
2: Mit Sicherheit.
1: Boah, wie Tequila. Was hast du gerade getrunken?
2: Ich hab Taco Chips. Ice Cream City.
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0: Das war Beriva Union mit Ice Cream City. Passing Go heißt die Platte. Ist vom 10. Juli, kam raus bei Bright Shiny Things.
1: Hier ist Pi-Radio, hier ist das Nachtprogramm der Freien Radios und wir machen hier die Subtracks, die Sommer, die träge Sommerausgabe. Bei uns bleibt öfters der Gedanke im Hals stecken. Und ich habe hier Sinem, das ist gerade eine frische Scheibe aus dem September, aus dem 18. Nee, sie wird noch am 18. September. Ich sag doch, hier bleibt alles hängen. 18. September kommt eine neue Scheibe von Sinem raus. Hatun wird sie heißen. Und was stand da als Textfragment? 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

0: Leute, das ist auch genau der Grund, diese Musik, warum ich Fun in the Church liebe. Das war Sinem mit Ötme Bülbül von der Hatun-Scheibe, die aber erst am 18. September 2026 rauskommen wird. Ich lese nicht nochmal das Textfragment vor, du bist dran.
1: Okay, jetzt kommen Jeremy Bass und All Shred. Die sind beide aus Mexiko, einer sogar aus Tabasco. Ja, ist ein mexikanischer Bundesstaat. Was lachst du denn da?
0: Aber da steht Ritmo Cubano. Ja, ich dachte, jetzt kommt noch was mit rum.
1: Ja, rum geht immer. Oder in dem Fall eher Tequila. Jedenfalls, der Song heißt Halleluja al Ritmo Cubano im Extended Mix.

0: Ja, das waren Jeremy Bass und Al Shred mit Hallelujah al Ritmo Cubano. Im, wie gesagt, Extended Mix ist von einem Sampler, der heißt Barley Breeze Grooves. Schon die 11. Runde von diesem Sampler kam raus am 20. Juni bei Club Session.
1: Und ich habe hier mal einen Song gewordenen Dialog zwischen menschlicher Erinnerung und KI-gesteuerten Doppelgängern. Neue Scheibe heißt Folk Songs from the WWW. Das ist Wired and Uri. Und ich habe mir natürlich den Windows 95 Song ausgesucht. Da kommt noch einer irgendwann heute Abend.

0: Ja, das war Wired and Ernie mit dem Windows 95 Song war mal ein Betriebssystem. Den Schrott gibt's irgendwie immer noch. Folks Songs vom The WWW war das, ist am 3. Juli 26 frisch rausgekommen, die Scheibe.
1: Jetzt kommt jemand, der schreibt sich DGOHN, will sich aber John ausgesprochen haben, weil er auch John Canane heißt. Und wir hören I Could Remember So I Made Something Up.

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1: Subtracks. Ja, ihr seid immer noch dabei, falls ihr dabei seid. Und zwar zur zweiten Stunde des Subtracks. Und ich fange an mit Mortal Kombat, was auch sonst. Weil nämlich ich habe völlig übersehen in all den Jahren, dass 21 schon wieder ein neuer Mortal Kombat Film rausgekommen ist, den ich eigentlich lustig fand, weil auch viele von den Finishing Moves, zum Beispiel den Kopf zerquetschen und so weiter.
2: Aber ich dachte immer, es ist ein Computerspiel. Den Film habe ich noch nie gesehen.
1: Da hast du was verpasst. Der erste ist von 95. Nee. Ziemlicher Crash. Na, vielleicht auch nicht. Aber der Titelsong von Techno Syndrome ist natürlich ein Klassiker. Und aber leider haben sie bei der 21er-Version den Soundtrack kaputt geremixed. Sowas darf man einfach nicht machen. Dann ist mir aufgefallen, es gibt schon wieder einen neuen, nämlich den Mortal Kombat 2. Der ist gerade erst rausgekommen. Und da spielt sogar mal jemand mit, den man kennen kann, Carl Urban. Und da ist nur wieder der Song schick, aber da war es zu spät. Jedenfalls hören wir jetzt einen Remix von dem Hamburger DJ, DJ Analyzer.
2: Hier der kommt. Nicht so gut ist, meinst du?
1: Nee, der ist... Der ist schick im Verhältnis zu dem neuen, der nicht, ach, vergiss es doch. Hier ist jedenfalls Mortal Kombat 2012, Techno Syndrome, DJ Golem, Hands Up, Techno Dub, Industrial Club.

0: Ja, das war DJ Analyzer mit Mortal Kombat 2012 von der Platte, die da heißt natürlich Mortal Kombat 2012 Techno Syndrome. Und das kam raus Ende November 2011 bei Cap Records.
1: Ja, da kommt ja hier die richtige Musik. Du hast nämlich die Kontrolle über dein Leben verloren. She Lost Control in Long Version ist eine kleine Single mit Covers von Joy Division gewesen. 80 auf Iceland Records hat es schon angedroht. Grace Jones. Nochmal mit Cheese Lost Control.

0: ja, wir hatten ja nicht damals, Grace Jones hatte ich auch nicht gehabt. Ich wusste gar nicht, dass die Coverversion von Joy Division gemacht hat. Naja, geez, Lost Control in der Long Version wartet. Kleine Single, die ist 80 auf Iceland Records rausgekommen.
1: Weiter geht's mit den Nine Wives mit Julia Vegan Thinken. Übersetzt, Julia, wir werden untergehen. Alias Peter Kloos, das ist ein schicker Track und vor allen Dingen Niederländisch ist so eine geile Sprache. Bitteschön.

0: Das war The Nine Wives mit Julia Vegan Thinking. Die Platte ist auch The Nine Wives. Ich habe glaube gerade gesagt The Nine Wolves, aber nein, sind die neun Ehefrauen, nicht die neun Wölfe.
1: Ich habe nicht zugehört.
0: Na gut, ich mach's ja auch nicht für dich.
1: Du machst das ja für unsere Zuhörer. Eben. Das ist doch wichtig.
0: Am 22. Juli kam die Platte raus bei Hollow Horse Records.
1: Und ich habe hier auch was Neues. Warp Records, wisst ihr ja, da guckt man öfters mal in die Plattenkiste und da hat der die britische elektronische Post-Rock-Gruppe Seafeld einen Dub-infodierten Ambient Track angeliefert. Sehr viel mit Until Now Soul Herz heißt die neue Scheibe. Irgendwas ist kaputt in meinem Kopf.

0: Na, wie sie sagt, Ambient halt. Von der Post-Rock-Gruppe, der elektronischen Post-Rock-Gruppe, sie fiel auf Warp Records Anfang Mai rausgekommen. Soul Herz heißt die neue Scheibe.
1: Ja, jetzt kommt Musik aus dem Kongo, aus Kinshasa, DJ Phantom. Und der ist eine rätselhafte Gestalt, darum Phantom. Der elektronischen Musikszene von Kinshasa, er hat angeblich seinen Stützpunkt auf dem größten Markt von Kinshasa. Ich stelle mir das vor, der hat sein Studio direkt zwischen dem Obstverkäufer und der Garküche. Jedenfalls DJ Phantom mit Limbondelo.

0: Ja, das war Dizzy Phantom mit Limbo und Delo. Die Platte heißt Sando Beat und kam am 23. Januar raus bei Palakeni Records.
1: Und ich habe jemanden aus New York, der mit Instrumenten, die aus Schrott gebaut wurden, so erhabenen Schrottplatz Noise Rock macht. Das ist Neptune mit Enter Age Bindestrich. Play Some Music heißt seine neue Scheibe, ist auf Sleeping Giant Glossolalia rausgekommen. Ich hoffe, ich habe es getroffen.

0: Ja, ich finde ja, dass die gut zurückgekommen sind, das Trio, nach mehr als einem Jahrzehnt. Die mussten wahrscheinlich ewig auf dem Schrottplatz wieder was Schönes finden, was gut klingt. Ich finde, die Scheibe klingt gut. Play Some Music heißt sie, ist auf Sleeping Giant Glossolalia rausgekommen. Neptune mit Enter Age. Machen wir schnell weiter.
1: Jetzt kommen die Guachinangos, die sind zum Teil aus Mexiko, aber auch aus vielen anderen Mexika. Lateinamerikanischen Ländern, die ich vergessen habe. Ja, es ist jedenfalls eine ganze Menge Leute, glaube ich. Wir hören Chukumbe.

0: Ja, das war... Verdammt, ich habe umgeblättert. Jetzt kann ich
1: Nummer 21.
0: Ja, schon klar. Warte mal, ja. Ja, das waren die Guachinangos mit Chukumbe. Die Platte heißt Guachinangos Volume 1, kam am 10. Juli raus bei Jalopy Media Group und bei

0: Na, da hat er ja überall seine Kontaktmikrofone angeheftet. Er kennt sich ja damit aus. Er hat ja mal einen Master darüber geschrieben. Das war Sina Peigami. Titel hieß Sur. Schallplatte heißt Music for the Tomback and Synth. Ist gerade frisch rausgekommen auf Other Peoples. Und hier ist Pi-Radio oder das Nachtprogramm der Freien Radios. Subtrack sage ich nur, ihr wisst ja Bescheid.
1: Ja, das Studio hat eine Temperatur von einer Biosauna, ansonsten alles schick. Und ich mach mal weiter, aber.
0: Na, Hauptsache dein Gehirn ist nicht stehen geblieben, ja,
1: schon, wie bei mir. Schon vor einer Dreiviertelstunde. Ja, Eskimo Recordings aus Belgien, die feiern 25-jähriges Jubiläum, haben natürlich ihr Best-of zusammengestellt. Und ich fand den Namen lustig, Eskimo Recordings, hat sie rausgestellt. Die haben früher so Techno-Partys gemacht in einer Eskimo-Fabrik. Und die Eskimo-Fabrik war sehr bekannt.
0: Die haben da Eskimos gebaut?
1: Nein, Eskimo war eine sehr bekannte belgische Unterwäschemarke. Eskimo, weil so warm. Hm?

0: Ja, es war Ely X Transistor Cake mit Danzo von der Platte, die da heißt 25 Years of Eskimo Recordings. Und die kam raus am 3. Juli, klar, bei Eskimo Recordings.
1: Und die KP war von Fun in the Church, Wired and Ernie, Folksongs vom The WWW und zweiter Song The WWW, Does Not Exit. Und die werden das Ganze live aufführen am 22.10.26 in den Kammerspielen München. Ich finde, da kann man hingehen. Ist, wie heißt das? Nachdenkliche Musik.

0: Genau so ist es. Das www existiert nämlich nicht. Das heißt nämlich http://wired&earry. Ich hab vergessen, die sind aus anderen bekannten Bands. Ist so ein Seitenprojekt. Werden das Ganze live aufführen. Wahrscheinlich mit ein bisschen Bromborium drumrum. Visuell. Hofft man doch in den Kammerspielen München am 22. Oktober 26. Platte heißt Folksongs vom The www.
1: Ja, jetzt kommen Hell Thanks. Das sind 5 Freunde aus der Nähe von New Orleans und die hopsen zwischen Emo, Punk, Elektronika und Indie-Pop hin und her. Sucht euch was aus. Hier kommen sie. Ihr habt einen Titelsong der neuen Platte Avoidance.

0: Was man Hate Thanks mit Avoidance von der gleichnamigen Platte und die kam raus am 3. Juli bei Iodine Recordings.
1: Und ich mach mal was von Tammy X. Ich kannte die überhaupt nicht. Wir haben dann aber mal ein Interview mit ihr gemacht. Dann habe ich mal geschaut. Schöne Sachen macht sie mit echten Buckler-Kram. Sie ist aus China, ist gut unterwegs. Und natürlich habe ich mir das Album Look Mom, No Kick Drums ausgesucht. Da versucht sie halt, Look Mom Computer zu dissen, hoffe ich. Und da habe ich mir natürlich den Track 261E Bass Glitches ausgesucht. Ist so eine kleine Live-Session.

0: Ja, ich finde es so cool. Es gibt ja wenig, die Ausbuchler hörbare Musik rausbekommen. Meistens sind das so Künstler, die da einfach dran rumschrauben, ohne Sinn und Verstand. Aber es gibt wenig, die mit diesen Geräten klarkommen. Meistens sind es lustigerweise Frauen. Aber ist egal. Das war Temi X mit ihrer neuen Scheibe. Nee, neu ist die auch nicht mehr. Look Mom, No Kick Drum. Und ich habe da 261E Bass Glitches gespielt. Das ist natürlich das Modul. Wer kennt sich aus? Ich nicht.
1: Weiter jetzt. Wir sind fast durch übrigens. Mit Locke Haynes aus London. Den kann man noch kennen, zum Beispiel von Baader Meinhof oder Blackbox Recorder. Na jedenfalls, der hat sich jetzt bei seiner neuen Platte mal spezialisiert und zwar auf so...
0: Aus dem Fenster gehangen?
1: Hä? Alter, was erzählst du denn da?
0: Na, mit so Baader Meinhof Themen oder irgendwas.
1: Nein.
0: Ach so, das waren die Zauberer und Clowns aus dem britischen BBC-Päderasten-Fernsehen.
1: Oh Gott, das schneiden wir raus. Nee, es gab in 60ern tatsächlich in Großbritannien einen ganz berühmten Typen aus dem Kinderfernsehen, der sich am Ende als das größte Arsch herausgestellt hat. Das stimmt, aber hat damit, glaube ich, nichts zu tun. Jedenfalls
0: ist ja einfach nur so ein grundlegendes Arschloch.
1: In 60ern und 70ern war es halt im britischen Kinderfernsehen en vogue, dass man...
0: Alte Männer. Kindern in Babysprache die Welt erklärt haben.
1: Gott, die Sendung ist am Ende komplett entgleist.
0: Nee, warte mal, fang noch mal von vorne an.
1: Jedenfalls, in 16 und 17 in Großbritannien, in den Kindershows, im Kinderfernsehen, gab es einen Haufen Zauberer. Die waren extrem beliebt und hatten alle ihre eigenen Songs. Und Luke Haynes hat sich die Songs genommen und hat daraus eine Platte gemacht. Und wir hören den Titelsong, nämlich Izzy Wizzy. Let's get busy. Na los.
0: Ich wusste, dass es komisch wird.
1: Pederastenfernsehen.

0: Ja, das war Luke Haynes mit Izzy Wizzy, Let's Get Busy von der gleichnamigen Platte. Und die kam raus am 10. Juli bei Cherry Red Records.
1: Na, es gibt ja nicht nur Zauberer bei der BBC, es gibt ja auch Swans noch, die zaubern auch so ein bisschen was hin. Ich finde natürlich, dass da bei der derzeitigen MGIRA zu viel drin ist, bei dem Setup von Swans. Die haben ja live vor kurzem, ich glaube, in Berlin gespielt. Ist egal, die haben die Deliquenz neu rausgebracht, aber live gibt's nur als Flak, weil die Tracks haben extreme Überlängen und deswegen spiele ich zum Schluss den kürzesten Track. Ich glaube, der ist 10 Minuten. The Man Who Refused to Be Unhappy. Subtracks, wir sind durch.
0: Besser ist. Ja, tschüss, bis zum nächsten Mal.
1: In 4 Wochen hören wir uns irgendwo wieder, wenn ihr denn uns noch gewogen seid. Oder wir sind einfach kleine Rosinen in unserem Radiostudio-Keller.